0: Trump, aber immer noch glaubt er an eine diplomatische Lösung. Wie es aber jetzt weitergeht, ist völlig unklar. Tina Eck, USA.
1: Spitzenvertreter der Bundesregierung kommen heute Abend im Koalitionsausschuss zusammen. Union und SPD stehen unter Druck, zum Beispiel weitere Entlastung wegen der gestiegenen Spritpreise auf den Weg zu bringen, nachdem eine geplante 1.000-Euro-Prämie im Bundesrat gescheitert war. Auch bei geplanten Reformen bei der Rente oder Steuer liegen die grundsätzlichen Positionen der Regierungsparteien weit auseinander.
2: Das Düsseldorf-Wetter. Die Nacht ist frisch, Temperaturen 3 bis 5 Grad, auch eher wolkig und ihr müsst immer wieder mit Regenschauern rechnen. Hoffentlich seid ihr gerade irgendwo drin oder so. Nachher wird es auch nicht so viel besser. Bleibt ein grauer Dienstag mit immer wieder Regenschauern und Temperaturen so zwischen 12 und 15 Grad. Und ich habe keine besseren Aussichten auch in den nächsten Tagen. Bleibt auch eher grau und wenig Sonne zu sehen am Mittwoch und Donnerstag bei denselben Temperaturen auch immer wieder ein paar Regenschauer.
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4: A30 Osnabrück Bad Oeynhausen, zwischen Bad Oeynhausen Ost und Kreuz Bad Oeynhausen, 2 Kilometer Stau. Und A61 Mönchengladbach Koblenz, zwischen Türnich und Dreieck Erftal, 1 Kilometer stockender Verkehr. Wir wünschen allen unterwegs gute Fahrt.
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2: Hallo, vielleicht liegt ihr ja gerade wach, weil ihr gerade so eine schmerzhafte Phase im Leben durchmacht. Vielleicht habt ihr euch vom Freund oder der Freundin getrennt und das ist immer so eine, das ist immer so doof, ja. Herzschmerz, davon singt auch Kamrat, ja. Hug yourself an all diejenigen, die einen verlassen haben.

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Fußball-WM geguckt wird natürlich. Bei uns in der Nachbarschaft ist es so, können wir ein bisschen so aus dem Nähkästchen plaudern. Da kam das Thema jetzt gestern auf. Lasst uns das erste Spiel zusammen gucken, ja? Und dann ging es darum, wo guckt man denn? Und ich sag mal so, wir haben einen sehr kleinen Fernseher. Der hat uns davor gerettet, die ganze Nachbarschaft da sitzen zu haben, ja? Nur noch einen Monat und dann findet die Fußball-Weltmeisterschaft in Kanada, Mexiko und den USA

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0: Ja, das Wetter ist eher so, naja, ne, halt Regen immer mal wieder und es ist eher grau, auch jetzt schon in der Nacht. So Temperaturen zwischen 3 und 5 Grad, also relativ kalt. Nachher geht es dann hoch auf 12 bis 15 Grad. Es bleibt aber grau, wolkig und immer wieder Regenschauer sind zu erwarten. Und auch Mittwoch und Donnerstag keine Wetterbesserung.
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2: Zurzeit liegen uns keine Meldungen vor. Wir wünschen allen unterwegs gute Fahrt.
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0: Der Dienstag, er ist noch sehr früh. Die Nacht ist noch sehr dunkel. Wir hellen das jetzt auf mit guter Musik. Falls ihr arbeiten müsstet, also wir wollen ja nicht, dass ihr einschlaft. Sex on Fire, jetzt werden Kings of Leon. Gute Nacht.

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0: mal, Taylor Swift kann auch nicht schlafen. Opa Light für eure Nacht. Ich weiß nicht, das war wahrscheinlich das verrückteste Fußballspiel seit langem in den Niederlanden. Kein Publikum und es wurde wirklich nur so 8 Minuten gespielt. Breda gegen Heerenveen. Das ursprüngliche Spiel musste nämlich am Wochenende in der 82. Minute abgebrochen werden, weil die Fans von Breda erfahren haben, dass ihre Mannschaft absteigen wird, obwohl sie gerade sogar geführt haben. Und dann flogen Feuerwerkskörper. Echt, dann haben die da irgendwie rumgepöbelt. War nicht schön, war wirklich nicht schön. Jetzt sind die alle nochmal zusammengekommen, um 8 Minuten Fußball zu spielen, quasi das Spiel nochmal nachzuholen. Bei meiner Kondition wäre das genau die richtige Spieldauer, um auch mitzuspielen. Dann wäre es für die Fußballerkarriere doch nicht zu spät gewesen. Also 8 Minuten, das würde ich schaffen noch.
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1: Ich bin Jan-Henner Reitze. Im Ukraine-Krieg ist eine dreitägige Waffenruhe ausgelaufen, in der Russland und die Ukraine weitgehend auf gegenseitige Luftangriffe verzichtet hatten. Die Ukraine geht davon aus, dass Russland diese Angriffe wieder aufnimmt.
2: Die Waffenruhe kam vor allem dem Kreml gelegen, weil sie für die gesamten 3 Tage um den hier in Russland groß gefeierten 9. Mai galt. Eine dauerhafte Waffenruhe lehnt Kreml-Chef Putin aber weiter ab, bis die Verhandlungen über ein Kriegsende abgeschlossen sind. Dazu setzt er vor allem weiter auf die US-Vermittler, die schon bald hier in Moskau erwartet werden. Putin zeigte sich aber auch bereit, jemanden aus der EU zu beteiligen. Das ist neu. Er sagte, es solle jemand sein, der bisher nicht mit abschätzigen Äußerungen über Russland aufgefallen sei. Aus Moskau, Ulf Mauder.
1: Das Hantavirus ist auch bei einem spanischen Passagier nachgewiesen worden, der isoliert ist und bisher keine Symptome hat. Der positive Test ist in Madrid durchgeführt worden. Vorher war das Virus auch schon bei 2 Passagieren nachgewiesen worden, die nach Frankreich und in die USA ausgeflogen worden waren. Alle waren an Bord eines Kreuzfahrtschiffes, auf dem das Virus ausgebrochen war. Das Schiff ist inzwischen mit einer Restbesatzung auf dem Weg von Teneriffa in die Niederlande, wo es desinfiziert werden soll. Kaffee ist günstiger geworden. Nach einer Umfrage der Deutschen Presseagentur haben die großen Lebensmittelhändler in Deutschland die Preise ihrer Eigenmarken gesenkt.
3: Die Produkte kosten seit dieser Woche 10 bis 50 Cent weniger als bisher. Eine Kilopackung Bohnen liegt je nach Sorte zwischen 10,50 Euro und 11,50 Euro. Auch Pads und Kapseln werden billiger. Die Discounter und Supermärkte begründen das mit sinkenden Rohstoffpreisen. Insgesamt gesehen hat sich Kaffee aber in den vergangenen Jahren stark verteuert, sowie auch andere Lebensmittel. Grund dafür waren höhere Rohstoffpreise nach Trockenheit und schwachen Ernten. Thomas Bremser, Redaktion.
1: Beim Absturz eines Kleinflugzeuges in Namibia sind der Pilot und alle 3 Passagiere ums Leben gekommen. Bei den Toten handelt es sich um deutsche Staatsangehörige. Darunter sind eine langjährige Mitarbeiterin der Schwarz-Unternehmergruppe, zu der Lidl und Kaufland gehören, ihr Ehemann und der gemeinsame Sohn. Die Absturzursache ist noch unklar.
0: Das Düsseldorf-Wetter.
4: Es bleibt heute oft bewölkt und nass, stellenweise mit Gewitter, weiter oben auch mit Schnee. Dazu heute maximal 14 Grad. Morgen dann am Mittwoch auch ungemütlich, aber mit höchstens 17 Grad ein bisschen wärmer.
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5: Zurzeit liegen uns keine Meldungen vor. Wir wünschen allen unterwegs gute Fahrt.
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4: Mit Sascha Fassbender, jetzt so ein Käffchen, oder irgendein anderer Wachmacher, ja, brauche ich, ja. Aber was für einer? Cappuccino? Ein Schokokaramell-Schrottuccino, Flat White? Zuletzt war ja dieser grüne Matcha-Latte fett im Trend und jetzt der nächste Trend. Ein lilaner Kaffee aus Ube. Das ist so eine lilafarbene Wurzel, gerade mal eben gegoogelt. Süßlich-nussig soll sie sein und gesund. Ja, schmeckt alles bestimmt gut, aber lila? Ich bleib dann doch lieber bei meinem schwarzen Kaffee.

0: Eisheiligen starten. Das sind ja Gedenktage von katholischen Heiligen und die gelten laut Bauernregeln als letzte Tage mit Nachtfrostgefahr im Frühling. So, Thema Garten und so, da ist das bestimmt interessant. Unser Hannes bezweifelt allerdings, dass da irgendwas dran ist.
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2: Wisst ihr, wer das mit den Eisheiligen erfunden hat? Menschen, die Smalltalk mögen. Ja, kennen wir doch alle. Stehst du im Büro an der Kaffeemaschine, kommt die Annette aus der Buchhaltung, mit der du noch nie gesprochen hast. Das kann an ihren ganzen Pullis mit den Katzenmotiven liegen, vielleicht aber auch einfach so. Und du weißt nicht, was du sagen sollst. Und dann kommt sowas wie Wetter, oder? Ja, soll ja erstmal so bleiben. Das ist Profi-Smalltalk, Freunde. Und wer solche Gespräche schon mag, der kommt jetzt richtig auf seine Kosten. Nachts ist aber kalt, oder? Ja, Eisheiligen, das kommt vor. Mit solchen raffinierten Details wird aus unserem täglich gleichen Gesprächsgulasch ein würziger Smalltalk-Eintopf mit Wursteinlage. Wusstet ihr eigentlich, dass die Eisheiligen alle so feine lateinische Namen haben? Bis auf die letzte. Die heißt Kalte Sophie. Ja, klingt irgendwie nach einer Nachspeise aus der DDR. Und immer dran denken, es gibt schlechtes Wetter und schlechte Kleidung.
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0: Donnerwetter.
1: Dicke Wolken, auch Regenwolken gibt's heute am Tag, die örtlich Gewitter dabei haben. Im Bergland ist auch Schnee dabei, das Ganze heute mit maximal 14 Grad. Morgen am Mittwoch dann etwas wärmer mit bis zu 17 Grad, dafür weiter bewölkt und nass.

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1: Zurzeit liegen uns keine Meldungen vor. Wir wünschen allen unterwegs gute Fahrt.
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2: Mit Sascha Fassbender und mit CDUler Armin Laschet. Er hat sich ja bei einem Unfall mit einem E-Scooter die Schulter gebrochen. Au, au, au. Beim BR-Fernsehen hat er jetzt gesagt, mir egal, ich steig wieder drauf. Ey, die Höllenteile haben null Knautschzone, Junge. Erst ist er über einen Lacher gestolpert und dann über einen E-Scooter. Armin, pass bitte auf dich auf. Ey, zieh wenigstens einen Helm an, wirklich.

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1: Ich bin Jan-Henner Reitze. Die Bundesregierung steht unter Druck, bei geplanten Reformen wie der Rente oder in Sachen Steuern gemeinsame Lösungen zu finden. Themen, die heute Abend im Koalitionsausschuss besprochen werden sollen. Außerdem wollen Union und SPD einen neuen Ansatz finden, was den gestiegenen Spritpreisen noch entgegengesetzt werden könnte.
2: Für die schwarz-roten Koalitionäre geht es heute hier in der Hauptstadt um zwei Punkte. Zum einen müssen sie mindestens Ansätze finden, wie die Bürger entlastet werden sollen, nachdem die Pläne mit der 1.000-Euro-Prämie ja im Bundesrat gescheitert sind. Und zum anderen müssen sie sich nach der offenbar kontroversen letzten Runde zusammenraufen und auf das Wesentliche fokussieren, wie CSU-Chef Söder betont, mentale Aufräumarbeiten nennt er das. Wie weit Schwarz-Roter heute kommt, ist allerdings schwer zu sagen. Thomas Thonfeld, Berlin.
1: Im Ukraine-Krieg ist eine dreitägige Waffenruhe ausgelaufen. Hintergrund waren Feierlichkeiten in Russland zum Jahrestag des Sieges im Zweiten Weltkrieg. Es wird erwartet, dass Luftangriffe wieder aufgenommen werden. Der ukrainische Präsident Volodymyr Zelensky sagte, Russland habe nicht die Absicht, den Krieg zu beenden. Den Vorschlag von Russlands Präsident Wladimir Putin, den früheren Bundeskanzler Gerhard Schröder als Vermittler einzusetzen, hatten unter anderem Vertreter der EU und der Ukraine abgelehnt. Griechenland will Massentourismus stärker begrenzen. Die Regierung hat dazu neue Regeln vorgestellt, zum Beispiel für den Hotelbau.
3: Überfüllte Bars, Cafés und Tavernen. Und es ist laut, sehr laut. Rund um die Uhr. Besonders betroffen sind Inseln wie Santorini und Mykonos. Dort sollen neue Hotels stark begrenzt werden auf maximal 100 Betten. Und ganz wichtig, in einem 25 Meter Streifen entlang der Küsten ist Neubau künftig verboten. Ob das klappt, ist allerdings unklar, sagen viele vor Ort. Denn mit rund 38 Millionen Touristen im Jahr in einem Land mit etwa 11 Millionen Einwohnern ist das keine leichte Aufgabe.
1: In Wassenberg in Nordrhein-Westfalen ist ein Mann auf offener Straße erschossen worden. Der Täter soll aus einem Auto ausgestiegen sein und die tödlichen Schüsse abgefeuert haben. Dann flüchtete der Schütze mit dem Auto, in dem noch ein weiterer Mann gesessen haben soll. Weitere Hintergründe sind bisher noch unklar.
4: Das Düsseldorf-Wetter.
5: Der Frühling ist weiter in Pause, auch heute an diesem Dienstag. Es bleibt grau und nass, stellenweise mit Gewitter. In höheren Lagen kann es auch schneien, mit maximal 14 Grad heute. Morgen, der Mittwoch, wird nicht viel besser, weiter viele Wolken und Regen, aber immerhin was wärmer mit bis zu 17 Grad morgen.
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6: Zurzeit liegen uns keine Meldungen vor. Wir wünschen allen unterwegs gute Fahrt.
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5: Kommt gut in den ganz, ganz frühen Dienstagmorgen. Jetzt mit Musik von Miles Smith.

0: Das sind die 80er, Depeche Mode, Everything Counts. Und wir bleiben nostalgisch. Ja, was eine geile Boyband. Seit 25 Jahren gibt's Blue jetzt schon und das feiern sie gerade ordentlich mit neuem Album und fetter Tour. Kollegin Katrin Teske aus der Musikredaktion war beim Blue-Konzert in Köln und hat direkt mit den Sängern Anthony Costa und Simon Webb gesprochen.
1: Los ging's direkt an der Konzertlocation in Köln, hinten durchs Backstage an der Bühne vorbei und ab in den Catering-Bereich der Stars. Da hatte Simon gerade noch in aller Ruhe seinen Burger schnabuliert. Und dann ging's aber mit dem Interview los und eins war hier direkt klar, die Jungs sind super happy, wieder hier in Deutschland zu spielen. Oder wie Simon es meinte.
2: We used to be here like 3-4 days a week at one point. So this always feels like home.
1: Es gab Zeiten, in denen sie 3- oder 4-mal die Woche hier waren. Das fühlt sich deswegen direkt wie nach Hause kommen an. Und das Erste, was sie machen, wenn sie hier sind, einen Zwischenstopp beim Friseur.
2: Do you know what, I'll be honest with you. Every time we've come to Germany, like now, I've only just gone out and gone to get a haircut. And that's what I see. And then I go into a restaurant, have a coffee.
1: Da lassen sie sich erstmal schön die Haare schneiden. Dann geht's ab in ein Café oder Restaurant. Also alles super entspannt bei den Jungs. Aber worüber wir natürlich auch gesprochen haben und der Grund, warum sie eigentlich hier sind, ihre Konzerte. Und dafür haben sie viel Neues im Gepäck, zum Beispiel ihr Album Reflections, laut Anthony ihr Bestes.
3: This is the best album I think we've done.
1: Und das hat auch einen bestimmten Grund. Auf dem Album geht es um ihre Entwicklung und Reife.
3: We've grown and we've matured. And as Simon said, we've become dads, we've become
4: family. Wir sind erwachsener geworden, sind jetzt Väter und müssen Rechnungen bezahlen. Früher, da ging es nur ums Spaß haben und Champagner trinken, aber wenn wir das jetzt immer noch machen würden, würden wir einfach total
3: I think if we wouldn't come back and done that, we would look stupid.
1: Deswegen gibt's bei ihren Konzerten auch eine gute Mischung aus eben diesen super neuen, reflektierten Songs und ganz klar ihren alten Mega-Hits aus den 2000ern. Und die kamen richtig gut an.
5: War doch einfach schön, die ganzen alten Lieder nochmal zu hören.
6: Also wer Party machen will, der ist hier genau richtig.
7: Es war super, es war richtig schön, ja. Es hat sehr viel Spaß gemacht.
8: Würden wir immer wieder machen. Jederzeit.
1: Also Fazit, super sympathische Band, ein Konzert, wie man es sich von einer Boyband wünscht und super zufriedene Fans. Also wer das noch nicht selber miterlebt hat, der sollte sich definitiv den 27. August merken, da spielen sie in Bonn, oder etwas später den 8. November, da sind wir auch in Düsseldorf.
0: 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Und jetzt hier Blue mit Sorry Seems to be the Hardest Word.
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0: Wetter.
1: Es bleibt heute oft bewölkt und nass, stellenweise mit Gewitter, weiter oben auch mit Schnee, dazu heute maximal 14 Grad. Morgen dann am Mittwoch auch ungemütlich, aber mit höchstens 17 Grad ein bisschen wärmer.
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2: Zurzeit liegen uns keine Meldungen vor, wir wünschen allen unterwegs gute Fahrt.
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1: Ey, mega schön. In Portugal gibt's jetzt ein Schutzgebiet für Elefanten aus Gefangenschaften. Also Elefanten aus Zoo und Zirkus. Aufgebaut von einer Tierschutzorganisation. Ja, und Portugal ist ja auch einfach schön.
3: Jawohl. 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

0: In 4 Wochen geht's los. Da startet die Fußball-WM in den USA, Kanada und in Mexiko. Im Eröffnungsspiel spielt Mexiko am 11. Juni im Aztekenstadion gegen Südafrika. Aber so eine echte Fan-WM scheint das ja nicht so richtig zu werden.
1: Schönes Wetter da, auch für die Spieler, aber die Uhrzeiten werden halt verschoben und das ist halt nicht so geil.
2: Die Tickets kosten ja schon sehr viel und es ist jetzt auch nicht so gut gemacht in den USA.
3: Ich glaube, dass die Stimmung schlechter sein wird, dadurch, dass Amerika als Veranstalter, vor allem in Form von USA, nicht so wirklich gut ist und auch, dass alles so extrem politisiert wird und eine sportliche Stimmung halt nicht so aufkommen wird.
0: Ja, und dann noch die Einreiseregeln. Teilweise musst du da dein Handy abgeben und die gucken sich deinen Social-Media-Account durch und so. Eieieiei. Thorsten Ortmann aus dem News-Team. Das hören wir in der Umfrage ja deutlich. Auch so die Ticketpreise sind schon mega Aufreger.
4: Absolut. Ein normales Ticket für das erste Spiel der USA in Los Angeles gegen Paraguay kostet mehr als $1.000. Die regulären Tickets werden sogar auf Resale-Plattformen für ein Vielfaches des Originalpreises angeboten. Da waren jüngst 4 Tickets für das WM-Finale für fast $2.3 Millionen angeboten worden. Pro Ticket wohlgemerkt. FIFA-Chef Infantino fand das sogar irgendwie lustig. Sollte tatsächlich jemand ein Ticket für das Finale für $2 Millionen kaufen, dann werde ich ihm persönlich einen Hotdog und eine Cola vorbeibringen, um sicherzustellen, dass er ein wirklich großartiges Erlebnis hat. Auch US-Präsident Trump hat gesagt, dass selbst er keine $1.000 für das Eröffnungsspiel bezahlen würde.
0: Wahnsinn. Aber es sind ja nicht nur, Thorsten, es sind ja nicht nur die Tickets, für die du fast eine Niere verkaufen musst.
4: Ja, Parkplätze sind ein Thema. In Philadelphia am Lincoln Financial Field kann ein einzelner Parkplatz bis zu $620 kosten. In Dallas zwischen $200 und $500. Auch einige Gastronomen wollen Kasse machen und verlangen einen 20-prozentigen Serviceaufschlag. Begründung, es würden eben auch internationale WM-Besucher aus Ländern anreisen, wo kaum Trinkgeld bezahlt wird. In den USA sind Servicekräfte aber darauf als Teil des Lohns angewiesen. Oder auch Zugfahrten. Im Normalfall kostet eine Zugfahrt von New York City zum Stadion $12.90. Während der WM sollten die Tickets erst gigantische $150 kosten. Erst nach Protesten hatte das Nahverkehrsunternehmen den Preis dann für Hin- und Rückfahrt auf $105 reduziert.
0: Eieieiei, horrende Preise für Tickets, aber eben auch für Parkplätze und Zugverbindungen. Die WM wird für Fans ein teurer Spaß. Thorsten Ortmann war das mit den Infos. Danke.
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1: Ich bin Jan-Henner Reitzer. Das Kreuzfahrtschiff Hondius, auf dem das Hunter-Virus ausgebrochen war, hat Teneriffa verlassen und ist auf dem Weg in die Niederlande. Dort soll es desinfiziert werden. Bis auf eine Restbesatzung waren alle Menschen von Bord gebracht und in ihre Heimatländer ausgeflogen worden. Positiv getestet wurde mittlerweile auch ein spanischer Passagier. Vorher war das Virus auch schon bei nach Frankreich und in die USA ausgeflogenen Passagieren nachgewiesen worden. Ein 17-jähriger Syrer soll einen Terroranschlag in Hamburg geplant haben. Er ist deshalb festgenommen worden.
2: Der 17-jährige soll von der Terrormiliz Islamischer Staat inspiriert worden sein, heißt es. Er habe geplant, eine unbestimmte Anzahl Ungläubiger zu töten. Als mögliche Anschlagsorte habe er ein Einkaufszentrum, eine Bar oder eine Polizeiwache im Blick gehabt. Laut Ermittlern wollte der 17-jährige Syrer Sprengstoff, Molotow-Cocktails oder ein Messer verwenden und habe sich bereits Dünger, Grillanzünder, eine Sturmhaube und ein Messer beschafft. Bereits am Donnerstag hätten Spezialkräfte den Jugendlichen vorläufig festgenommen. Ronny Tochau, Nachrichtenredaktion.
1: Die Waffenruhe im Krieg mit dem Iran hängt nach den Worten von US-Präsident Donald Trump am seidenen Faden. Rund um diplomatische Bemühungen, wie der Krieg beendet werden könnte, schimpfte Trump über einen neuen Vorschlag der Führung des Irans.
3: Es sei der größte Müll, dieser Vorschlag, sagte Trump. Er habe gar nicht zu Ende gelesen, denn er wolle ja nicht seine Zeit verschwenden. Ursprünglich habe der Iran zugestimmt, angereichertes Uran aus dem Land zu schaffen. Nun ist davon nichts mehr zu lesen. Trump verglich die Waffenruhe mit einem Patienten an der Herz-Lungen-Maschine mit einer 1%igen Überlebenschance. Das sei nicht gut, meinte Trump. Aber immer noch glaubt er an eine diplomatische Lösung. Wie es aber jetzt weitergeht, ist völlig unklar. Tina Eck, USA.
1: Spitzenvertreter der Bundesregierung kommen heute Abend im Koalitionsausschuss zusammen. Union und SPD stehen unter Druck, zum Beispiel weitere Entlastung wegen der gestiegenen Spritpreise auf den Weg zu bringen, nachdem eine geplante 1.000-Euro-Prämie im Bundesrat gescheitert war. Auch bei geplanten Reformen bei der Rente oder Steuer liegen die grundsätzlichen Positionen der Regierungsparteien weit auseinander.
4: Das Düsseldorf-Wetter.
5: Dicke Wolken, auch Regenwolken gibt's heute am Tag, die örtlich Gewitter dabei haben. Im Bergland ist auch Schnee dabei, das Ganze heute mit maximal 14 Grad. Morgen am Mittwoch dann etwas wärmer mit bis zu 17 Grad, dafür weiter bewölkt und nass.
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6: A43 Recklinghausen-Münster zwischen Marl-Sinsen und Kreuz-Marl-Nord. 1 Kilometer Stau, wir wünschen allen unterwegs gute Fahrt.
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5: Mit Sascha Fassbender und jetzt so ein Käffchen. Ah, oder irgendein anderer Wachmacher. Ja, brauche ich, ja. Aber was für einer? Cappuccino? Ein Schokokaramell-Schrottuccino? Flat White? Zuletzt war ja dieser grüne Matcha-Latte fett im Trend und jetzt der nächste Trend. Ein lilaner Kaffee aus Ube. Das ist so eine lilafarbene Wurzel, gerade mal eben gegoogelt. Süßlich-nussig soll sie sein und gesund. Ja, schmeckt alles bestimmt gut, aber lila?

0: Rico Raya, man. Stay here. Für den ganz, ganz frühen Dienstag. Guten Morgen.
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0: Kollege Robert Janz, guten Morgen.
2: Guten Morgen.
0: Wir checken, was heute so abgeht. Vielmehr hast du das abgecheckt. Ich will mich hier gar nicht mit fremden Lorbeeren schmücken.
2: Ach, die steht dir aber gut.
0: Ja, total. Und an diesem Dienstag ist der Auftakt in die ganz heiße Phase beim Eurovision Song Contest.
2: Ganz genau. Ich sag ESC, weil ich kann Eurovision Song Contest immer noch Eurovision. Ganz schwierig auszusprechen, finde ich. Also er findet ja in Wien statt. Ne? Und heute am Abend steigt das erste Halbfinale. Wer Bock drauf hat, das Ganze wird auch wie jedes Jahr live im Fernsehen übertragen. Allerdings hier auf der Fernbedienung 1 bis 6, keine Ahnung, da findet man das nicht. Musste gefühlt schon Sendesuchlauf starten, denn der Spartensender One,
0: der
2: überträgt die ganze Geschichte. Und es gibt aber natürlich auch Online-Streams, also da kann man das dann auch sich anschauen.
0: Auf jeden Fall. Ja. Außerdem startet heute noch der Deutsche Ärztetag.
2: Ganz genau. Auch ein sehr wichtiger Termin. In Hannover findet das Ganze statt. Auch Gesundheitsministerin Nina Wagen hat ihre Teilnahme angekündigt. Die ist also auch am Start mit im Gepäck ihre umstrittene Gesundheitsreform. Da ist ja das Ding, ne? Verbände der Praxis- und Klinikärzte. Die haben da gar keinen Bock drauf, die machen richtig Front gegen Limits für Vergütungsanstiege und ein Aus für mehrere Extrazahlungen und warnen eben vor den Folgen für das Behandlungsangebot. Also da wird es sehr wahrscheinlich gar nicht mal so harmonisch zu sich gehen.
0: Wir sind auf jeden Fall gespannt und behalten das Ganze im Blick. Das alles an diesem Dienstag. In den News halten wir für euch natürlich auch noch euch auf dem Laufenden, was wichtig ist. Jetzt aber erstmal einen guten Start in den Dienstag. Und das mit Lady Gaga.
2: Mein Gott, es geht jetzt auch hier.
0: Ich bin wach.
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1: Der Frühling ist weiter in Pause, auch heute an diesem Dienstag. Es bleibt grau und nass, stellenweise mit Gewitter. In höheren Lagen kann es auch schneien, mit maximal 14 Grad heute. Morgen, der Mittwoch, wird nicht viel besser, weiter viele Wolken und Regen, aber immerhin was wärmer mit bis zu 17 Grad morgen.
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2: Zurzeit liegen uns keine Meldungen vor. Wir wünschen allen unterwegs gute Fahrt.
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1: Mit Sascha Fassbender und mit CDUler Armin Laschet. Er hat sich bei einem Unfall mit einem E-Scooter die Schulter gebrochen. Au, au, au. Beim BR-Fernsehen hat er jetzt gesagt, mir egal, ich steig wieder drauf. Ey. Die Höllenteile haben null Knautschzone, Junge. Erst ist er über einen Lacher gestolpert und dann über einen E-Scooter. Armin, pass bitte auf dich auf. Ey, zieh wenigstens einen Helm an, wirklich.

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0: Sia mit Cheap Thrills für euren Dienstagmorgen. Im April hat eine Nachricht. Die Medien beherrscht er. Ihr habt es schon richtig erraten. Timmy der Wahl. Was an dieser Story aber Hoffnung macht, sagt Sebastian Richter von der evangelischen Kirche heute Morgen im Augenblick mal. Er sagt, so viel Mitgefühl für ein Tier in Not, das macht Hoffnung fürs Zusammenleben.
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2: Im Meer sterben täglich Wale. Ohne Nachrichten, ohne Namen, ohne Anteilnahme. Dann schwimmt einer in die Ostsee und halb Deutschland hält den Atem an. Knut war ein Eisbär, Bruno ein Braunbär, Timmy ein Wal. Wir kennen ihren Namen. Die der Menschen im Mittelmeer? Meistens nicht. Das ist keine Anklage, nur eine Frage, die mich einfach nicht mehr loslässt. Was entscheidet eigentlich, wen wir sehen und wen nicht? Mitgefühl für einen kranken Wal ist ja erstmal was Gutes. Die Welt braucht mehr Mitgefühl und wenn ein Wal uns daran erinnert, warum nicht? Und so Wale sind ja auch wirklich krasse Tiere. Sie singen komplexe Liedeslieder, leben in sozialen Gruppen, ernähren sich friedlich von Plankton und Krill. Vielleicht fasziniert der Wal so, weil wir diesen Tieren einige Eigenschaften zuschreiben, die wir uns von Menschen auch erhoffen. Eckart von Hirschhausen postet neulich in den sozialen Medien, man kann um einen Wal weinen und ein Herz haben für alle anderen Lebewesen, Menschen eingeschlossen. Und so hoffe ich, dass die Geschichten um diesen Wal uns erinnern und ermutigen, für ein gutes Miteinander einzustehen. Nicht nur an Ostsee oder Mittelmeer, sondern auch zu Hause, in der Familie oder im Ehrenamt, in der Schule und auf der Arbeit. Vielleicht braucht da mal wieder jemand meine Aufmerksamkeit. Sebastian Richter von der evangelischen Kirche für Augenblick mal.
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1: Mit Thorsten Adolfs. Guten Morgen. Das Leben in der Großstadt ist für viele Menschen attraktiv. Es gibt viele Jobs, gute Verkehrsanbindungen und auch jede Menge Freizeitmöglichkeiten. Trotzdem wird das Leben dort für viele schwieriger, weil die Mieten so hoch sind und bezahlbare Wohnungen kaum zu finden sind. Das zeigt eine Umfrage der Beratungsgesellschaft PwC. Danny Hopper aus dem News-Team, das schreckt mittlerweile viele Berufstätige ab.
2: Ja, auf jeden Fall. Für die Studie wurden 4000 Berufstätige befragt aus 12 deutschen Großstädten mit mehr als 500.000 Einwohnern. Und viele von ihnen haben das Gefühl, dass man bei der Wohnungssuche dort vor allem Glück haben muss. Denn hohe Mieten bedeuten für viele, dass am Monatsende weniger Geld für Essen, Familie, Hobbys oder Rücklagen übrig bleibt. Gerade jüngere Menschen überlegen laut Studie deshalb häufiger, ob sie für einen Job überhaupt noch in eine Großstadt ziehen wollen. Und das wird auch für die Unternehmen immer mehr zum Problem. Denn wenn das Wohnen zu teuer ist, wird es schwieriger, neue Mitarbeiter zu finden oder auch zu halten. Jeder Zweite, der einen neuen Job sucht, sagt, dass die Miete bei einem Umzug entscheidend sei.
1: Stellt sich natürlich die Frage, was können Politik und Arbeitgeber tun, damit die Mitarbeiter bleiben?
2: Ja, auch das hat PwC gefragt und da haben sich 83% für einen Mietzuschuss von Firmen ausgesprochen. Fast genauso viele sind außerdem dafür, dass der Arbeitgeber die Fahrtkosten übernimmt oder Betriebswohnungen bereitstellt. Und auch an die Politik stellen die Befragten Forderungen. Sie wollen einen öffentlichen Wohnungsbau mit dem Schwerpunkt auf niedrige und mittlere Einkommen und sie fordern, Büroflächen in Wohnraum umzuwandeln. Denn 37% haben laut Umfrage auch schon einmal über einen Jobwechsel nachgedacht wegen der hohen Mieten. Also das zeigt, das Thema Wohnen bleibt hochaktuell.
1: Dankeschön, Danny. Und jetzt weitere Meldungen im Überblick. Die Bundesregierung will schnell über Entlastungen für die Verbraucher entscheiden. Das hat ein Regierungssprecher gesagt. Nachdem die 1.000 Euro Entlastungsprämie für Arbeitnehmer im Bundesrat gescheitert ist, will der Koalitionsausschuss heute über das weitere Vorgehen beraten. Die Grünen schlagen vor, die Stromsteuer zu senken und der Deutsche Mittelstandsbund fordert eine Reform der Einkommensteuer. Alle Passagiere und Besatzungsmitglieder haben das Kreuzfahrtschiff Hondius nach dem Hunter-Virus-Ausbruch mittlerweile verlassen. Die 4 nach Deutschland gebrachten Passagiere müssen jetzt lange in Quarantäne bleiben, wegen der oft langen Zeitspanne zwischen Ansteckung und Erkrankung. Das Geschehen sei aber gut kontrollierbar, sagte der Virologe Schmidt-Kanasit. In Wassenberg im Kreis Heinsberg ist ein Mann gestern Abend vor einem Haus erschossen worden. Nach Angaben der Polizei war der Schütze um kurz vor 8 aus einem Auto ausgestiegen und hatte auf den Mann gezielt. Im Wagen soll ein weiterer Mann gesessen haben. Direkt nach der Tat flüchteten die beiden. Die Polizei sagt, für die Bevölkerung bestehe keine Gefahr. Sie hat eine Großfahndung ausgelöst. Auch ein Hubschrauber war im Einsatz. Soweit die Meldungen mit Thorsten Adolfs.
3: Das Düsseldorf-Wetter. Definitiv besser als gestern, aber es ist jetzt auch nicht sonderlich schwierig. Ne? Immerhin 12 Grad und die meiste Zeit trocken. Es gibt mittags mal kurze Schauer, vorher etwas Sonne. Morgen dann sehr durchwachsen, mal freundlich, dann wieder nass, dazu noch ein bisschen milder als heute. Im Moment kühl, 4 Grad hier bei uns in Herd.
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3: Aktuelle Meldung aus Eller, die uns von der Polizei erreicht. Auf der Heidelberger Straße steht ein brennendes Fahrzeug. Die muss jetzt gesperrt werden. Wenn ihr da lang müsst, macht erstmal einen Bogen drum für die nächste Zeit. Ansonsten keine Staus auf den Straßen. Blicken wir zum Düsseldorfer Hauptbahnhof. Der RE6 nach Köln-Bonn um 6.12 Uhr hat eine halbe Stunde Verspätung. Und die S1 nach Duisburg um 6.17 Uhr, die kommt jetzt erst um 6:30 Uhr.
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3: Und im Countdown. Kein Monat mehr bis zur Fußball-WM. Wie groß ist die Vorfreude schon? Wir machen den Check für euch. In 5 Minuten hier bei Antenne Düsseldorf. Einen schönen Dienstagmorgen.

0: Schönen Start in den Dienstag. In eurem Radio läuft Antenne Düsseldorf und für Fußballfans läuft der Countdown. Kein Monat mehr, dann startet die Fußball-Weltmeisterschaft in den USA, Mexiko und Kanada. Trotzdem, die Vorfreude ist irgendwie noch nicht da, bei mir jedenfalls noch nicht. Dafür muss erstens das Wetter besser werden und zweitens muss die WM noch ein bisschen näher rücken. Wie sieht's denn bei euch aus? Kollegin Christiane Rüffer hat mit euch den Stimmungstest gemacht.
1: Es ist ja noch so ein bisschen hin, ne? Aber fühlt ihr das schon?
2: Ja, definitiv. Also man fiebert immer mit und freut sich auf die gemeinsamen Public Viewings. Von daher, ich bin motiviert.
1: Weil noch ist ja in den Supermärkten nicht alles Schwarz-Rot-Gold. Das wird ja kommen, ne? Also wie ist so deine Vorfreude?
3: Riesig. Ja, ich mache das total gerne. Ja, vor allem mit Freunden gucken, grillen. Ja, sind die Deutschen auch mal lustig, ne?
1: Jetzt haben wir aber eine Zeitverschiebung, ne? Also die Spiele sind spät. 19 Uhr, 22 Uhr in der Vorrunde. Dämpft das?
3: Ja, ich glaube vielleicht einen oder anderen, wenn der arbeiten muss am nächsten Tag. Ist man ein bisschen müde, aber die Weißen haben ja dafür Verständnis.
2: Tut mir leid für die kleineren Zuschauer, die vielleicht dann die Spiele nicht zu Ende gucken können, aber ansonsten...
1: Stimmt, ne? Im Zweifelsfall müssen die ins Bett oder ja, und ganz Deutschland ist ansonsten zusammen müde morgens, oder?
4: Ja, wir haben so ein bisschen Sorge, dass das vielleicht ein bisschen auf die Freude schlägt, aber wie ich uns kenne, wenn sie erfolgreich sind, dann werden wir doch gucken.
1: Würden Sie auch nachts gucken, wenn es dann weitergeht?
3: Also ich nicht.
5: Ich glaube nein, dann schlafe ich lieber.
0: Ja, das kann man ja auch nach dem Spiel noch. Oder davor. Aber ist schon richtig, optimal sind die Anstoßzeiten nicht. Hier ist Antenne Düsseldorf. Jetzt 10 nach 6.
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0: 16 nach 6 am Dienstag, ihr hört Antenne Düsseldorf. Wenn ihr glaubt, ein Künstler wie Atze Schröder hätte Stress, wenn er auf Tour ist, dann hört euch mal an, wie viel Stress er hat, wenn er mal ein paar Tage im Urlaub ist. Zum Glück lässt er uns im Podcast mal hinter seine Kulissen gucken.
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3: Ja, nee, ist klar.
4: Ich sitze also vorgestern hier unter spanischer Sonne. Ne? Perle war beim Sport und ich denke, scheiße, was brennt der Lorenz denn so im Nacken? Also kurz rein und Sonnencreme gesucht. Man weiß ja, kommen die billigsten aus dem Lidl oder vom DM, die sind genauso gut wie die teuersten Schmierereien von so einer Edelmarke. Ja, egal. Ich suche also nach der Billigpulle mit dem Sonnenschutz vom Lidl. Find erstmal nichts. Da sehe ich so einen kleinen edlen Spender von Lacombe. Vorne drauf stand Pur Visage Exquisite. Ja, ich denke, ja, wenn es fürs Gesicht gut ist, kann man das ja auch für den ganzen Körper benutzen. Ne? Top, haben wir es ja. Kurze Zeit später stand ich komplett eingeschmiert im Badezimmer, bereit, 10 Stunden ungefährdet am Strand eine Topfigur zu machen. Ja, die Tube war übrigens fast leer. Eine halbe Stunde später kam Spatzel vom Sport zurück. Ein Schrei aus dem Badezimmer, das ging wirklich durch Mark und Bein. Wusstet ihr, dass es eine Gesichtscreme von La Prairie für über 100 Euro gibt? Ging nicht. Naja, komm. Seit gestern Abend sprechen wir auch schon wieder miteinander.
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0: Guten Morgen, der Start in den Dienstag mit Antenne Düsseldorf und Entwarnung aus Ella. Der brennende LKW auf der Heidelberger Straße ist gelöscht und der Bereich wieder freigegeben. 6 Minuten noch, dann ist es 6:30. Wir sagen euch jetzt noch ganz schnell, wo ihr heute besser nicht so schnell sein solltet. Die Radarbaken des Ordnungsamtes sind nämlich auch heute wieder unterwegs. Im Zooviertel wird auf der Graf-Reckel-Straße geblitzt. Zwischen Oberbilk und Ella stehen sie auch auf der Karl-Geusen-Straße. In Bilk gleich zweimal, nämlich auf der Vollmarsbetter-Straße und dem Südring. Und in Wersten auf der Opladener Straße wird ebenfalls eine Radarfalle ausgelegt heute. Wenn ihr noch mehr Blitzer seht, aber auch Staus, die wir nicht gemeldet haben, dann gibt's durch per Sprachnachricht an die 0175 570 35 40. Antenne Düsseldorf hier, vor den Nachrichten gleich Sophie and the Giants, Purple Disco Machine und Paradise.
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1: Mit Julia Trompeter. Guten Morgen. In Hannover treffen sich ab heute hunderte Medizinerinnen und Mediziner zum 130. Deutschen Ärztetag. Auch Gesundheitsministerin Nina Wagen hat ihre Teilnahme angekündigt, mit ihrer umstrittenen Gesundheitsreform im Gepäck. Die Kassenärzte warnen vor weniger Terminen und Leistungen für Patientinnen und Patienten. Tanja Wagner mit den Einzelheiten.
2: Gesundheitsministerin Wagen hält ihr Reformpaket für ausgeglichen. Niemand der Beteiligten, von Kassen über Kliniken bis hin zu den Versicherten, würde über Gebühr belastet. Dagegen regt sich auf Ärzteseite Protest. Denn zum einen sollen für die Praxen mehrere Extrazahlungen wegfallen und es soll Einschnitte bei der Krebsvorsorge und homöopathischen Leistungen geben. Gleichzeitig wird die Zuzahlung von Medikamenten erhöht und die kostenlose Mitversicherung beschränkt. Nach Ansicht der Mediziner verschlechtert sich damit die Versorgung von Patienten. Massiv.
1: Die Ukraine meldet neue Luftangriffe durch Russland, nachdem in der Nacht eine befristete Waffenruhe ausgelaufen war. Unter anderem die Hauptstadt Kiew, aber auch andere Städte wie Saporischschja oder Charkiw seien mit Drohnen attackiert worden, heißt es. Viele Schülerinnen und Schüler in Düsseldorf bekommen ab dem Sommer wieder ein Schokoticket. Nach Angaben des Schulamtes will die Stadt zum nächsten Schuljahr vom Deutschlandticket Schule zurück zum alten Modell wechseln. Darüber wird heute der Schulausschuss informiert. Hintergrund sind die höheren Kosten des Deutschlandtickets. Laut Verwaltung spart die Stadt damit im kommenden Schuljahr mehr als 500.000 Euro. Für rund 7.800 Kinder, deren Ticket die Stadt bezahlt, ändert sich finanziell nichts. Sie können mit dem Schokoticket dann aber nicht mehr in ganz Deutschland kostenlos fahren. Familien, die selbst zahlen, müssen durch die Umstellung mit rund 4 Euro mehr im Monat rechnen. Vor der Rheinmetallzentrale in Derendorf gibt es heute gleich mehrfach Protestkundgebungen. Um 10 Uhr versammeln sich laut Polizei rund 150 Menschen. Ihr Motto: nie wieder wehrlos. Am Mittag ruft dann die Deutsche Friedensgesellschaft zum Protest auf. Sie kritisiert, dass Rheinmetall zu einem der größten Profiteure des Sondervermögens der Bundesregierung gehöre und fordern, dass mit dem Geld nicht in Aufrüstung investiert wird. Hintergrund der Proteste ist die Hauptversammlung der Rheinmetall-Aktionärinnen und Aktionäre, die heute bei uns in Düsseldorf stattfindet. Die Arbeiten an der West-Ost-Radleitroute 2 gehen weiter. Deshalb ist heute seit 6 Uhr die Ampelanlage an der Kreuzung Hanseallee, Hertha-Sandberg-Niederkassler-Kirchweg ausgestellt. Fahrradfahrende bekommen an der Kreuzung eine eigene Ampel. Außerdem wird der Fahrradweg im nördlichen Teil rot eingefärbt. Autofahrende können während der Bauarbeiten den Hertha-Sandberg- und den Niederkassler-Kirchweg nur nach rechts verlassen. Die Bauarbeiten gehen noch bis 16 Uhr. Und das waren die Nachrichten mit Julia Trompeta.
3: Das Düsseldorf-Wetter. Bringt viele Wolken heute, aber auch ein bisschen Sonne. Die gibt es am Vormittag häufig zu sehen. Um die Mittagszeit müssen wir vielleicht auch mit einem Schauer rechnen. 12 Grad dazu am Nachmittag, dann stark bewölkt. Morgen auch wechselhaft mit Wolken, Wind, ein paar Auflockerungen, aber auch mit Regen. Es wird noch ein bisschen milder als heute. Im Moment sehr, sehr frisch. Es sind nur 5 Grad hier bei uns in Herd. Raus auf die Straßen, das meldet der ADAC um kurz nach 6:30. A3 nach Köln zwischen Hildener Kreuz und Leverkusener Kreuz. 5 Kilometer zähfließen, 10 Minuten dauert es schon länger. Die 52 Hessen-Düsseldorf zwischen Rath und Mörsenbrucher-Ei, dichter Verkehr, 3 Minuten mehr. Und die 57 nach Köln zwischen Krefeld-Gartenstadt und Kreuz-Meerbusch, auch 3 Kilometer stockender Verkehr, ebenfalls 3 Minuten plus. Am Düsseldorfer Hauptbahnhof fällt der REC nach Kleve um 8 nach 6:30 aus. Und der RE1 nach Aachen und die S11 nach Leverkusen-Wiesdorf haben Verspätung, 7 Minuten jeweils.
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3: Und dem nächsten Versprechen für den Geldregen. Gestern haben wir ja hier in deinen Morgen jede Runde 2.000 Euro reingepackt. Und für heute haben wir auch eine Garantie für euch. Was euch erwartet, ihr hört es in 5 Minuten.

0: Schönen Dienstagmorgen, 20 vor 7 gleich. Wir sind Antenne Düsseldorf und wir möchten euch an dieser Stelle informieren über die heutigen Aussichten.
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0: 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Kollege Thomas Wagner im landesweiten Geldregenstudio. Heute soll es wieder ordentlich regnen, ja?
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0: Rihanna und Jay-Z und Umbrella um 6:46 am Dienstag. Antenne Düsseldorf hier mit einem kleinen Vorgeschmack jetzt auf den 23. Mai. Das ist das Mikage Project, eine japanische Band, die traditionell japanische Sounds neu interpretiert, zählt zu den Highlights am diesjährigen Japan-Tag, sagt auch Michael Brill von D-Live. Er hat uns auch die Neuheiten verraten.
1: Zum einen wird es neu sein, dass wir das Gelände etwas verschieben und wir bis zur Rheinterrasse, bis in den Rheinpark in den Norden gehen. Also ich glaube, allein das ist schon spannend, weil wir viel mehr Fläche haben. Der andere Punkt ist, dass wir eine Reihe echter Highlights haben. Die Karaoke-Bühne, wir haben die Popkultur-Bühne, also wir haben auf der Sportbühne weiteres Programm. Ich glaube, es gibt diesmal so viel zu sehen.
0: Was nicht neu ist, ist das Feuerwerk. Das findet auch in diesem Jahr statt. Sorgen vor Unfällen wie bei der Rheinkirmes letztes Jahr müssen wir uns nicht machen, sagt Michael Brill.
1: Wir können uns absolut auf das Feuerwerk freuen. Wir haben ja eine ganz andere Situation. Wir haben ja auf der linken Rheinseite den Abschussbereich und der ist nicht öffentlich zugänglich. Da sind ausschließlich die Experten, die sich dort aufhalten und die Besucher stehen auf der anderen Rheinseite und deshalb muss ich überhaupt keiner Sorge machen.
0: Also es ist viel weiter weg vom Publikum alles. In diesem Jahr ist das Motto übrigens What a Wonderful World, ein Feuerwerk voller Lebensfreude. Los geht's übernächsten Samstag um 23 Uhr. Mehr Infos zum Japan-Tag bei uns im Netz antennedüsseldorf.de/Nachrichten.

0: Das sind die 90er mit der Army of Lovers. Crucified. Hallo am Dienstag, Antenne Düsseldorf ist hier und es ist zurück. Das Schoko-Ticket. Es feiert nach den Sommerferien sein Comeback. Schülerinnen und Schüler in Düsseldorf werden es wieder nutzen, um damit Bus oder Bahn zu fahren. Die Stadt kehrt damit nach 3 Jahren zu ihrem alten Modell zurück und schafft das Deutschland-Ticket Schule wieder ab. Es ist einfach zu teuer für die Stadt. Laut dem Schulamt spart man mit der Rückkehr zum Schoko-Ticket im nächsten Schuljahr mehr als 500.000 Euro. Für die rund 7.800 Kinder, die das ÖPNV-Ticket von der Stadt gezahlt bekommen, ändert sich nichts finanziell. Sie können mit dem Schoko-Ticket aber nicht mehr in ganz Deutschland fahren. Es war mit dem Deutschland-Ticket Schule möglich, beziehungsweise ist es noch. Gibt es ja noch bis zu den Sommerferien. Mehr Infos dazu und weitere Meldungen von diesem Dienstagmorgen aus unserer Stadt gibt es bei uns im Netz. antennedüsseldorf.de/Nachrichten. In 5 Minuten ist es 7. Ich bin Dennis Lieske.
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1: Mit Thorsten Adolfs. Guten Morgen. Die Unzufriedenheit in der Bevölkerung ist hoch, die Umfragewerte der Bundesregierung sind schlecht und in den vergangenen Wochen gab es kaum eine Idee, über die sich Union und SPD nicht gestritten haben. Das will man jetzt ändern. Ein wichtiger Schritt dazu ist der Koalitionsausschuss. Heute treffen sich die Fraktionsspitzen von Union und SPD wieder und wollen gemeinsam Wege aus der Krise finden. Infos dazu von Marc Weiß.
2: Zuletzt wurde viel über die Wirtschafts- und Sozialpolitik gestritten. Wer soll wo, wie und in welcher Höhe entlastet werden? Wie viel mehr müssen Besserverdiener dazu beitragen? Oder soll es nur besonders Reiche treffen? In all diesen Punkten gehen die Meinungen von SPD und Union traditionell auseinander, ganz unabhängig davon, ob sie in einer Koalition sind. Weil aber die deutsche Wirtschaft nach wie vor nicht aus der Krise kommt und man fast wöchentlich wieder vor neuen Herausforderungen durch Kriege oder andere internationale Krisen steht, wollte man jetzt eigentlich schnelle und gute Ergebnisse liefern. Und hatte sich unter anderem auf die Entlastungsprämie geeinigt. Aber auch das hat nicht funktioniert, denn der Bundesrat hat abgelehnt, aus Sicht der Union vor allem die eigenen Parteikollegen, die dort als Länderregierungschef sitzen. Aber auch ein SPD-geführtes Land stimmte dagegen. Immerhin gibt es in der Koalition eine gewisse Selbsterkenntnis. SPD-Chef Klingbeil sagte vor ein paar Tagen, man sei in einer Phase gewesen, wo das Gegeneinander diese Koalition geprägt habe. Er wolle da aber wieder rauskommen und jetzt die großen Dinge in diesem Land angehen.
1: Und jetzt weitere Meldungen im Überblick. Wenn der nächste Winter besonders kalt wird, könnte Deutschland ein Gasproblem bekommen. Die Speicher sind aktuell nur zu 26% gefüllt, weil die hohen Preise es für Händler gerade unattraktiv machen, Gas einzulagern. Experten empfehlen deshalb, den Verbrauch bei Kälteeinbrüchen bewusst zu drosseln und die Lage EU-weit im Blick zu behalten. Deutschland steckt mehr als 10 Millionen Euro in den Aufbau militärischer Ausbildungszentren in der Ukraine. Das Geld fließt in eine EU-Initiative und soll sicherstellen, dass die ukrainischen Streitkräfte auch nach einem möglichen Frieden mit Russland einsatzbereit bleiben. Gute Nachrichten für alle, die sich einen Neuwagen gekauft haben oder kaufen wollen. Die Schadstoffbelastung in der Innenraumluft ist bei den untersuchten Modellen zwar messbar, sie erreicht aber keine gefährlichen Konzentrationen. Das hat eine Untersuchung des ADAC und des Fraunhofer-Instituts ergeben. Trotzdem gilt, je jünger das Auto, desto mehr Chemikalien dünsten Kunststoffe und Kleber aus. Vor allem bei Hitze, wenn das Auto in der prallen Sonne steht, steigen diese Werte an. Wenn es im neuen Wagen unangenehm riecht, dann sollte vor der Fahrt kräftig durchgelüftet werden. Rät der ADAC, das senke die Schadstoffkonzentration deutlich. Sollte es auch nach Wochen noch einen beißenden Geruch im Innenraum geben, dann kann das beim Händler als Mangel reklamiert werden. Das waren die Nachrichten mit Thorsten Adolfs.
3: Das Düsseldorf-Wetter.
4: Das geht schlechter, haben wir gestern gesehen. Es geht aber auch deutlich besser. Auch heute kühl, 5 Grad, gerade mehr als 12 sind auch nicht drin. Dazu wechselhaft mit Wolken, Wind, etwas Sonne, aber auch kurzen Regenschauern so um die Mittagszeit. Morgen ein bisschen milder, aber ansonsten eigentlich so wie heute.
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4: Es stockt auf der Danziger Straße und im nördlichen Zubringerstadt einwärts und das hier meldet der ADAC von den Autobahnen. A3 nach Köln zwischen Hildener Kreuz und Kreuz Leverkusen 10 Kilometer zähfließend, 20 Minuten plus. A46 Heinsberg-Düsseldorf zwischen Jüchen und Kapellen 2 Kilometer schockender Verkehr, 5 Minuten. Die 57 nach Köln zwischen Mörskapellen und Kreuz Meerbusch 7 Kilometer zähfließend, eine Viertelstunde. Wenn ihr weiterfahrt zwischen Dormagen und Chorweiler 4 Kilometer stockend, 7 Minuten. Plus. Blick zum Hauptbahnhof, die S6 nach Essen, eigentlich um 10 nach 7, eine Viertelstunde später heute. Und die S8 nach Mönchengladbach, eigentlich um 12 nach 7, kommt jetzt erst um 5 nach halb.
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4: Schönen guten Morgen. Heute früh ist Bibbern angesagt und den Rest der Woche dann Zittern und Daumen drücken, dass die Fortuna drin bleibt in der zweiten Fußball-Bundesliga. Immerhin stehen die Chancen nach dem Heimsieg gegen Elversberg besser als gedacht. Dementsprechend zuversichtlich ist die Stimmung im Team. Hört ihr gleich hier bei Antenne Düsseldorf gegen 10 nach 7.

0: 10 nach 7. Schönen guten Morgen. Das ist der Dienstag hier bei Antenne Düsseldorf. Wir müssen nochmal drüber reden, über dieses wirklich sensationelle Heimspiel der Fortuna gegen Elversberg. Jetzt am Sonntagnachmittag 3:1 gewonnen gegen das Zweitliga-Top-Team Elversberg. Dementsprechend super die Stimmung natürlich in der Arena, war selber dabei. Einer von über 42.000 Zuschauern. Richtig gut gespielt hat die Fortuna auch noch. Und kämpferisch war das eine 1 mit Sternchen, fand auch Kapitän Florian Kastenmeier.
1: Ja, ich bin auf jeden stolz. Also unfassbar, was wir heute wieder auf den Platz gelassen haben. Das zeichnet die Mannschaft jetzt in den letzten 2-3 Wochen einfach aus, dass wir die richtige Einstellung, die richtige Mentalität haben. Natürlich ist spielerisch jetzt nicht das, was der Trainer vielleicht sehen möchte, aber ja, wir kriegen die Fans, wir kriegen das Publikum. Es geht über Kämpfen, Kratzen, Beißen und das schaffen wir aktuell. Aber das muss nächste Woche auch wieder gegeben sein, um da einfach im Abstiegskampf zu bestehen, weil wir brauchen Tore, wir brauchen Punkte und der Rest ist egal und die Art und Weise ist auch scheißegal.
0: Ja, jetzt hat die Fortuna, und das ist nicht scheißegal, eine gute Ausgangsposition im Abstiegskampf, liegt auf Platz 15. Also über dem Strich vor dem ersten Nicht-Abstiegsplatz, also auf dem ersten Nicht-Abstiegsplatz vor dem Relegationsplatz und hat von dem Spiel beim Tabellenvorletzten Fürth jetzt am Sonntag 3 Punkte und 5 Tore Vorsprung auf die Fürther. Ein Sieg reicht also definitiv für den Klassenerhalt. Es gibt aber auch noch andere Konstellationen, wie es klappen könnte. Davon will Kastenmeier aber nichts wissen.
1: Es macht gar keinen Sinn, auf irgendwas zu spielen, also nicht rechnen, nicht auf die Tabelle gucken. Es macht keinen Sinn. Also einfach 3 Punkte, alles auf den Sieg und trotzdem mit Kopf, mit Verstand und ja, das haben wir heute auch wieder bewiesen.
0: Sonntagnachmittag steigt das für die Fortuna entscheidende Spiel, das Saisonfinale in Fürth. 15:30 Uhr ist Anpfiff. Wir sind dann natürlich wieder live für euch dabei.
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0: Einen schönen Dienstag, euer Morgen hier bei uns. 7.17 Uhr, wir checken mal, was heute geht.
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0: Ich hatte es ehrlich gesagt nicht auf dem Schirm. Diese Woche ist schon ESC, jetzt am Samstag. Finale in Wien. Heute und Donnerstag sind die Halbfinals. Michael Schulte hat vor ein paar Jahren für Deutschland gesungen. You Let Me Walk Alone. 2018, Platz 4. Die beste Platzierung für Deutschland bis heute. Schulte also schon sowas wie ein Experte. Er schätzt mal das Teilnehmerfeld 2026 für euch ein.
2: Ich finde, es ist ein sehr starker Jahrgang. Also viele spannende Songs, die aber auch sehr unterschiedlich sind. Dann wiederum lustige Songs wie vom Griechen. Frankreich natürlich auch wieder mit einem tollen Song. Also eine bunte Mischung wie immer. Das macht ja auch den ESC aus. Und ich glaube, da kann man sich schon drauf freuen. Ich finde, es sind immer coole Abende und am Ende auch immer sehr spannend, wer dann gewinnt.
0: Ja, heute der erste spannende Abend. Wie gesagt, das erste Halbfinale. Das könnt ihr euch auch im Theatermuseum im Hofgarten angucken. Da gibt es heute Abend Public Viewing ab 20 Uhr. Noch mehr Events für euren Feierabend gibt es bei uns im Netz. antennedüsseldorf.de/tipps.
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0: Hier ist Michael Jackson, Black or White.

0: 9:30 am Dienstag, Antenne Düsseldorf ist hier und das war doch ein guter Start in die Woche gestern. So darf es gerne weitergehen.
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0: Die Daniela zum Beispiel hat gestern 10.000 Euro gewonnen.
2: Der Knaller, super. 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
0: Ja, gerne. 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

0: Mitteln wie Antibiotika oder Krebsmitteln. Ziel sei es, Engpässe zu vermeiden. Hohe Wohnkosten in deutschen Großstädten schrecken viele Berufstätige ab. Das hat nach einer Umfrage der Beratungsgesellschaft PwC auch Folgen für die Unternehmen, denn diese haben dadurch zunehmend Probleme, Fachkräfte zu gewinnen und zu halten. Ab dem Sommer werden viele Schülerinnen und Schüler in Düsseldorf wieder mit einem Schokoticket im Portemonnaie rumlaufen. Die Stadt kehrt zum kommenden Schuljahr zu ihrem alten Modell zurück. Das geht aus Unterlagen des Schulamtes hervor, die heute dem Schulausschuss vorgelegt werden. Antenne Düsseldorf-Reporter Christopher Batschek hat die Einzelheiten.
1: In den letzten 3 Jahren hatte die Stadt im Schülerverkehr auf das sogenannte Deutschlandticket Schule gesetzt. Damit konnten Schülerinnen und Schüler von städtischen Schulen in ganz Deutschland den ÖPNV nutzen. Das Ticket ist für die Stadt aber deutlich teurer als das Schokoticket. Laut dem Schulamt spart die Stadt mit der Rückkehr zum Schokoticket im kommenden Schuljahr mehr als 500.000 Euro. Für die rund 7.800 Kinder, die das ÖPNV-Ticket von der Stadt gezahlt bekommen, ändert sich finanziell nichts. Sie können mit dem Schokoticket aber nicht mehr in ganz Deutschland fahren. Familien, die selbst zahlen, müssen durch die Umstellung mit rund 4 Euro mehr pro Monat rechnen.
0: Vor der Rheinmetallzentrale in Derendorf wird es heute Vormittag voller als gewöhnlich. Gleich 2 Gruppen haben laut Polizei Kundgebungen angekündigt. Zuerst versammeln sich demnach rund 150 Menschen unter dem Motto »Nie wieder wehrlos«. Um 12:15 hat die Deutsche Friedensgesellschaft zu einer Protestaktion aufgerufen. Sie fordert den Stopp aller Rüstungsexporte von Rheinmetall, ein Ende der Profite mit Krieg und Aufrüstung sowie den Erhalt und Umbau der Produktion hin zu einer rein zivilen Industrie. Anlass für die Proteste ist die Hauptversammlung der Rheinmetall-Aktionärinnen und Aktionäre, die heute bei uns in Düsseldorf stattfindet. Für Radfahrende soll es bei uns in der Stadt künftig noch etwas sicherer werden. Heute gehen die Arbeiten an der West-Ost-Radleitroute 2 weiter. Dafür ist die Ampelanlage an der Kreuzung Hanseallee, Hertha-Sandberg, Niederkassler Kirchweg heute bis in den Feierabend hinein ausgeschaltet. Autofahrende können währenddessen vom Hertha-Sandberg und dem Niederkassler Kirchweg nur rechts abbiegen. Die Arbeiten sollen bis 16 Uhr dauern. In der Zeit bekommt der Radweg eine eigene Ampel und stadteinwärts wird der nördliche Teil des Radwegs rot eingefärbt. Und das waren die Nachrichten mit Julia Trompeta.
2: Das Düsseldorf-Wetter bleibt leider sehr durchwachsen. Auch heute nur 12 Grad. Wolken, Wind, mittags auch Regen und ja, nur am Vormittag mehr Sonne, ansonsten eher grau. Morgen geht es auch wechselhaft weiter. Für den Feiertag sieht es auch nicht sonderlich gut aus. Die Aussichten bei uns im Netz, antennedüsseldorf.de/wetter und in unserer App. Aktuelle Temperatur 5 Grad hier bei uns in Herth. 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Achtung auf der A52 Mönchengladbach-Düsseldorf in beiden Richtungen zwischen Karst Nord und Kreuz Karst. Personen auf der Fahrbahn, bitte vorsichtig fahren. A3 nach Köln zwischen Hildener Kreuz und Leverkusener Kreuz. 13 Kilometer stockender Verkehr, mehr als 20 Minuten gehen verloren. Die 46 Heinsberg-Düsseldorf zwischen Kreuzholz und Kapellen, 4 Kilometer zäh fließen, 7 Minuten plus. 46 von Wuppertal nach Düsseldorf zwischen Hilden und Düsseldorf Süd, 2 Kilometer Stau, auch gut 5 Minuten. Die A52 Mönchengladbach-Düsseldorf zwischen Kreuz-Nersen und Karst-Nord, 2 Kilometer, 5 Minuten. A52 Essen-Düsseldorf jetzt zwischen Rath und Nossenbrucher Eidichter Verkehr, auch 5 Minuten. Und dann die 57 nach Köln, erstmal zwischen den Kreuzen Mörs und Meerbusch, 8 Kilometer Stau, 25 Minuten plus. Und wenn ihr weiterfahrt zwischen Neuss-Süd und Dormagen, nochmal 3 Kilometer und eine Viertelstunde. Los geht's, gute Fahrt.
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2: Und im Blick in die Messehallen nach Stockholm, da läuft heute und morgen noch die Interpack. Welche Trends bei der Verpackungsmesse dieses Jahr so gezeigt werden, ihr hört's in 5 Minuten. Schönen Dienstag, 7:55 jetzt.

0: Dienstagmorgen. In eurem Radio läuft Antenne Düsseldorf und auf dem Messegelände in Stockholm läuft gerade die Interpack. Bei dieser Messe geht es um Verpackungen, um Nachhaltigkeit und auch um neue Technik. Es ist wirklich faszinierend, was es so alles gibt. Ne? Wir haben uns da mal umgeguckt und unter anderem Weinflaschen aus Papier gefunden. Man kann dann zwar nicht in die Flasche reingucken, aber draus trinken kann man trotzdem. Der Inhalt soll gleich schmecken, sagt Rolf Alles von BASF. Man kann aber auch natürlich was anderes in die Papierflasche füllen, ist klar.
1: Da kommt aber auch zum Beispiel Ketchup rein oder auch Milch im Vergleich zum Glas. Viel, viel leichter. Weniger Energie, um die Flaschen irgendwo anders hinzubringen. Kannst du dann in den Papiermüll werfen. Also nur noch ein Material, was du dann nicht sorgen musst.
0: Ja, hat also einige Vorteile, so eine Papierflasche. Recycling ist auch an anderer Stelle und an anderen Ständen großes Thema. Zum Beispiel gibt es auch kompostierbare Verpackungen für Obst und Gemüse. Die können wir dann vielleicht bald auch im Supermarkt finden, sagt Entwickler Frank Ernst.
2: Das Besondere an diesen Folien ist, dass die aus nachwachsenden Rohstoffen bestehen, dass die unabhängig von Erdöl sind, sind auch kompostierfähig und auch zu Hause kompostierfähig. Wenn es um frische Obst- und Gemüsesorten geht, Verpackungen zusammen mit den Gemüsen oder mit dem Obst entsorgen könnte, falls diese mal nicht mehr gut sind. Genauso stabil wie alle anderen herkömmlichen Verpackungen.
0: Also wirklich coole Möglichkeiten, um Verpackungsmüll zu reduzieren und Ressourcen zu schonen. Spannend, was sich da alles tut beim Thema Verpackungen. Ihr seht es im Moment auf der Interpack. Ist allerdings eine Fachmesse und die geht noch bis morgen, wenn die Straßen also ein bisschen voller sind. Oben im Düsseldorfer Norden hat mit der Messe zu tun. Antenne Düsseldorf ist hier, der Dienstag im Radio.

0: Das ist Carrie Hilson. I like 7.43 Uhr am Dienstag. Dienstag in der kurzen Woche, Donnerstag. Übermorgen ist ja Feiertag. Also quasi schon Halbzeit heute. Und das hier wäre unsere Halbzeitshow für euch.
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0: Vielleicht ja jetzt schon in der ersten Spielrunde bei Thomas Wagner im landesweiten Geldregenstudio. Hallo.
2: Guten Morgen. Meine erste Spielkandidatin Karin heute früh. Hallo.
3: Ja, hallo. Guten
2: Morgen. Du bist auch schon ganz fleißig auf der Arbeit im Steuerbüro und hast da, so stelle ich mir das zumindest vor, jede Menge Unterlagen vor dir liegen.
3: Ja, so ist es.
2: Oder ist das schon alles digital?
3: Nein, nicht alles digital, aber wir arbeiten auch schon digital, aber man muss auch noch Unterlagen vorliegen haben.
2: Okay. Genau. Und du arbeitest ganz gerne auch schon dann direkt so früh morgens, bist ja auch schon eine Weile dran, weil du gesagt hast, dass, ja, das ist halt so schön ruhig, ne?
3: So ist es. So früh kann man eben in Ruhe arbeiten und das Telefon geht noch nicht so oft und dann kriegt man schon einiges geschafft.
2: Karin, dann die erste Überraschung des Tages in deinem Arbeitstag dann heute der Geldregen hier. Ne? Ich hoffe, das sorgt nicht für ganz so viel Aufregung, aber vielleicht auch schon ein bisschen.
3: Doch,
2: positiv
3: schon ein
2: bisschen. Gerne. Genau.
3: Ja.
2: Ich wünsche dir viel Erfolg. Wir gucken mal, was passiert.
1: 200 Euro.
3: Weiter.
1: 500 Euro.
3: Weiter.
1: 650 Euro.
3: Stopp.
2: Jawohl, dann rechnen wir hier mal ab. 650 Euro für dich.
3: Ja, super, das freut mich. Toll.
2: Herzlichen Glückwunsch.
3: Total, super, vielen, vielen Dank.
2: Das war doch schon mal eine erste nette Runde im Geldregen hier. Und wir drehen ein bisschen weiter auf, denn 5000 Euro sind heute Morgen versprochen bis 10 Uhr. Und dann wissen wir ja jetzt, die sind drin in dieser oder in der nächsten Runde. Also wagt euch ran ans große Geld.
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0: Fox, der Dienstag bei Antenne Düsseldorf. Sag mal, wie sieht's aus? Fahnen schon rausgeholt, Trikot von der letzten Bierdusche befreit. In knapp einem Monat startet sie, die Fußball-Weltmeisterschaft, dieses Jahr in Kanada, Mexiko und den USA. Mal was anderes, ne? Anders sind auch die Anschlusszeiten. Gespielt wird häufig, wenn es Nacht ist oder zumindest dunkel. Große Public Viewings gibt's deshalb auch gar nicht. Darum die Frage, mit wem und wo guckt ihr die Spiele denn?
1: Ich schaue mit meinem Freund, deswegen werden wir auch sehr viel Spaß während der WM haben.
2: Mein Bruder, meine Schwester, mein Vater, meine Mutter, vielleicht auch noch ein paar andere Familienmitglieder, wenn man grillt oder so.
3: Noch ein paar Freunde holen und sonst vielleicht Familie, wenn die mal keine Zeit haben sonst, ja.
4: Freunde, Familie, zu Hause, auch Public Viewing vielleicht.
5: So am ehesten wahrscheinlich mit Freunden und dann auch Public Viewing, je weiter man halt kommt.
2: Wenn die WM anfängt, dann muss ich auch in der Nacht manchmal einfach aufstehen, um dann diese Spiele zu schauen von Deutschland. Aber das wird mir auf jeden Fall mir auch Spaß machen.
6: Ich treffe mich auf jeden Fall mit Freunden und dann werden wir die zusammen schauen.
0: Ja, viele Spiele dann in der Nacht bei der Fußball-WM in den USA, Kanada und Mexiko. Es fühlt sich ein bisschen anders an als sonst. Antenne Düsseldorf ist hier.
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1: Mit Thorsten Adolfs. Guten Morgen. Der Iran-Krieg hat die Energiepreise zuletzt deutlich nach oben schnellen lassen. Viele Menschen in Deutschland versuchen deshalb weniger zu verbrauchen, auch beim Gas. Und das ergibt auch Sinn, hat gestern schon die Bundesnetzagentur gesagt. Und so sieht es auch der Branchenverband Initiative Energien speichern. Danny Hopper aus dem News-Team. Mit Blick auf den nächsten Winter könnte es laut Verband nämlich Probleme bei der Gasversorgung geben.
2: Ja, der Verband sagt, sollte der nächste Winter über einen langen Zeitraum richtig kalt und eisig werden, dann könnte es bei der Gasversorgung im Januar, Februar und März eng werden. Der Grund ist, dass die Gasspeicher momentan deutlich leerer sind als sonst und wegen der hohen Preise, eben durch den Iran-Krieg, weniger Gas eingespeichert wird. Denn für Händler lohnt sich das Auffüllen der Speicher im Moment wirtschaftlich oft nicht.
1: Die Bundesnetzagentur bleibt trotzdem gelassen. Man dürfe jetzt nicht in Hektik verfallen. Die Sorgen um die Füllstände der Gasspeicher seien unangebracht.
2: Ja, das hatte der Chef der Bundesnetzagentur Müller erst am Wochenende dem RND gesagt. Die großen Speicher in Deutschland könnten innerhalb von 30 Tagen befüllt werden. Außerdem sei man inzwischen breiter aufgestellt. Damit meint er unter anderem die 4 Flüssiggasterminals an Nord- und Ostsee. Die Speicherbetreiber fordern trotzdem, die EU-weiten Füllstände, Verbräuche und Gasimporte in einem Monitoring zu überwachen, die Infrastruktur weiter auszubauen und die Menschen dann auch notfalls frühzeitig zum Gassparen aufzurufen.
1: Danke, Danny. Und jetzt weitere Meldungen, kurz und kompakt. Die EU will dafür sorgen, dass wieder mehr lebenswichtige Medikamente in Europa hergestellt werden. Man wolle dadurch weniger abhängig von einzelnen Lieferanten und der Herstellung außerhalb des Kontinents werden, heißt es aus Brüssel. In den vergangenen Jahren hatte es unter anderem bei Schmerzmitteln, Antibiotika und Fiebersäften für Kinder Versorgungsengpässe gegeben. Kurz vor den Beratungen im Koalitionsausschuss hat Unionsfraktionschef Spahn vorgeschlagen, alle Subventionen und Steuervergünstigungen pauschal um 5% zu kürzen. Dadurch könnten Milliarden eingespart werden, sagte er im Podcast des Portals Table Briefings. Eine Finanzierung der geplanten Steuerreform nur über höhere Steuern für Spitzenverdiener lehne er ab, sagte Spahn. Hohe Mieten machen das Leben in deutschen Großstädten für viele Berufstätige zu einer echten Belastung. Laut einer Umfrage unter 4000 Beschäftigten halten 87% es für reine Glückssache, in der Stadt eine bezahlbare Wohnung zu finden. Mehr als ein Drittel hat deswegen schon über einen Jobwechsel nachgedacht. Ärger für Netflix in den USA. Der Bundesstaat Texas geht juristisch gegen den Streamingdienst vor. Die Staatsanwaltschaft wirft dem Unternehmen vor, illegal Daten seiner Nutzer zu sammeln und sie dann an Werbekunden weiterzugeben. Außerdem heißt es in der Klage, Netflix nutze Techniken wie die Autoplay-Funktion, um vor allem junge Zuschauer gezielt süchtig zu machen, indem sofort die nächste Folge oder der nächste Film abgespielt wird. Das Unternehmen weist die Vorwürfe als unbegründet zurück und sagt, dass man sich an alle geltenden Gesetze halte und den Datenschutz ernst nehme. Soweit die Meldungen mit Thorsten Adolfs.
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4: Doch, sieht doch ganz gut aus draußen. Es ist besser als gestern, aber das ist ja jetzt auch keine große Aufgabe, ne? Immerhin 12 Grad und die meiste Zeit trocken. Heute, es gibt auch immer wieder die Sonne zu sehen. Es kann aber auch mal ein kurzer Schauer runterkommen, so um die Mittagszeit. Morgen dann wieder sehr durchwachsen, mal freundlich, dann wieder nass. Temperaturen bis 14 Grad, 6 sind es aktuell hier bei uns in Herd.
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4: Es ist einiges los auf den Straßen. Der ADAC meldet von der B1 zwischen Neuss-Hafen und der Fährstraße 7 Minuten plus stadteinwärts. B7 zwischen dem Nordfriedhof und dem Mörsenbrucher Eider stockt 5 Minuten plus. In der Gegenrichtung auf der Bergischen Landstraße zwischen Knittkuhl und dem Pöhlenweg dichter Verkehr. 5 Minuten mehr auch dort. B8 Danziger Straße und Kennedy-Damm stadteinwärts von Kalkum bis Kaiserswerth 10 Minuten. Und dann weiter nochmal vor dem Kennedy-Damm. Auch 10 Minuten plus. Die B8 im Süden zwischen Wörsner Kreuz und Hennekamp 5 Minuten. Und das hier sind die Autobahnstaus mit einem Zeitverlust von 7 Minuten oder mehr. A3 nach Köln zwischen Hildener Kreuz und Leverkusen Zentrum 13 Kilometer, eine halbe Stunde extra. A46 Heinsberg Düsseldorf zwischen Kreuzholz und Neuss-Hafen 12 Kilometer zäh, fließen 25 Minuten. Die 46 Wuppertal Düsseldorf zwischen Hahn Ost und Düsseldorf Süd 5 Kilometer zäh, fließender Verkehr 10 Minuten. Wenn ihr durch seid, steht ihr nochmal zwischen Holthausen und Neuss-Hafen, verliert 7 Minuten. A52 nach Essen zwischen Breitscheid und Kettwichen, Kilometer, 7 Minuten mehr. In der Gegenrichtung zwischen Rath und Mörsenbrucher Ei, auch ein Kilometer, 8 Minuten plus. Und dann die 57 nach Köln, erstmal zwischen den Kreuzen Mörs und Meerbusch, 9 Kilometer stockender Verkehr, 12 Minuten dauert es da länger. Wenn ihr durch seid, nochmal zwischen Neuss-Süd und Köln-Korweiler, 9 Kilometer Stau, 20 Minuten plus.
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4: Und einer unverhofften Rückkehr. Das Schoko-Ticket kommt zurück, also die Rheinbahn-Monatskarte für Schülerinnen und Schüler. Was hinter diesem Comeback steht, wir sagen es euch um 10 nach 8. Der Dienstagmorgen bei Antenne Düsseldorf. Schön, dass ihr dabei seid.

0: Guten Morgen, 7:11 am Dienstag. Ihr habt es in den Antenne Düsseldorf Nachrichten heute schon gehört. Kinder haben bald wieder Schokolade im Portemonnaie. Denn die Stadt führt zum kommenden Schuljahr wieder das Schokoticket ein. Vor 3 Jahren hat sie ja umgestellt auf das Deutschland-Ticket Schule. Damit konnten Schulkinder dann in ganz Deutschland den öffentlichen Nahverkehr nutzen. Jetzt will die Stadt dann doch wieder zum Schokoticket zurückkehren. Antenne Düsseldorf-Reporter Christopher Batschik, warum?
1: Ja, weil es für die Stadt deutlich günstiger ist. Als Schulträger zahlt die Stadt aktuell rund 7.800 Schulkindern das Deutschland-Ticket Schule. Und das ist eben deutlich teurer als das Schokoticket. Die Stadt legt dem Schulausschuss dazu heute Unterlagen vor. Und daraus geht hervor, dass die Stadt im kommenden Schuljahr mit der Umstellung auf das Schokoticket über 500.000 Euro spart. Wir haben hier bei Antenne Düsseldorf ja auch schon berichtet, die finanzielle Lage der Stadt ist angespannt. Und deshalb hat man sich jetzt entschieden, wieder zum Schokoticket zurückzukehren.
0: Okay, was ändert sich dann damit ab dem kommenden Schuljahr?
1: Naja, die Schülerinnen und Schüler können dann nicht mehr so weit damit fahren. Das Deutschlandticket Schule ist ja in ganz Deutschland gültig, das Schokoticket aber nur im Verkehrsverbund Rhein-Ruhr. Also wenn man jetzt mit der Familie einen Städtetrip nach Berlin oder Hamburg macht, brauchen die Kids in Zukunft wieder extra Tickets.
0: Wie sieht's finanziell aus?
1: Also wer das Schülerticket bisher von der Stadt gezahlt bekommen hat, weil er Anspruch darauf hat, muss auch weiterhin nicht zahlen. Familien, die selbst zahlen, müssen durch die Umstellung mit rund 4 Euro mehr pro Monat rechnen.
0: Danke, Christopher. Die Stadt kehrt also nach den Sommerferien zum Schokoticket zurück. Alle Infos dazu auch bei uns im Netz. antennedüsseldorf.de/Nachrichten.
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1: 8.18 Uhr, ihr hört Antenne Düsseldorf. Schönen guten Morgen. Wenn ihr glaubt, ein Künstler wie Atze Schröder hätte Stress, wenn er auf Tour ist, dann hört euch mal an, wie viel Stress er hat, wenn er mal ein paar Tage Urlaub hat.
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4: Ja, nee, ist klar.
5: Ich sitze also vorgestern hier unter spanischer Sonne. Ne? Perle war beim Sport und ich denke, scheiße, was brennt der Lorenz denn so im Nacken? Also kurz rein und Sonnencreme gesucht. Man weiß ja, kommen die billigsten aus dem Lidl oder vom DM, die sind genauso gut wie die teuersten Schmierereien von so einer Edelmarke. Ja, egal. Ich suche also nach der Billigpulle mit dem Sonnenschutz vom Lidl. Find erstmal nichts. Da sehe ich so einen kleinen edlen Spender von Lacombe. Vorne drauf stand Pur Visage Exquisite. Ja, ich denke, ja, ne, wenn es fürs Gesicht gut ist, kann man das ja auch für den ganzen Körper benutzen. Ne? Top, haben wir es ja. Kurze Zeit später stand ich komplett eingeschmiert im Badezimmer, bereit, 10 Stunden ungefährdet am Strand eine Topfigur zu machen. Ja, die Tube war übrigens fast leer. Eine halbe Stunde später kam Spatzel vom Sport zurück. Ein Schrei aus dem Badezimmer, das ging wirklich durch Mark und Bein. Wusstet ihr, dass es eine Gesichtscreme von La Prairie für über 100 Euro gibt? Ich nicht. Naja, komm. Seit gestern Abend sprechen wir auch schon wieder miteinander.
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0: Rita Ora und Liam Payne, For You. Für euch am Start Dennis Lieske, schon seit 6 Uhr da. Ja, es gibt sie wirklich, diese Morgenmenschen. Nicht nur hier bei Antenne Düsseldorf, auch anderswo. Karin ist tatsächlich meistens die Erste im Büro.
1: So früh kann man eben in Ruhe arbeiten und das Telefon geht noch nicht so oft und dann kriegt man schon einiges geschafft.
0: Ja, das stimmt nicht ganz. Einen Anruf gab es dann doch, das Geldregenstudio hat durchgeklingelt und Karin 650 Euro beschert. So kann man doch in diesen Dienstag starten, oder? Vielleicht ja sogar mit 5.000 Euro, denn die sind in dieser oder der nächsten Runde drin. 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Versprochen, ich drücke die Daumen. In 7 Minuten ist es 8:30.
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1: Mit Julia Trompeter. Guten Morgen. 80-90% der Medikamente in Europa stammen aus Asien, vor allem aus China. Das soll sich ändern. EU-Unterhändler haben sich in Brüssel auf neue Regeln geeinigt, um die Arzneimittelproduktion in Europa zu stärken. Das teilten Vertreter des Europäischen Parlaments und der EU-Mitgliedstaaten mit. Hintergrund sind Engpässe in den vergangenen Jahren. Schmerzmittel, Antibiotika und Fiebersäfte für Kinder waren zeitweise nicht zu bekommen. Künftig sollen bei öffentlichen Aufträgen europäisch hergestellte Medikamente

0: Der traditionelle Abschluss des Festes. Das Feuerwerk startet gegen 23 Uhr und besteht aus 5 verschiedenen Szenen, von Natur über Weltfrieden bis hin zu einer hoffnungsvollen Zukunft. Michael Brill von D-Life sagt wörtlich, anders als beim Feuerwerk der Rheinkirmes kann hier nichts passieren.
1: Wir können uns absolut auf das Feuerwerk freuen. Wir haben ja eine ganz andere Situation. Wir haben ja auf der linken Rheinseite den Abschussbereich und der ist nicht öffentlich zugänglich. Da sind ausschließlich die Experten, die sich dort aufhalten beim Abfeuern, und die Besucher stehen auf der anderen Rheinseite. Und deshalb muss ich überhaupt keiner Sorge machen. Ganz im Gegenteil, wir dürfen uns freuen auf ein Feuerwerk, was ich glaube, dieses Jahr wirklich absolut spektakulär sein wird.
0: Neben dem Feuerwerk stehen auch weitere Highlights auf dem Programm. Es wird unter anderem einen Karaoke-Bus, einen Cosplay-Wettbewerb geben. Das ganze Programm findet ihr bei uns im Netz unter antennedüsseldorf.de/Nachrichten. Viele Schülerinnen und Schüler in Düsseldorf bekommen ab dem Sommer wieder ein Schokoticket. Nach Angaben des Schulamts will die Stadt zum nächsten Schuljahr vom Deutschlandticket Schule zurück zum alten Modell wechseln. Darüber wird heute der Schulausschuss informiert. Hintergrund sind die höheren Kosten des Deutschlandtickets. Laut Verwaltung spart die Stadt damit im kommenden Schuljahr mehr als 500.000 Euro. Für rund 7.800 Kinder, deren Ticket die Stadt bezahlt, ändert sich finanziell nichts. Sie können mit dem Schoko-Ticket dann aber nicht mehr in ganz Deutschland fahren. Familien, die selbst zahlen, müssen durch die Umstellung mit rund 4 Euro mehr im Monat rechnen. Vor der Rheinmetallzentrale in Derendorf gibt es heute gleich mehrfach Protestkundgebungen. Um 10 Uhr versammeln sich laut Polizei rund 150 Menschen. Ihr Motto: nie wieder wehrlos. Am Mittag ruft dann die Deutsche Friedensgesellschaft zum Protest auf. Sie kritisiert, dass Rheinmetall zu einem der größten Profiteure des Sondervermögens der Bundesregierung gehöre und fordert, dass mit dem Geld nicht in Aufrüstung investiert werde. Hintergrund der Proteste ist die Hauptversammlung der Rheinmetall-Aktionärinnen und Aktionäre, die heute bei uns in Düsseldorf stattfindet. Und das waren die Nachrichten mit Julia Trompeter.
2: Das Düsseldorf-Wetter. Ja, viele Wolken, aber auch etwas Sonne. Die gibt es am Vormittag immer mal zu sehen oder bis zum Vormittag. Danach müssen wir auch mal mit Schauern rechnen. Die ziehen aber schnell wieder ab. Dazu 12 Grad am Nachmittag. Morgen wechselhaft mit Wolken, Wind, ein paar Auflockerungen, aber auch mit Regen. Es wird ein bisschen milder als heute. 6 Grad sind es aktuell. 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Kurz der Blick zum Düsseldorfer Hauptbahnhof. RE1 nach Aachen um 20 vor 9 kommt heute knapp 20 Minuten später. Ihr kommt laut ADAC hier schlechter durch. Auf der B1 Neuss-Düsseldorf zwischen Neuss-Hafen und der Fährstraße 7 Minuten plus. B8 zwischen Lassnerkreuz und Hennekamp 5 Minuten. Nochmal die B8 im Norden Danziger Straße zwischen Kalkum und dem Nordfriedhof eine Viertelstunde mehr. B7 Bergische Landstraße zwischen Gerresheim und Staufenplatz 5 Minuten und dann weiter vor dem Mörsenbrucher 1 nochmal 5 Minuten. Raus auf die Autobahn. Die Staus, die euch mindestens 5 Minuten kosten, sind die A3 nach Köln zwischen Hildener Kreuz und Leverkusen Zentrum. 16 Kilometer zähfließend, eine halbe Stunde dauert es da länger. Die 46 Wuppertal-Düsseldorf zwischen Hahn-Ost und Bersten, 8 Kilometer stockend, eine Viertelstunde. A52 Mönchengladbach-Düsseldorf zwischen Schiefbahn und Karst-Nord, 4 Kilometer stockend, 5 Minuten. Die 52 jetzt von Essen nach Düsseldorf, erstmal zwischen Rüttenscheid und Breitscheid, 3 Kilometer Stau, 10 Minuten mehr. Wenn ihr durch seid, zwischen Rath und Mörsenbrucher 1, nochmal 2 Kilometer und 10 Minuten. Und die 57 nach Köln, zwischen Mörskapellen und Kreuzmeerbusch, 9 Kilometer stockend, Viertelstunde. Und wenn ihr durch seid, steht ihr nochmal zwischen Neuss-Süd und Kreuzköln-Nord. 7 Kilometer zähfließender Verkehr an dieser Stelle, ebenfalls eine Viertelstunde mehr.
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2: Und dem ersten Großevent des Jahres, na gut, den zweiten Karneval hatten wir ja schon. Jetzt steht der Japan-Tag an. Was euch da dieses Jahr für Neuerungen erwarten, ihr hört es nochmal in 5 Minuten ausführlich. Der Dienstagmorgen bei Antenne Düsseldorf. Hallo.
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0: 20 vor 9, der Dienstag bei Antenne Düsseldorf. Jetzt mit einem kleinen Vorgeschmack auf den 23. Mai, übernächste Woche Samstag. Das Mikage-Projekt. Das ist eine japanische Band, die traditionell japanische Sounds neu interpretiert, modern. Zählt zu den Highlights am diesjährigen Japan-Tag, sagt auch Michael Brill von D-Live. Er hat uns auch noch weitere Neuheiten verraten.
1: Zum einen wird es neu sein, dass wir das Gelände etwas verschieben und wir bis zur Rheinterrasse, bis in den Rheinpark in den Norden gehen. Also ich glaube, allein das ist schon spannend, weil wir viel mehr Fläche haben. Der andere Punkt ist, dass wir eine Reihe echter Highlights haben. Die Karaoke-Bühne, wir haben die Popkultur-Bühne, also wir haben auf der Sportbühne weiteres Programm. Ich glaube, es gibt diesmal so viel zu sehen.
0: Was nicht neu ist, aber das Highlight ist ganz sicher das Feuerwerk. Das findet natürlich auch dieses Jahr statt. Sorgen vor Unfällen wie bei der Rheinkirmes letztes Jahr müssen wir uns hier nicht machen, sagt Michael Brill.
1: Zum einen wir können uns absolut auf das Feuerwerk freuen. Wir haben ja eine ganz andere Situation. Wir haben ja auf der linken Rheinseite den Abschussbereich und der ist nicht öffentlich zugänglich. Da sind ausschließlich die Experten, die sich dort aufhalten und die Besucher stehen auf der anderen Rheinseite und deshalb muss ich überhaupt keiner Sorge machen.
0: Weil alles viel weiter weg ist vom Publikum als bei der Rheinkirmes. In diesem Jahr ist das Feuerwerksmotto übrigens What a Wonderful World. Ein Feuerwerk voller Lebensfreude. Los geht's dann übernächsten Samstag übrigens um 23 Uhr. Mehr Infos zum Japantag haben wir euch ins Netz gestellt. antennedüsseldorf.de/Nachrichten.
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0: Wir sind Atomic Kitten. Whole Again. Einen schönen Dienstagmorgen.

0: Morgen um 8.44 Uhr. Das ist der Dienstag bei Antenne Düsseldorf. Wir haben euch was versprochen. In dieser oder der nächsten Runde 5.000 Euro garantiert im Geldregen. Checken wir, ob es jetzt soweit ist. Zusammen bei mit Thomas Wagner im landesweiten Geldregenstudio. Guten Morgen.
1: Guten Morgen von mir und hallo auf die Baustelle an Onur. Guten Morgen.
2: Guten Morgen, guten Morgen.
1: Was gibt's zu tun da bei euch auf der Baustelle?
2: Ja, wir müssen pflastern, Natursteinpläne legen.
1: Ja.
2: Damit der Park hier gut aussieht, ne?
1: Damit es wieder schön aussieht und wir wieder drüber laufen können sozusagen.
2: Genau.
1: Okay,
2: genau.
1: Und ist noch viel zu tun oder seid ihr kurz vor Fertigstellung?
2: Ist noch viel zu tun. Ist immer viel zu tun.
1: Ja, also seid ihr noch eine Weile beschäftigt da. Okay.
2: Genau.
1: Onur, bevor es weitergeht, für dich gleich wieder an die Steine, würde ich dir hier mal den Geldregen als Baustelle sozusagen noch vorsetzen.
2: Machen wir, ziehen da durch.
1: Ja, alles klar. Dann viel Erfolg.
2: Danke.
3: 300 Euro.
2: Weiter.
3: 400 Euro.
2: Weiter.
3: 600 Euro.
2: Weiter.
3: 850 Euro.
2: Stopp. Stopp, das reicht.
1: Yo, Onur ist nicht nur ein erfolgreicher Straßenbauer, sondern auch ein erfolgreicher Geldregenspieler, würde ich sagen.
2: Man muss sich übertreiben immer.
1: Ach, komm. Das können wir schon so stehen lassen. Onur, herzlichen Glückwunsch zu 850 Euro.
2: Vielen, vielen Dank.
1: Also, alle erfolgreich schon auf der Arbeit, die heute Geldregen gespielt haben. Karin im Büro, Onur auf der Baustelle. Und wo seid ihr und wollt Geldregen spielen? Dann macht doch jetzt auch mit und vor allem holt euch sichere, garantierte 5000 Euro. Die sind in dieser Runde jetzt hier auf jeden Fall drin.
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0: sind Bell Books and Candle und Rescue Money. Einen schönen guten Morgen. Der Start in den Dienstag mit Antenne Düsseldorf. 7 Minuten noch bis 9. Wir sagen euch ganz schnell, wo ihr besser nicht so schnell seid heute. Die Radarwagen des Ordnungsamtes sind wieder unterwegs. Im Zooviertel auf der Graf-Recke-Straße, auf der Karl-Golsen-Straße, dann in Bilk, gleich zweimal wird er geblitzt, auf dem Südring unter Vollmerswerther-Straße und auch auf der Opladener Straße in Bersten wird heute eine radarvolle Falle ausgerollt. Wenn ihr noch mehr Blitzer seht, dann meldet uns das gerne per Sprachnachricht an die 0175 570 35 40, damit wir gemeinsam besser ankommen. Antenne Düsseldorf gleich mit Kamrad Hack Yourself vor den Nachrichten um 8.
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1: Mit Thorsten Adolfs. Guten Morgen. Es ist in den vergangenen Wintern häufiger passiert. Man geht in die Apotheke, um Fiebersaft fürs Kind oder Antibiotika zu holen. Und dann hört man, haben wir gerade nicht. Das soll sich bald ändern, denn im Kampf gegen Engpässe bei lebenswichtigen Medikamenten hat sich die EU jetzt auf neue Regeln geeinigt. Denn ich hoffe aus dem News-Team, in Zukunft sollen mehr wichtige Medikamente in Europa hergestellt werden.
2: Genau, denn momentan ist Europa hier sehr abhängig von Herstellern aus Asien. Im letzten Jahr kamen 80-90% der Medikamente von dort, vor allem aus China. Und wenn dort Lieferprobleme entstehen, bekommen wir das hier zu spüren. Dann müssen wir mehrere Apotheken abklappern, auf Ersatzpräparate ausweichen oder warten, obwohl man das Medikament eigentlich sofort braucht. In Zukunft sollen wichtige Arzneimittel bei öffentlichen Aufträgen eher aus Europa kommen und gemeinsame Einkäufe mehrerer EU-Staaten sollen auch einfacher werden. Ziel ist es, dass Medikamente so verlässlicher verfügbar sind und Europa in Krisen weniger abhängig von anderen Staaten ist.
1: Bei den Medikamenten, von denen wir hier sprechen, geht es ja vor allem um kritische Medikamente.
2: Genau, damit meint die EU-Kommission Medikamente, von denen es nur wenige zur Auswahl gibt oder eben auch gar keine Alternativen. Darunter fallen unter anderem Antibiotika und Antithrombotika, Krebsmedikamente und Herz-Kreislauf-Mittel. Also alles Arzneimittel, bei denen Versorgungsengpässe bei Betroffenen für echte Probleme sorgen. Vor allem in der Corona-Pandemie hat man in der EU festgestellt, dass es hier Schwachstellen in den Lieferketten gibt. Und deshalb hat man diese neuen Regeln beschlossen. Jetzt müssen nur noch das Europaparlament und die EU-Staaten zustimmen.
1: Dankeschön, Danny. Und jetzt weitere Meldungen im Überblick. Die Preissteigerung in Deutschland lag im vergangenen Monat im Vergleich zum Vorjahreszeitraum bei 2,9%. Vor allem der anhaltende Preisdruck bei Kraftstoffen sei für die Verbraucher deutlich spürbar, heißt es vom Statistischen Bundesamt. Strom, Erdgas und Fernwärme waren dagegen etwas günstiger als vor einem Jahr. Beim Terrorangriff der Hamas auf Israel vor gut 2,5 Jahren und während der anschließenden Geiselhaft hat es systematische sexualisierte Gewalt gegeben. Das steht im Abschlussbericht einer israelischen Kommission. Die Rede ist von Vergewaltigungen und Gruppenvergewaltigungen, sexueller Folter und Verstümmelung, erzwungener Nacktheit und Hinrichtungen. Alle Passagiere und Besatzungsmitglieder haben das Kreuzfahrtschiff Hondius nach dem Hunter-Virus-Ausbruch mittlerweile verlassen. Die 4 nach Deutschland gebrachten Passagiere müssen jetzt lange in Quarantäne bleiben, wegen der oft langen Zeitspanne zwischen Ansteckung und Erkrankung. Wer zum Arzt geht, der geht davon aus, dass er sich auf die Technik in den Praxen verlassen kann. Der aktuelle Röntgenreport des TÜV zeigt aber, jedes 8. Röntgengerät in Deutschland hat Mängel. Das ist ein leichter Anstieg im Vergleich zum Vorjahr. Die Experten fanden vor allem Probleme bei der Bildqualität und beim Strahlenschutz. Der TÜV-Verband fordert deshalb mehr Qualitätssicherung und bessere Schulungen für alle, die mit den Geräten arbeiten müssen. Das waren die Nachrichten mit Thorsten Adolfs.
3: Das Düsseldorf-Wetter.
4: Ja, auf jeden Fall besser als gestern. Auch heute kühl zwar, im Moment nur 6 Grad, mehr als 12 sind auch nicht drin. Dazu wechselhaft mit Wolken, Wind und kurzen Schauern. Es gibt aber auch immer wieder die Sonne zu sehen. Morgen ein bisschen milder als heute, aber sehr durchwachsen.
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4: Einiges los auf den Straßen. B1 Neuss Düsseldorf von Neusshafen bis zur Fährstraße. 10 Minuten plus dort stockender Verkehr. Die B7 zwischen der Ulmenstraße und dem Mausenbrucher Ei. 5 Minuten mehr. In der Gegenrichtung auf der Bergischen Landstraße zwischen Knittkull und dem Staufenplatz. 10 Minuten. B8 zwischen Wassener Kreuz und dem Hennekamp 5 Minuten und im Norden auf der Danziger Straße zwischen Kalkum und dem Nordfriedhof gut 10 Minuten plus. A3 nach Köln zwischen Hildener Kreuz und Leverkusen Zentrum, 15 Kilometer zähfließender Verkehr, eine halbe Stunde geht dort fast verloren. Auf der 46 Heinsberg-Düsseldorf zwischen Grevenbruch und Kreuz Neuss-West 4 Kilometer zähfließend 5 Minuten. Die 46 weiter zwischen Neuss-Süd und Bilk 2 Kilometer Stau und 7 Minuten extra. A52 Essen-Düsseldorf zwischen Kreuz Düsseldorf-Nord und dem Mörsenbrucher Ei 2 Kilometer 10 Minuten. A57 nach Köln zwischen Kreuz-Mörs und Kreuz-Meerbusch 9 Kilometer 25 Minuten. Und wenn ihr durch seid, steht ihr zwischen Neuss-Süd und Köln-Wochingen noch mal 7 Kilometer im Stau, kostet euch 20 Minuten. Düsseldorf Hauptbahnhof, der RE6 nach Köln-Bonn zum Flughafen dort, hat eine halbe Stunde Verspätung, kommt jetzt erst um 20 vor 10 und die Fahrt der S8 nach Mönchengladbach um 9.12 Uhr fällt komplett aus.
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4: Und den Blick in die Messehallen in Stockholm. Da läuft heute und morgen noch die Interpack. Welche Trends bei der Verpackungsmesse dieses Jahr gezeigt werden, ihr hört es in 5 Minuten. Einen schönen Dienstag, gleich 5 nach 9.

0: Einen schönen guten Morgen, ihr hört Antenne Düsseldorf am Dienstag. Wir schauen jetzt um 10 nach 9 nach Stockholm. Da findet gerade die Messe Interpack statt. Bis morgen Abend dreht sich alles rund ums Thema Verpackung, aber auch um Nachhaltigkeit und neue Technik. Kirsten Mefs, Antenne Düsseldorf, was gibt es denn für Entwicklungen zu sehen?
1: Es geht zum Beispiel darum, dass das, was in der Verpackung ist, sicherer wird. Also, dass sich da nicht irgendwas reinmogelt, was da gar nicht rein sollte. Man hört ja leider immer wieder von so Produktrückrufen. Manchmal ist da versehentlich was in der Dose oder in einem Glas, manchmal absichtlich. Ne? Neulich erst der Vergiftungsskandal bei HIP, da wurden ja absichtlich Gläschen manipuliert.
0: Wie soll das Ganze sicherer werden?
1: Mithilfe von KI, also künstlicher Intelligenz. Die soll helfen, Produktverpackungen zu überprüfen. Bei Häuft-Systemtechnik zum Beispiel, da werden Rotkohlgläser durchleuchtet und wenn die Standards dann nicht erfüllt sind, dann kommen die weg, sagt Dirk Henschke.
2: Genau das ist unser Job, das sicherzustellen. Fremdkörperdetektion wie Glasscherben oder Metallverunreinigungen, abgefüllte, verschlossene Gläser inspizieren, mittels Kameratechnik, aber auch jetzt neu mittels künstlicher Intelligenz.
1: Praktisch ist, dass die KI die Probleme mit Produktverpackungen schneller erkennen kann als ein Mensch. Die wurde extra mit tausenden Fotos von Rotkohlgläsern trainiert und gefüttert und die erkennt eben jetzt die richtigen Muster. Also zum Beispiel sieht sie, ist das ein Luftbläschen oder doch etwas, das da eigentlich nicht ins Glas gehört. Und das könnte dann in Zukunft viele Rückrufaktionen verhindern.
0: Danke, Kirsten. KI wird zukünftig also auch in der Verpackungsindustrie häufiger zum Einsatz kommen. Auf der Messe Interpack geht es aber auch um umweltfreundlichere Verpackungen, wie Flaschen aus Papier oder kompostierbare Chipstüten.
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0: Wir sind Foreigner. I wanna know what love is.

0: Dienstag, 20 nach 9. Schönen guten Morgen. Wir sind's, Antenne Düsseldorf. Wir müssen noch mal ganz kurz über dieses geile Heimspiel der Fortuna gegen Elversberg sprechen. 3:1 gewonnen Sonntagnachmittag gegen ein Zweitliga-Top-Team. Dementsprechend super die Stimmung in der Arena bei über 42.000 Zuschauern. Und richtig gut gespielt haben sie ja auch noch. Ne? Kämpferisch war das eine 1 mit Sternchen. Fand auch Torwart Florian Kastenmeier.
1: Ja, ich bin auf jeden stolz. Also unfassbar, was wir heute wieder auf den Platz gelassen haben. Das zeichnet die Mannschaft jetzt in den letzten 2-3 Wochen einfach aus, dass wir die richtige Einstellung, die richtige Mentalität haben. Natürlich ist spielerisch jetzt nicht das, was der Trainer vielleicht sehen möchte, aber ja, wir kriegen die Fans, wir kriegen das Publikum. Es geht über Kämpfen, Kratzen, Beißen und das schaffen wir aktuell. Aber das muss nächste Woche auch wieder gegeben sein, um da einfach in den Abstiegskampf zu bestehen, weil wir brauchen Tore, wir brauchen Punkte und der Rest ist egal und die Art und Weise ist auch scheißegal.
0: Ausgangsposition ist gut. Fortuna 15. liegt also vor dem Relegationsplatz über dem Strich und hat vor dem Spiel beim Tabellenvorletzten Fürth 3 Punkte und 5 Tore Vorsprung auf die Franken. Ein Sieg reicht also definitiv für den Klassenerhalt. Es gibt aber noch andere Konstellationen, wie es klappen könnte. Davon will Kastenmeier allerdings nichts wissen.
1: Es macht gar keinen Sinn, auf irgendwas zu spielen, also nicht rechnen, nicht auf die Tabelle gucken. Es macht keinen Sinn. Also einfach 3 Punkte, alles auf den Sieg und trotzdem mit Kopf, mit Verstand und ja, das haben wir heute auch wieder bewiesen.
0: Am Sonntag steigt für die Fortuna das Saisonfinale in Fürth. 15:30 Uhr ist ein Anpfiff und wir sind dann natürlich wieder live für euch dabei. Antenne Düsseldorf.

0: Nickelback Frontmann Chad Kroeger und Hero. Einen schönen Dienstag. 9.24 Uhr, Antenne Düsseldorf ist hier. Und Onur ist auf dem Weg zum Erfolg oder zumindest dabei, ihn sich zu bauen.
1: Ich bin gerade auf der Baustelle. Ja, wir müssen pflastern, Natursteinpläne legen.
0: Ja, zum Glück hat er sich dabei keine Steine in den Weg gelegt, denn Onur hat sich ganz souverän 850 Euro aus dem Geldregen rausgeholt. 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
1: Mit Julia Trompeter. Guten Morgen. Kein Sparpaket vor der Sommerpause, das fordert Ärztepräsident Klaus Reinhardt zum Start des Deutschen Ärztetags heute. Der Bundestag will das Paket zur Stabilisierung der gesetzlichen Krankenkassen eigentlich noch vor der Sommerpause verabschieden. Reinhardt sagte dem Redaktionsnetzwerk Deutschland, ein so weitreichendes Gesetz könne man nicht mit der Brechstange durchdrücken. Alle Beteiligten bräuchten Zeit, die Auswirkungen auf die Patientenversorgung zu prüfen. Auf deutschen Handelsschiffen arbeiten kaum Frauen, nur gut 7%. Das meldet der Verband Deutscher Reeder aus Hamburg kurz vor dem Internationalen Aktionstag zum Thema. Verbandspräsidentin Gabi Bornheim betont, es gehe nicht nur um Chancengleichheit, sondern auch um die Zukunftsfähigkeit der Branche. Vielfalt sei ein entscheidender Faktor im Wettbewerb um Fachkräfte. Das Feuerwerk zum Japan-Tag in knapp 2 Wochen zieht wieder Hunderttausende Menschen in unsere Stadt. In diesem Jahr hat das japanische Feuerwerk das Thema What a Wonderful World, ein Feuerwerk voller Lebensfreude. Michael Brill von D-Live findet es besonders sehenswert.

0: Branche in Düsseldorf steigt. Das hat die Agentur für Arbeit zum heutigen Tag der Pflege ausgewertet. Trotzdem gibt es nach wie vor viele offene Stellen. Kirsten Mefs mit den Details.
1: Aktuell arbeiten rund 16.500 Menschen in unserer Stadt in Pflegeberufen. Das sind 10% mehr als vor 5 Jahren. Gründe dafür sieht die Agentur für Arbeit in den gestiegenen Gehältern und darin, dass Jobs in der Pflege sicher seien. Schließlich steige der Bedarf an Pflegekräften aufgrund des demografischen Wandels weiter. Wer in der Gesundheits-, Kranken- oder Altenpflege arbeiten möchte, kann durch Ausbildung, Quereinstieg oder Weiterbildung in die Branche einsteigen.
0: Falsche Handwerker in Düsseldorf-Garath. Die Polizei bittet uns alle um Mithilfe bei der Suche nach 2 Männern. Sie haben sich als falsche Handwerker Zugang zur Wohnung eines Seniorenpaares verschafft. Laut Polizei gab sich einer der Männer als THW-Mitarbeiter aus und bat darum, die Wasserleitung prüfen zu dürfen. Während er den 84-jährigen Bewohner mit dem Testen der Wasserhähne beschäftigte, schlich der zweite Mann ins Wohnzimmer. Die 82-jährige Ehefrau bemerkte den Mann und machte lautstark auf sich aufmerksam. Beide Männer flohen ohne Beute. Die Polizei bittet jetzt um Mithilfe. Fotos der Verdächtigen haben wir auf antennedüsseldorf.de/Nachrichten verlinkt. Und das waren die Nachrichten mit Julia Trompeter.
2: Das Düsseldorf-Wetter. Ist weiter durchwachsen und kühl. 12 Grad maximal heute. 7 Grad sind es aktuell hier bei uns in Herth. Dazu Wolken, Wind, ein paar Schauer, aber nur kurze. Und etwas Sonne. Morgen geht es genauso weiter. Durchwachsen und für den Feiertag sieht es auch nicht gut aus. Aussichten auf antennedüsseldorf.de/Wetter. Jetzt der Blick auf die Straßen und Schienen. Im Antenne-Düsseldorf-Verkehr, damit wir gemeinsam besser ankommen. Düsseldorf Hauptbahnhof, der RE11 nach Hamm-Westfalen fällt genauso aus wie der RE10 nach Kleve jetzt in den nächsten Minuten. Und der RE1 nach Aachen hat 40 Minuten Verspätung, kommt erst um 20 nach 10. Der Kennedy-Damm stadteinwärts immer noch 5 Minuten dort Stop and Go, genauso zwischen dem Nordfriedhof und dem Mörsenbrucher Ei. Das hier die Autobahnstaus, die der ADAC noch meldet, A3 nach Köln zwischen Hildener Kreuz und Leverkusener Kreuz, 12 Kilometer zähfließend, eine Viertelstunde. A44 Essen-Düsseldorf zwischen Ratingen-Schwarzbach und Kreuz-Düsseldorf-Nord, 3 Kilometer Stau, 10 Minuten mehr. Die 46 nach Wuppertal zwischen Uetisheim und Bilken, Kilometer, 5 Minuten. In der Gegenrichtung zwischen Düsseldorf-Süd und Wersten, 3 Kilometer zähfließend, auch 5 Minuten plus. Auf der A52 Essen-Düsseldorf zwischen Rüttenscheid und Breitscheid, 5 Kilometer zähfließend, 6 Minuten. Und weiter zwischen Tiefenbruch und Ratingen sowie zwischen Rath und dem Mörsenbrucher Ei, Stop and Go, nochmal insgesamt 10 Minuten mehr. Die 57 noch nach Köln zwischen Krefeld-Gartenstadt und Kreuz-Meerbusch, 6 Kilometer stocken, 10 Minuten. Und zwischen Norf und Köln-Wochingen, 2 Kilometer, 5 Minuten.
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2: Und im Countdown, kein Monat mehr bis zur Fußball-WM, wie groß die Vorfreude schon ist. Wir checken es gleich in 5 Minuten, der Dienstagmorgen.

0: Schönen Dienstag. Am Pendel Düsseldorf. 20 noch bis 10 und 30 noch bis zur Fußball-WM in Kanada, Mexiko und den USA. Mal was anderes, ne? Anders sind auch die Anstoßzeiten. Gespielt wird häufig spät abends oder nachts. Große Public Viewings gibt's deshalb nicht. Deshalb die Frage, mit wem und wo guckt ihr die Spiele?
1: Ich schaue mit meinen Freunden. Deswegen werden wir auch sehr viel Spaß während der WM haben.
2: Mein Bruder, meine Schwester, mein Vater, meine Mutter. Vielleicht auch noch ein paar andere Familienmitglieder, wenn man grillt oder so.
3: Noch ein paar Freunde holen und sonst vielleicht Familie, wenn die mal keine Zeit haben. Sonst ja.
4: Freunde, Familie, zu Hause. Auch Public Viewing vielleicht.
5: So am ehesten wahrscheinlich mit Freunden und dann auch Public Viewing, je weiter man halt kommt.
2: Wenn die WM anfängt, dann muss ich auch in der Nacht manchmal einfach aufstehen, um dann die Spiele zu schauen von Deutschland. Aber das wird auf jeden Fall mir auch Spaß machen.
6: Ich treffe mich auf jeden Fall mit Freunden und dann werden wir die zusammen schauen.
0: Ja, also es gucken doch einige. Das erste deutsche Spiel übrigens am 14. Juni abends um 19 Uhr. Das geht doch. 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Komm.

0: guten Morgen. Ihr hört Antenne Düsseldorf am Dienstag, 16 vor 10. Wir hören mal, was jetzt passiert hier bei Thomas Wagner im landesweiten Geldregenstudio. Hallo.
1: Als nächstes bei mir im Geldregen hier gleich Sandra. Hallo.
2: Ja, guten Morgen.
1: Du hast gerade sowas wie, ich will es nicht so negativ machen, aber sowas wie Zwangsurlaub 3 Wochen, weil den musstest du leider nehmen, ne?
2: Ja, genau.
1: Okay,
2: ja.
1: Und jetzt weißt du noch gar nicht so richtig, was du eigentlich machen sollst, obwohl du Urlaub
2: richtig.
1: Hast.
2: Genau, aber man könnte ja nochmal wegfliegen, genau.
1: Ja, na klar, was schwebt dir denn so vor, wenn es dann vielleicht spontan doch noch in den Urlaub geht?
2: Türkei oder Ägypten, ja, da wo es schön warm ist auf jeden Fall.
1: Okay, du hast aber noch nichts gebucht, weil dieser Urlaub gar nicht ja so unbedingt geplant war, ne?
2: Richtig, genau. Also wirklich kurzfristig dann.
1: Ja,
2: genau.
1: Dann gucken wir doch jetzt mal hier, ob der Geldregen dich da in den Flieger setzen könnte vielleicht bald.
2: Mhm, super.
1: Schauen wir mal.
3: 200 Euro.
2: Weiter.
3: 350 Euro.
2: Weiter.
3: 450 Euro.
2: Weiter.
3: 700 Euro.
2: Weiter.
3: 1000 Euro.
2: Weiter.
3: 2000 Euro.
2: Weiter.
3: 5000 Euro.
2: Stopp.
1: Ja, guck mal.
2: Ich werd verrückt.
1: Ich auch.
2: Ich freu mich so.
1: Jetzt wird aus dem 3-wöchigen Urlaub, den du ja gar nicht unbedingt selbst so nehmen wolltest, vielleicht dein Traumurlaub.
2: Wahnsinn, ich freu mich.
1: 5000 Euro für dich. Herzlichen Glückwunsch.
2: Super, ich freu mich. Dankeschön, danke.
1: Sehr gerne. Hast du dir verdient.
2: Dankeschön, super.
1: Und so kann man sich mit dem Geld aus dem Geldregen doch eine gute Zeit machen. Ne? Und ihr jetzt als nächstes hier auf jeden Fall. Weil wir erhöhen unser Versprechen und gehen einfach mal auf 20.000 Euro. Die sind jetzt drin in einer der nächsten 3 Spielrunden. 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

0: Einen schönen Dienstag, euer Morgen hier bei uns. 8:10. Checken wir noch mal schnell, was heute so geht.
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0: Ja, es ist ESC-Woche. Samstag das große Finale in Wien. Heute und Donnerstag die Halbfinals. Michael Schulte hat vor ein paar Jahren für Deutschland gesungen You Let Me Walk Alone. 2018 Platz 4. Beste Platzierung für Deutschland bis heute. Schulte also sowas wie ein Experte und er schätzt für uns mal das Teilnehmerfeld 2026 ein.
2: Ich finde, es ist ein sehr starker Jahrgang, also viele spannende Songs, die aber auch sehr unterschiedlich sind, dann wiederum lustige Songs wie vom Griechen. Frankreich natürlich auch wieder mit einem tollen Song, also eine bunte Mischung wie immer, das macht ja auch den ESC aus. Und ich glaube, da kann man sich schon drauf freuen. Ich finde, es sind immer coole Abende und am Ende auch immer sehr spannend, wer dann gewinnt.
0: Heute der erste spannende Abend, wie gesagt, erstes Halbfinale. Das könnt ihr euch auch im Theatermuseum im Hofgarten angucken. Da gibt es heute Abend Public Viewing ab 20 Uhr. Noch mehr für euren Feierabend gibt es bei uns im Netz, antennedüsseldorf.de/tipps. Einen schönen Dienstag. Ich bin Dennis Lieske.
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1: Mit Thorsten Adolfs. Guten Morgen. Der Irankrieg hat den Alltag noch mal teurer gemacht. Das bestätigen neue Zahlen des Statistischen Bundesamtes. Demnach ist die Inflation weiter angestiegen. Im April lag sie bei 2,9%. Das ist der höchste Wert seit mehr als 2 Jahren. Danny Hopper aus dem News-Team. Wir können es uns denken, das liegt vor allem an den Energiepreisen.
2: Ja, die lagen im April noch mal 10% höher als im Vorjahresmonat. Das liegt vor allem an den hohen Spritpreisen an den Tankstellen. Denn wenn man sich die anderen Energieprodukte anschaut, geht die Tendenz sogar in die andere Richtung. Strom, Erdgas und Fernwärme sind sogar billiger geworden, weshalb Haushaltsenergie insgesamt im April sogar etwas günstiger war als im Vorjahresmonat. Und zu den Spritpreisen muss man auch sagen, der Tankrabatt ist in diesen Zahlen noch nicht enthalten, der kam ja erst im Mai. Die Statistiker ziehen außerdem noch einmal einen Vergleich zur Zeit, als der Ukraine-Krieg ausgebrochen war. Und da sei Energie noch mal deutlich teurer geworden als jetzt im Iran-Krieg, sagen sie.
1: Auch das Einkaufen ist zuletzt ja immer teurer geworden. Wie sieht es bei Lebensmitteln aus?
2: Also hier ist der Preisanstieg diesmal deutlich geringer mit 1,2%. Ein paar Lebensmittel stechen da aber heraus. Vor allem Zucker, Marmelade, Honig und andere Süßwaren sind teurer geworden, aber auch Fisch und Fischprodukte. Und auch bei Eiern haben die Preise stark angezogen, um fast 15%. Günstiger geworden sind dagegen Butter, Speisefette, Olivenöl, Kartoffeln und Molkereiprodukte. Auch Dienstleistungen sind wieder etwas teurer geworden, zum Beispiel Autoreparaturen, aber auch Nahverkehrstickets. Das liegt vor allem daran, dass das Deutschlandticket im Vergleich zum Vorjahresmonat teurer geworden ist.
1: Dankeschön, Danny. Und jetzt weitere Themen im Überblick. Auf dem Flughafen von Athen mussten 177 Lufthansa-Passagiere ihre Maschine über Notrutschen verlassen. Dabei wurden 3 Insassen leicht verletzt. Der Airbus, der auf dem Weg nach München war, war kurz nach dem Start zum Flughafen zurückgekehrt. Weil es in der Maschine stark gerochen hat, hatte die Crew eine Luftnotlage erklärt. Der britische Premier Starmer steht massiv unter Druck. Nach einer Nacht mit mehreren Krisensitzungen haben sowohl die Innen- als auch die Außenministerin Starmer empfohlen, einen Zeitplan für seinen Rücktritt vorzulegen. Hintergrund sind die desaströsen Wahlergebnisse seiner Labour-Partei bei den Kommunal- und Regionalwahlen. Ende vergangenen Jahres haben weniger Menschen bei uns in Deutschland Schutz gesucht als im Jahr davor. Insgesamt waren es rund 3,2 Millionen. Das war verglichen mit Ende 2024 ein Rückgang um 68.000. Die meisten von ihnen kamen aus der Ukraine, gefolgt von Syrien und Afghanistan. Das Interesse an der Altersvorsorge ist leicht gestiegen. Laut einer aktuellen Umfrage des Bankenverbandes, über die Funke Mediengruppe berichtet, beschäftigen sich mittlerweile 4 von 10 Berufstätigen ernsthaft mit der Frage, wie sie ihr Geld für später anlegen können. Die Umfrage zeigt aber auch, dass sich die Mehrheit weiterhin nicht aktiv mit dem Thema auseinandersetzt. Besonders problematisch, gerade wer finanziell eher knapp bei Kasse ist, schaut seltener auf die Vorsorge, obwohl das dort eigentlich am nötigsten wäre. Laut der Umfrage spielt die eigene wirtschaftliche Lage damit eine entscheidende Rolle dabei, ob man das Thema angeht oder lieber aufschiebt. Das waren die Nachrichten mit Thorsten Adolfs.
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4: Das Wetter hatten wir auch schon mal besser. Heute ist es meist wolkig, immer wieder gibt es Regenschauer. Ein bisschen windiger ist es auch. Sonne, ja, nur vereinzelt. Das alles bei Temperaturen zwischen 10 und 14 Grad. Und auch morgen und am Donnerstag ist es eher durchwachsen. Viele Wolken, immer wieder Regen bis 17 Grad dann.
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4: Und das sind die längsten Staus, alles ab 15 Minuten Wartezeit. Wir starten auf der A1 Münster-Köln zwischen Ascheberg und Schwerte, 13 Kilometer, 23 Minuten mehr. Die A2 Dortmund-Oberhausen zwischen Bottrop und Kreuz-Oberhausen, 6 Kilometer, 23 Minuten on top. Die 3 Oberhausen-Köln zwischen Kreuz-Hilden und Kreuz-Leverkusen, 10 Kilometer. Das bedeutet allerdings nur 15 Minuten Zeitverlust, seid ihr also relativ schnell durch. Die A4 Olpe-Aachen zwischen Kreuz-Köln-Ost und Köln-Eifeltor, 8 Kilometer, 19 Minuten. Die 44 München-Gladbach-Düsseldorf zwischen Krefeld-Forst und Osterrad, 2 Kilometer, dauert 16 Minuten. Und die A44 Essen-Düsseldorf zwischen Ratingen-Schwarzbach und Kreuz-Düsseldorf-Nord, 3 Kilometer, 15 Minuten on top. Euch allen eine gute Fahrt mit uns.
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4: Ich glaube, Shell möchte nicht, dass wir das machen. Hallo, Kevin Zimmer hier. Aber das ist uns egal. Da seid ihr uns nämlich wichtiger. Die haben gerade einen kleinen Preisfehler an ihren Tankstellen deutschlandweit. Nicht überall, aber an einigen Tankstellen, auch hier bei uns in NRW. Diesel ist nämlich erheblich günstiger als üblich. Und wo das der Fall ist, das sagen wir euch gleich in etwa 12 Minuten. Und das Beste ist, sie dürfen es bis 12 Uhr nicht erhöhen. Das ist eine Freude. Wo, sagen wir euch gleich.

0: Ich weiß auch nicht. Ich habe die Nummer schon so oft gehört. Ja, eigentlich müsste die schon fast kaputt gehört sein, aber die wird nicht schlechter, je öfter man sie hört. Das ist sehr genial. Ray und Where's My Husband?
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0: Wir finden ja schon gut so eine Woche mit Feiertag, aber einfach mal Urlaub machen ist doch irgendwie besser, oder? Bei Sandra ist das der Fall, wobei es ist ein bisschen Zwangsurlaub.
2: Ich habe einen neuen Job angefangen Anfang Januar und ging halt nicht anders von der Planung her.
0: Und deswegen hat Sandra den Urlaub auch nicht wirklich verplant.
2: Und wenn ich jetzt gewinne, kann ich sogar nur in Urlaub fliegen.
0: Und zum Glück hatte Sandra viel Zeit zum Radio hören. Sie wusste Bescheid und holt sich die garantierten 5.000 Euro ab. Sandra ist schon mal um 5.000 Euro reicher. Wie wär's, wenn wir euch jetzt um 20.000 Euro reicher machen? Die sind garantiert in einer der nächsten drei Runden. 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Ich drücke euch auf jeden Fall die Daumen.

0: Ja, das sind doch mal erfreuliche Nachrichten für uns Autofahrer in NRW. Seit gestern Abend kann man nämlich für aktuelle Verhältnisse, muss man sagen, zu Schnäppchenpreisen tanken. Kollege Finn Weiden, es gibt dann doch ein etwas größeres Preisproblem derzeit,
1: ja,
0: oder?
1: Ja, absolut. Und zwar bei vielen Autobahntankstellen des Shell-Konzerns. Da sind seit gestern Abend wohl bundesweit an vielen Zapfsäulen die Dieselpreise deutlich unter die 2-Euro-Marke gefallen. Die sind ja in den Raststätten meist noch mal deutlich teurer als innerorts und liegen ja immer so zwischen 2,30 € und 2,80 €. Ich habe jetzt gerade mal so ein paar Facebook-Gruppen durchgeschaut. Die Leute berichten da in den letzten 15 Stunden von Preisen teils rund um 1,80 Euro für den Liter Diesel. Aufgefallen ist das Ganze übrigens gestern Abend an einer Tankstelle in Haltern am See. Und das ging dann natürlich auch, ne, wie man es kennt, direkt durch einige Facebook-Gruppen und Foren und hat dann schnell zu langen Schlangen gestern Abend geführt.
0: So, und wir freuen uns ein bisschen jetzt doch über diese Tankregelung, genau, die es ja seit ein paar Wochen gibt. Denn dieser Fehler, der darf nicht mehr angepasst werden. Der niedrige Preis darf also erst, glaube ich, heute Mittag wieder angehoben werden. Ne?
1: Genau, bis 12 Uhr bleiben die Preise erstmal so niedrig. Da dürfen die Tankstellen dann durch die neue Regelung auch nichts dran ändern. Ich habe jetzt gerade vor einer halben Stunde auch nochmal geschaut. 1,84 Euro für den Liter auf einer Raststätte.
0: Herrlich.
1: An der A3. Herrlich,
0: auf einer Raststätte,
1: ja,
0: muss man sich mal vorstellen.
1: Wichtig hier aber, ne, die Preise gelten natürlich nur, solange der Dieselvorrat reicht.
0: Ah.
1: Könnte nämlich bis zum Mittag hier noch zu längeren Schlangen kommen. Und wie der Fehler überhaupt zustande gekommen ist, dazu hat sich jetzt Shell bisher noch nicht geäußert.
0: Ja, und sie dürfen diesen Fehler auch bis 12 Uhr nicht mehr beheben. Mhm. Der Dieselpreis muss laut neuem Gesetz also so bleiben. Und das gucken wir uns natürlich an diesen Autobahnraststätten. Unsere Reporter sind schon unterwegs und berichten dann gleich mal, wie es da so ist. Ja, gut gelaunt beim Tanken. Das ist selten, das schauen wir uns an. Gleich hier bei uns.

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1: Mit Julia Trompeter. Guten Tag. Unter dem Motto What a Wonderful World, ein Feuerwerk voller Lebensfreude, steigt in knapp 2 Wochen das Feuerwerk zum Japantag. Es ist der traditionelle Abschluss des Festes. Das Feuerwerk startet gegen 23 Uhr und besteht aus 5 verschiedenen Szenen, die von Natur über Weltfrieden bis hin zu einer hoffnungsvollen Zukunft reichen. Michael Brill von D-Life sagt wörtlich, anders als bei dem Feuerwerk der Rheinkirmes kann hier nichts passieren.
2: Wir können uns absolut auf das Feuerwerk freuen. Wir haben ja eine ganz andere Situation. Wir haben ja auf der linken Rheinseite den Abschussbereich und der ist nicht öffentlich zugänglich. Da sind ausschließlich die Experten, die sich dort aufhalten beim Abfeuern, und die Besucher stehen auf der anderen Rheinseite. Und deshalb muss ich überhaupt keiner Sorge machen. Ganz im Gegenteil, wir dürfen uns freuen auf ein Feuerwerk, was ich glaube, dieses Jahr wirklich absolut spektakulär sein wird.

0: Arbeitsagentur nach an der besseren Bezahlung, der krisensicheren Branche und der sinnstiftenden Arbeit. Da es immer mehr ältere Menschen gibt, wird die Nachfrage nach Pflegekräften in Zukunft weiterhin steigen. Falsche Handwerker in Düsseldorf-Garath. Die Polizei bittet uns alle um Mithilfe bei der Suche nach zwei Männern, die sich als falsche Handwerker Zugang zur Wohnung eines Seniorenpaares verschafft haben. Laut Polizei gab sich einer der Männer als THW-Mitarbeiter aus und bat darum, die Wasserleitung prüfen zu dürfen. Während er den 84-jährigen Bewohner mit dem Testen der Wasserhähne beschäftigte, schlich der zweite Mann ins Wohnzimmer. Die 82-jährige Ehefrau bemerkte den Eindringling und machte lautstark auf sich aufmerksam. Beide Männer flohen ohne Beute. Die Polizei bittet jetzt um Mithilfe. Fotos der Tatverdächtigen haben wir auf antennedüsseldorf.de/Nachrichten verlinkt. Und das waren die Nachrichten mit Julia Trompetar.
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2: So, ich kann mir was Schöneres als das Wetter heute vorstellen. Der Himmel ist voll Wolken und ab und zu schüttet es ordentlich. Auch der Wind bläst etwas stärker. Wir bewegen uns temperaturmäßig so zwischen 10 und 14 Grad. Für morgen und Donnerstag sieht es nicht viel besser aus. Viele Wolken und öfter mal Regen. Mit ein bisschen Glück schaffen wir immerhin 17 Grad.
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2: Und das sind die Staus. Alles ab 7 Minuten Zeitverlust. A1 Köln-Euskirchen zwischen Dreieck Erftal und Kreuz Biesheim 4 Kilometer 7 Minuten. A2 Dortmund-Oberhausen zwischen Dreieck Bottrop und Kreuz Oberhausen 6 Kilometer 26 Minuten. Die 3 Arnheim-Oberhausen zwischen Dienstlaken Süd und Oberhausen-Holten 1 Kilometer 7 Minuten. Die 4 Aachen-Köln zwischen Kreuz Köln-West und Köln-Eiffeltor 5 Kilometer, auch hier 7 Minuten. Die A4 Olpe-Aachen zwischen Kreuz Köln-Ost und Köln-Eiffeltor 7 Kilometer 16 Minuten mehr. Und die A57 nimmt wegen Köln zwischen Kreuz Mörs und Kreuz Meerbusch 7 Kilometer, 11 Minuten on top. Allen unterwegs, gute Fahrt.
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2: Hallo, hier ist Kevin Zimmer. Nenne mir eine Veranstaltung mit Singen, bei dem Deutschland immer verliert. Zumindest gefühlt. 3 Buchstaben. ESC. Ist doch so, oder? Schöne Grüße an Sarah Engels. Wir drücken natürlich trotzdem die Daumen. Hey, toi, toi, toi. Ne? Das ist Hauptsache nicht letzter Platz, bitte. Heute ist das erste von 2 Halbfinals. Da wird entschieden, wer noch im Finale am Samstag singen darf. Deutschland ist ja gesetzt, nicht weil wir so erfolgreich sind, sondern weil wir einer der größten Geldgeber beim ESC sind. Und wir wissen, was das bedeutet. Was da so an Geld drauf geht. Allein der Strom für die Windmaschinen, das ist... Du brauchst ein eigenes Kraftwerk für meistens.

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0: Also ich sehe meinen Körper schon am Donnerstag bei diesem Song auf der Tanzfläche. Es wird wunderschön.
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0: Ja, seid ihr auch schon in Vorbereitung für den Vatertag. Übermorgen ist es ja soweit. Und auch wenn das Wetter naja wird, dann feiern wir trotzdem, oder? Irgendwie. Also, die finanzielle Vorbereitung für den Vatertag, die übernehmen gerne wir, besser gesagt Thomas Wagner im landesweiten Geldregenstudio.
2: Hallo von mir und guten Tag an Tim.
3: Hallo.
2: Du bist der Nächste im Geldregen.
3: Super, das
2: aufgeregt?
3: Freut mich. Ja, auf jeden Fall.
2: Das wirst du gleich wunderbar meistern. Ich drücke dir auf jeden Fall schon mal die Daumen. Vor allem steht ja nächstes Jahr sowieso noch was Großes für dich an, und zwar Hochzeit.
3: Genau, ich wollte nächstes Jahr mit meiner Verlobten heiraten im Juni.
2: Was habt ihr für eine Hochzeit geplant? Irgendwas Besonderes, Standardhochzeit? Erzähl uns mal von.
3: Ja, wir wollten so mit ungefähr 60 bis 70 Personen, also der engere Familienkreis und dann noch ein paar Freunde, wollten wir schön feiern. Location haben wir uns noch nicht genau entschieden. Aber gerne was, wo alles inklusive ist, wo wir uns um nichts kümmern müssen.
2: Ja, Tim, dann kümmern wir uns doch jetzt mal um die Finanzen dafür.
3: Perfekt.
2: Dann geht's los. Hier kommt dein Geldregen.
1: 300 Euro.
3: Weiter.
1: 500 Euro.
3: Weiter.
1: 800 Euro.
3: Weiter.
1: 900 Euro.
3: Stopp.
2: Dann wünsche ich dir schon mal im Vorfeld eine schöne Hochzeit und zumindest 900 Euro gibt es vom Geldregen dazu.
3: Perfekt, super, danke schön.
2: Herzlichen Glückwunsch.
3: Danke.
2: Und dann gehen wir in die nächste Spielrunde und ich kann euch sagen, die versprochenen 20.000 Euro sind ja weiterhin drin. Jetzt in dieser oder in der nächsten Runde. Also versucht euch mal ranzuwagen.
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1: Mit Thorsten Adolfs. Guten Tag. Die Unzufriedenheit in der Bevölkerung ist hoch. Die Umfragewerte der Bundesregierung sind schlecht. Und in den vergangenen Wochen gab es kaum eine Idee, über die sich Union und SPD nicht gestritten haben. Das soll jetzt anders werden. Ein wichtiger Schritt dazu ist der Koalitionsausschuss. Heute treffen sich die Fraktionsspitzen von Union und SPD wieder und wollen gemeinsam Wege aus der Krise finden. Infos dazu von Marc Weiß.
2: Zuletzt wurde viel über die Wirtschafts- und Sozialpolitik gestritten. Wer soll wo, wie und in welcher Höhe entlastet werden? Wie viel mehr müssen Besserverdiener dazu beitragen oder soll es nur besonders Reiche treffen? In all diesen Punkten gehen die Meinungen von SPD und Union traditionell auseinander, ganz unabhängig davon, ob sie in einer Koalition sind. Weil aber die deutsche Wirtschaft nach wie vor nicht aus der Krise kommt und man fast wöchentlich wieder vor neuen Herausforderungen durch Kriege oder andere internationale Krisen steht, wollte man jetzt eigentlich schnelle und gute Ergebnisse liefern. Und hatte sich unter anderem auf die Entlastungsprämie geeinigt. Aber auch das hat nicht funktioniert, denn der Bundesrat hat abgelehnt, aus Sicht der Union vor allem die eigenen Parteikollegen, die dort als Länderregierungschef sitzen. Aber auch ein SPD-geführtes Land stimmte dagegen. Immerhin gibt es in der Koalition eine gewisse Selbsterkenntnis. SPD-Chef Klingbeil sagte vor ein paar Tagen, man sei in einer Phase gewesen, wo das Gegeneinander diese Koalition geprägt habe. Er wolle da aber wieder rauskommen und jetzt die großen Dinge in diesem Land angehen.
1: Und jetzt weitere Nachrichten in der Zusammenfassung. Bundeskanzler Merz ist beim Bundeskongress des Deutschen Gewerkschaftsbundes in Berlin minutenlang ausgepfiffen worden. Auslöser für die Proteste war seine Äußerung, dass alle ihren Beitrag zum Wirtschaftswachstum leisten müssten. Ohne Wachstum gäbe es keine Steuereinnahmen, dann seien auch kein leistungsfähiger Sozialstaat und keine auskömmliche Rente möglich, sagte Merz. Die Zahl der Fahrraddiebstähle in Deutschland geht weiter zurück. Dafür wird jeder einzelne Diebstahl für die Versicherer aber teurer. Im Schnitt haben sie jeden Betroffenen 1.270 Euro überwiesen und damit 80 Euro mehr als im Jahr davor. Vor allem hochwertige Fahrräder und E-Bikes würden die Kosten nach oben treiben, heißt es vom Gesamtverband der deutschen Versicherungswirtschaft. Weltweit sind im vergangenen Jahr zum ersten Mal mehr Menschen durch Gewalt und Konflikte innerhalb ihrer Heimatländer vertrieben worden als durch Katastrophen. Nach Angaben der Beobachtungsstelle für Binnenvertriebene waren es 32,2 Millionen Menschen und damit 60% mehr als im Vorjahr. Fast zwei Drittel von ihnen kommen aus dem Iran und dem Kongo. In Nordrhein-Westfalen haben im vergangenen Jahr deutlich mehr Schülerinnen und Schüler die Schule ohne Abschluss verlassen. Insgesamt waren es gut 7.400 Jugendliche, was einem Anteil von über 4% entspricht. Beim Statistischen Landesamt ist vom höchsten Stand seit 10 Jahren die Rede. Zum Vergleich, damals lag dieser Wert noch bei knapp über 2%. Ein möglicher Grund für den Anstieg ist die Situation geflüchteter Kinder und Jugendlicher. So hatten unter den ausländischen Schulabgängern ohne Abschluss besonders viele die ukrainische Staatsangehörigkeit. Soweit die Meldungen mit Thorsten Adolfs.
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4: Ja, wir haben schon mal besseres Wetter gehabt, oder? Heute ist es größtenteils bewölkt und ab und zu gibt es Regen. Dazu ist es auch noch windig, alles bei frischen 10 bis 14 Grad. Morgen und am Donnerstag wird es nicht wirklich besser. Viele Wolken, immer mal wieder Regen. Mit etwas Glück schaffen wir da bis zu 17 Grad.
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4: Und das sind die längsten Staus, alles ab 7 Minuten Zeitverlust. A1, Dortmund-Münster zwischen Kreuz Dortmund-Unna und Kamm-Zentrum 4 Kilometer, 8 Minuten mehr. Die 2, Dortmund-Oberhausen zwischen Dreieck-Bottrop und Kreuz-Oberhausen 6 Kilometer, 22 Minuten on top. Die 3, Arnheim-Oberhausen zwischen Dienstlaken-Süd und Oberhausen-Holten 1 Kilometer, seid ihr nach 7 Minuten durch. Die A4, Olpe-Aachen zwischen Kreuz-Köln-Ost und Köln-Eifeltor 6 Kilometer, 11 Minuten. Die 57, Nimwegen-Köln zwischen Krefeld-Gartenstadt und Kreuz-Meerbusch 6 Kilometer, 7 Minuten. Und die A59, Bonn-Köln zwischen Spich und Flughafen Köln-Bonn 2 Kilometer, 11 Minuten mehr. Allen unterwegs, gute Fahrt.
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4: Mitte Mai und es gab Schnee im Sauerland. Ist das euer Ernst? Also ja, ich will es nicht übertreiben, es war nur so leicht gezuckert, aber heute Morgen lag halt etwas weiter höher im Sauerland so ein Hauch von Schnee, ja? Da haben wir den 12. Mai und da ist man im Sauerland froh, die Schlittenhunde noch nicht in den Zwinger gepackt zu haben. Kinder, wir bringen euch heute mit den Schlitten in die Schule.

0: Mike and Mechanics and Over My Shoulder. Der Dienstag mit Kevin Zimmer. Und wir lernen ja euch richtig kennen hier auch im Geldregen, ja? Und da stellen wir fest, dass dieser Geldregen nicht nur ein einfacher Geldregen ist, sondern er kann so viel mehr für euch bedeuten. Urlaub, Autoreparatur oder auch eine Hochzeitsfeier.
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0: Auf Tim wartet nämlich das große Ja-Wort.
2: Ich wollte nächstes Jahr mit meiner Verlobten heiraten im Juni. Location haben wir uns noch nicht genau entschieden, aber gerne was, wo alles inklusive ist, wo wir uns um nichts kümmern müssen.
0: Das ist immer entspannter, bedeutet aber auch, kostet mehr. Da kommen wir ins Spiel. Tim hat sich gerade 900 Euro aus dem Geldregen geholt. Das lässt doch schon mal entspannter planen. Oder? Was plant ihr? Extra Kohle kann man dafür sicherlich gebrauchen. 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

0: Bin ich schadenfroh? Ich bin ein bisschen schadenfroh, bin ich. Ich sag's, wie es ist. Hallo, Kevin Zimmer hier. Wir haben es ja auch schon gesagt, an vielen Shell-Autobahntankstellen ist der Diesel gerade besonders billig. Ich kann mir nicht vorstellen, dass Shell es mag, dass wir drüber reden. Aber ist uns egal. Diesen Preisfehler dürfen Sie bis 12 Uhr nicht korrigieren. Und da kommt meine Schadenfreude ins Spiel. Das, aha. So, das spricht sich jetzt rum. An der A1 bei Lichtenberg zum Beispiel. Autobahntankstelle. Da, wo man sonst eine Niere verkaufen muss, um sich einen Liter Sprit zu leisten. Ich meine, Autobahntankstelle, was die da nehmen. Ja? Da kostet der Liter Diesel aktuell 1,84 Euro. Und genau da steht mein Kollege Thorsten Ortmann gerade. Thorsten, du hast bestimmt eine Menge glücklicher Autofahrer heute getroffen, oder?
1: Ja, Kevin, und viele sind sogar extra heute Morgen hierher gefahren, denn 1,84 Euro für einen Liter Diesel, das ist wirklich unschlagbar. Und dann auch noch an einer Autobahntankstelle, eine echte Sensation. Haben Sie schon mal so günstig an einer Autobahntankstelle getankt?
2: Ich war erst mal gefragt, ob das richtig sein kann. Ich habe zweimal hingeguckt. Also ich habe gar nicht auf das große Schild geachtet und habe dann erst an der Tanksäule hier gesehen, dass es so günstig war.
3: Meine Frau hat mich angerufen, die das im Radio gehört. Ach, fahr mal schnell dahin, der Tank ist leer. Und deswegen bin ich mal kurz hingefahren.
1: Ja, und können Sie es glauben, 1,84?
3: Ich kann es kaum glauben, ja.
4: Ich tanke normalerweise überhaupt nicht an der Autobahntankstelle. Ich bin jetzt nur deswegen hier hingefahren.
1: Wahrscheinlich ist Shelly einen Fehler unterlaufen und der Tankwart meinte vorhin schon zu mir, da ist wahrscheinlich jemand in der Zentrale in Hamburg heute seinen Job los. Und viele konnten auch gar nicht glauben, dass es hier an der A1 keinen Rückstau gibt, bis auf die Autobahn bei den Preisen.
5: Ich habe gedacht, hier ist eine Riesenschlange, aber ist gar nicht.
1: Ja.
5: Die Leute scheinen offensichtlich doch irgendwie ein bisschen Skrupel zu haben. Und haben
1: wahrscheinlich glaubt es keiner so richtig.
5: Keiner richtig. Das ist
1: haben Sie es zufällig erfahren? Oder?
5: Ich habe es im Radio gehört. Ah, und dann habe ich schon gedacht, oh Gott, die Sachen Lichtendorf ist auch dabei. Und dann habe ich mir gedacht, das wird bestimmt nichts werden. Der wird bestimmt bis auf der Autobahn Stau sein. Aber war nicht. Ich bin direkt angekommen. Ich habe gar nicht warten müssen.
1: Gähnende Leere herrscht dagegen auf der anderen Seite der A1 an der Aral-Tankstelle. Da kostet der Liter Diesel nämlich satte 2,52 Euro, also fast 70 Cent mehr. Das könnte natürlich gleich hier um 12 Uhr auch passieren, wenn Shell die Preise wieder erhöhen darf. Bis dahin haben aber viele erstmal hier ein breites Grinsen auf dem Gesicht, wie zum Beispiel Markus.
2: Ja, Glück für die Verbraucher jetzt in dem Fall. Dann hat ja diese Bremse da in dem Fall einmal tatsächlich was gebracht. Wird sich sicherlich nicht wiederholen so schnell.
0: Nee, das glaube ich auch nicht. Vielen Dank, Thorsten Ortmann, für uns vor Ort. Shell hat sich übrigens zu den Gründen für diese günstigen Dieselpreise noch nicht geäußert. Aber ist egal, ihr könnt noch bis 12 Uhr tanken. Bis 12 Uhr dürfen die nichts mehr ändern an dem Preis.
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1: Ich bin Julia Trompeter und hier sind einige unserer Themen an diesem Dienstag. Viele Schülerinnen und Schüler in Düsseldorf bekommen ab dem Sommer wieder ein Schokoticket. Nach Angaben des Schulamtes will die Stadt zum nächsten Schuljahr vom Deutschlandticket Schule zurück zum alten Modell wechseln. Darüber wird heute der Schulausschuss informiert. Hintergrund sind die höheren Kosten des Deutschlandtickets. Laut Verwaltung spart die Stadt damit im kommenden Schuljahr mehr als 500.000 Euro. Für rund 7.800 Kinder, deren Ticket die Stadt bezahlt, ändert sich finanziell nichts. Familien, die selbst zahlen, müssen durch die Umstellung mit rund 4 Euro mehr im Monat rechnen. Das Feuerwerk zum Japan-Tag in knapp 2 Wochen zieht hunderttausende Menschen in unsere Stadt. In diesem Jahr hat das japanische Feuerwerk das Thema What a Wonderful World, ein Feuerwerk voller Lebensfreude. Das Feuerwerk startet gegen 23 Uhr und besteht aus 5 verschiedenen Szenen, die von Natur über Weltfrieden bis hin zu einer hoffnungsvollen Zukunft reichen. Neben dem Feuerwerk wird es unter anderem einen Karaoke-Bus, einen Cosplay-Wettbewerb und eine Autoausstellung im Anime-Stil geben. Die Anzahl der Beschäftigten in der Pflegebranche bei uns in Düsseldorf wächst. Darauf macht die Agentur für Arbeit am heutigen Tag der Pflege aufmerksam. In den vergangenen 5 Jahren ist die Pflegebranche in Düsseldorf um 10% gewachsen. Aktuell arbeiten rund 16.500 Menschen in unserer Stadt in der Pflege. Dass sich mehr Menschen für den Bereich interessieren, liegt der Arbeitsagentur nach an der besseren Bezahlung, der krisensicheren Branche und der sinnstiftenden Arbeit. Da es immer mehr ältere Menschen gibt, wird die Nachfrage nach Pflegekräften in Zukunft weiter steigen, heißt es.
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2: Besseres Wetter hatten wir definitiv schon mal. Heute hängen dicke Wolken über uns und

0: Kreuzköln-Nord. Da knubbelt es sich ein bisschen und da seid ihr aber nach 10 Minuten durch. Die A2 Dortmund-Oberhausen zwischen Bottrop und Kreuz-Oberhausen 6 Kilometer und top 30 Minuten bedeutet das. A3 Köln-Arnheim zwischen Kreuz-Oberhausen-West und Kreuz-Oberhausen 4 Kilometer, seid ihr nach 10 Minuten durch. Und A52 Düsseldorf-Essen zwischen Essen-Bergerhausen und Dreieck Essen-Ost 1 Kilometer, 12 Minuten on top. Allen unterwegs, gute Fahrt.
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0: Mit Kevin Zimmer, schön, dass ihr da seid an diesem Dienstag. Heute ist nicht nur Dienstag, heute ist auch Tag der Pflege. Schwerer Job, stressig und mehr Geld. Aus meiner Sicht wäre auch gut. Und trotzdem liebt ihr euren Job, wenn ihr in der Pflege arbeitet. Und deswegen an alle, die gerade in der Pflege arbeiten und uns hören. Hey, einfach danke. Voll die Liebe. Und dieser Song ist für euch. Einfach für die gute Laune. Das braucht man, glaube ich, manchmal in dem Job. Cyril, hier Stumbling In.

0: Ich spiele als nächstes mit Nadine jetzt hier gleich im Geldregen. Hallo Nadine.
1: Hallo.
0: Du bist vorher aber noch gerade unterwegs und zwar auf der Mission Lebensmittel retten. Was machst du genau?
1: Ja, ganz genau. Ich bin ehrenamtlich aktiv bei Foodsharing. Das ist ein Verein, der sich darum kümmert, dass Lebensmittel nicht weggeschmissen werden, die noch genießbar sind. Und da bin ich gerade.
0: Gute Sache. Das heißt, du klapperst Supermärkte ab, Bäckereien ab, sammelst das Zeug ein und verteilst es danach.
1: Ganz genau. Also gerade habe ich Kartoffeln eingesammelt und Kuchenteige.
0: Und die werden dann gleich auch irgendwie abgeholt?
1: Ganz genau. Die werden dann verteilt und wandern in viele Hände und schlussendlich sorgen diese ganz vielen Hände dafür, dass die Lebensmittel nicht im Müll landen.
0: Gute, wichtige Sache. Und ich finde ja auch, es könnten noch viel mehr sich dran beteiligen, auch vor allem hier die Supermarktketten und so weiter. Ne? Das ganze Zeug muss einfach nicht weggeschmissen werden. Absolut, ja. Schön, dass wir drüber gesprochen haben hier. Dann schicke ich dich jetzt in den Geldregen und das läuft hoffentlich auch so gut.
1: Okay, alles klar.
2: 200 Euro.
1: Weiter.
2: 400 Euro.
1: Weiter.
2: 500 Euro.
1: Weiter.
2: 650 Euro.
1: Stopp.
0: Okay. Ja, guck mal, nicht nur im Lebensmittel retten bist du gut, sondern auch im Geld aus dem Geldregen retten, sozusagen.
1: Ich freue mich.
0: 650 Euro für dich. Herzlichen Glückwunsch.
1: Ja, danke. Cool.
0: Und damit wird es an dieser Stelle jetzt wieder ernst. Aber es muss ja eigentlich gar nicht ernst sein, sondern es könnte so schön sein. 20.000 Euro sind damit jetzt in dieser neuen Spielrunde auf jeden Fall drin. Also, ihr wisst Bescheid, es geht um garantierte 20.000 Euro.

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1: Mit Thorsten Adolfs. Guten Tag. Die Bundesregierung rührt gerade die Werbetrommel für ihre geplanten Sozialreformen. Bundeskanzler Merz war deshalb heute beim Bundeskongress des Deutschen Gewerkschaftsbundes und es gibt einfachere Termine. Danny Hoppe aus dem News-Team. Merz kam bei den rund 400 DGB-Delegierten kaum durch. Stattdessen gab es ein Pfeifkonzert und Buhrufe für ihn.
2: Ja, seine Worte kamen nicht gut an. Ohne Wachstum kein Wohlstand und dafür müsse Deutschland sich aufraffen, sagte Merz. Man brauche Modernisierungen. Als er die beschlossenen Sparmaßnahmen bei der gesetzlichen Krankenversicherung ansprach, gab es die ersten Pfiffe und Zwischenrufe. Und auch als es um die geplante Reform bei der Rente ging, wurde er von Buhrufen und Gelächter unterbrochen. Da brachte es auch nichts, dass Merz betonte, dass das alles keine Bösartigkeit von ihm oder der Bundesregierung sei, sondern Demografie und Mathematik. Und auch nicht, dass er von einer großen Chance statt von einer Bedrohung sprach. Der Kanzler hatte hier heute keinen leichten Stand.
1: Merkte man auch an dem, was DGB-Chefin Fahimi beim Kongress in Richtung Merz sagte.
2: Ja, sie sagte, viele Menschen hätten den Eindruck, dass hinter den ganzen Reformen am Ende des Tages vor allem Einschnitte und Kürzungen stünden. Fahimi lehnte zum Beispiel noch einmal die Ausweitung der täglichen Arbeitszeit klar ab und forderte eine faire Lastenverteilung. Auch die Rentenpläne der Regierung kritisierte sie. Man habe schon mal versprochen, die Altersvorsorge abzusichern. Bezahlt habe man schon genug mit der Erhöhung des Renteneintrittsalters, der Abschaffung der Altersteilzeit und der Absenkung des Rentenniveaus. Also der Deutsche Gewerkschaftsbund sieht bei den ganzen geplanten Reformen vor allem eine einseitige Belastung.
1: Danke, Danny. Und jetzt weitere Themen kurz und kompakt. Der Rückversicherer Munich Re meldet einen deutlichen Gewinnsprung. Der Nettogewinn legte verglichen mit dem Vorjahr um mehr als die Hälfte zu, auf 1,7 Milliarden Euro. Nach Angaben des DAX-Konzerns lag das daran, dass es weniger Großschäden gab. Die Feuerwehr hat in Wuppertal an einer vielbefahrenen Kreuzung zwei Wohnhäuser evakuiert. Das heißt, in einem der Häuser hätten zwei Kellerwände nachgegeben. Vermutlich sei die Bodenplatte unterspült worden. Beide Gebäude gelten als akut einsturzgefährdet. Auf einem Truppenübungsplatz in der Nähe von Oldenburg ist ein Bundespolizist ums Leben gekommen. Er hatte dort an einer Schießübung teilgenommen. Die Staatsanwaltschaft Lübeck geht von einem Unfall aus. Was genau passiert ist, sagen die Ermittler nicht. Kulturstaatsminister Weimar fordert, dass das Europageschäft von TikTok in europäische Hände kommt. Bei einem Treffen der EU-Kulturminister in Brüssel schlug er vor, sich dabei am Vorgehen der USA zu orientieren. Weimar begründet die Forderung mit der massiven Datensammlung der Plattform. Er kritisiert, dass die EU keine Kontrolle über die Server habe und es sei auch nicht klar, was mit den Daten der vor allem jungen Nutzerinnen und Nutzer passiere. TikTok weist die Vorwürfe zurück. Man leite keine Daten an den chinesischen Staat weiter, heißt es. Das Unternehmen behauptet, Informationen vor allem in Irland und Norwegen zu speichern. Das waren die Nachrichten mit Thorsten Adolfs.
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4: Na, besseres Wetter hatten wir schon, ne? Das kennen wir aus vergangenen Wochen. Heute gibt es dagegen viele Wolken am Himmel und es gießt immer mal wieder. Es ist auch ein bisschen windig und die Temperaturen liegen zwischen 10 und 14 Grad. Die Sonne hat es echt schwer heute. Auch morgen und Donnerstag sieht es eher trist aus, überwiegend wolkig und das Ganze mit Regen garniert. Höchstwerte dann so bis 17 Grad.
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4: Und jetzt die längsten Staus, alles ab 12 Minuten Wartezeit. A1 Köln-Dortmund zwischen Wermelskirchen und Remscheid-Lennep 3 Kilometer, 13 Minuten mehr. Die A2 Dortmund-Oberhausen zwischen Bottrop und Kreuz-Oberhausen 5 Kilometer, hier sind 16 Minuten on top. Die A40 Duisburg-Essen zwischen Essen-Frohnhausen und Dreieck-Essen-Ost 5 Kilometer, 12 Minuten. Die A52 Düsseldorf-Essen zwischen Essen-Süd und Dreieck-Essen-Ost 1 Kilometer, 15 Minuten mehr. Und die A59 Bonn-Köln zwischen Spich und Flughafen Köln-Bonn 4 Kilometer macht 12 Minuten. Euch ein gutes Ankommen.
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4: Mit Kevin Zimmer, schön, dass ihr da seid. Hallo, schönen Dienstag. Das war ein heißer Flug. Ich mache schon diese anrüchige Atmosphäre gerade in meiner Stimme nach. Ein 55-jähriger Mann und eine 60-jährige Frau sind auf einem Flug von Panama nach Argentinien. Ich sag mal so, der Flug war nicht der einzige Luftverkehr auf diesem Flug. Ja, eine Frau mit Enkel, die dahinter saß, waren relativ geschockt, die beiden. Erklär mal so einem Kind, warum der Sessel vor allem so die ganze Zeit wackelt und nicht aufhört. Das Paar wurde übrigens dann am Zielflughafen festgenommen. Ja, geht ja auch nicht hier. Ja, komplett nackt dann irgendwann. Was ich mich eher frage, wir sind ja vermutlich alle schon mal geflogen. Wir kennen ja die Platzverhältnisse da. Frag mich, wie ging das?
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4: Was? Ach so, Business Class. Ja dann. Woher wisst ihr, dass da genug Platz für da ist? Ich will es gar nicht wissen.

0: Ich habe festgestellt, wenn man viel Geld hat, kann man natürlich auch viel retten. Ja? Zum Beispiel Timmy wurde ja gerettet durch sehr, sehr reiche Menschen, die das einfach bezahlt haben.
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0: Ja, man kann sein Konto retten, indem man viel Geld drauf überweist. Nur dieses Geld muss man ja erstmal haben. Man kann so ein Frühlingswetter, ja, wo man schlechte Stimmung hat, kann man retten, indem man sich einfach in den Geldregen stellt. Und wir müssen sehr viel retten, gerade in Sachen Wetter und Frühling. Und da haben wir uns gedacht,
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0: kann mir vorstellen, das ist ein Traumjob für alle Fußballverrückten, oder? Der US-TV-Sender Vox One sucht einen Chief World Cup Watcher. Yes. Das ist ein toller Name, ich will das allein schon wegen des Namens. Ja. Er oder sie soll, oder besser darf, sich alle WM-Spiele angucken und wird auch noch dafür bezahlt. Das Gehalt $50.000. Allerdings gibt es zwei kleine Haken, Thorsten Ortmann. Wo liegen die Haken?
1: Ja, Haken 1 ist der Arbeitsplatz. Das ist nämlich ein Glasstudio mitten auf dem belebten Times Square in New York City. Und selbst an Nicht-WM-Tagen kommen da bis zu 500.000 Menschen pro Tag hin. Also da wird bei dem Gewinner so richtig Zoo-Feeling aufkommen. Dann Haken 2. Man muss sich alle 104 WM-Spiele angucken. Das sind 156 Stunden reine Spielzeit. Und da sind dann auch echte Fußball-Leckerbissen dabei, wie Kap Verde gegen Saudi-Arabien. Tja, kann man nur gute Unterhaltung wünschen. Oder hoffentlich hat der TV im Glascube auch noch ein Alternativprogramm parat. Und Haken 3. Man muss neben dem ganzen Fußballgucken auch noch arbeiten. Sprich, der Chefangucker oder die Chefanguckerin sind auch als Content-Creator gefragt. Das heißt, sie sollen fleißig Inhalte in den sozialen Medien teilen, um dann mit den Fans weltweit in Kontakt zu treten.
0: Ach, man muss doch was tun fürs Geld. Na ja, gut. Ab sofort kann man sich für den Top-Job bewerben. Gibt's denn schon aussichtsreiche Bewerber?
1: Ja, ganz vorne liegt dieser Bewerber. Ich lebe in Queens und kann die U-Bahn nehmen. Und ich bin Italiener und kann darum jede Nation anfeuern. Und Levi hat sich für sein Bewerbungsvideo schon mal auf dem Times Square breit gemacht mit einem Campingstuhl. Und nebenbei macht er auch noch Interviews mit seinen Landsleuten, die ja fußballmäßig super informiert sind.
2: Who we got winning the World Cup? Team Jersey. Team Jersey? It's countries, my man.
1: Und auch ein ganz heißer Kandidat ist Marcelo aus Brasilien.
3: I'm the master of my own bladder.
1: Ich bin der Herr meiner Blase. Ich kann 90 Minuten plus Verlängerung unter Elfmeterschießen gucken oder auch eine sechsstündige Dokumentation über Chihuahuas gucken, ohne auf die Toilette zu müssen.
3: Without going one single time to the restroom.
0: Ja, ich glaube, der hat eine große Familienpackung Granofink oder so. Ich weiß es nicht. Der US-TV-Sender Vox One sucht einen Chief World Cup Watcher. Ja, der darf sich alle WM-Spiele angucken und auf Social Media kommentieren und bekommt dafür $50.000. Thorsten Ortmann hatte die Infos. Danke. Ich überlege mich ernsthaft, da zu bewerben.
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1: Ich bin Julia Trompeter und hier sind einige unserer Themen an diesem Dienstag. Viele Schülerinnen und Schüler in Düsseldorf bekommen ab dem Sommer wieder ein Schokoticket. Nach Angaben des Schulamtes will die Stadt zum nächsten Schuljahr vom Deutschlandticket Schule zurück zum alten Modell wechseln. Darüber wird heute der Schulausschuss informiert. Hintergrund sind die höheren Kosten des Deutschlandtickets. Laut Verwaltung spart die Stadt damit im kommenden Schuljahr mehr als 500.000 Euro. Für rund 7.800 Kinder, deren Ticket die Stadt bezahlt, ändert sich finanziell nichts. Familien, die selbst zahlen, müssen durch die Umstellung mit rund 4 Euro mehr im Monat rechnen. Das Feuerwerk zum Japantag in knapp 2 Wochen zieht hunderttausende Menschen in unsere Stadt. In diesem Jahr hat das japanische Feuerwerk das Thema What a Wonderful World, ein Feuerwerk voller Lebensfreude. Das Feuerwerk startet gegen 23 Uhr und besteht aus 5 verschiedenen Szenen, die von Natur über Weltfrieden bis hin zu einer hoffnungsvollen Zukunft reichen. Neben dem Feuerwerk wird es unter anderem einen Karaoke-Bus, einen Cosplay-Wettbewerb und eine Autoausstellung im Anime-Stil geben. Die Anzahl der Beschäftigten in der Pflegebranche bei uns in Düsseldorf wächst. Darauf macht die Agentur für Arbeit am heutigen Tag der Pflege aufmerksam. In den vergangenen 5 Jahren ist die Pflegebranche in Düsseldorf um 10% gewachsen. Aktuell arbeiten rund 16.500 Menschen in unserer Stadt in der Pflege. Dass sich mehr Menschen für den Bereich interessieren, liegt der Arbeitsagentur nach an der besseren Bezahlung, der krisensicheren Branche und der sinnstiftenden Arbeit. Da es immer mehr ältere Menschen gibt, wird die Nachfrage nach Pflegekräften in Zukunft weiter steigen, heißt es.
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2: Ja, das Wetter könnte auch besser sein. Heute ist der Himmel meist grau und es regnet immer wieder. Dazu ist es etwas windiger. Temperaturen liegen zwischen 10 und 14 Grad. Hier und da schafft es mal ein Sonnenstrahl zu uns. Das war es aber auch für morgen und Donnerstag. Also auch Vatertag stehen die Zeichen auf grau. Viele Wolken, häufiger Regen, aber bis zu 17 Grad.
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2: Und das sind die längsten Staus. Alles ab 8 Minuten Zeitverlust jetzt. A2 Dortmund-Oberhausen zwischen Bottrop und Kreuz-Oberhausen 5 Kilometer 24 Minuten. Die A3 Köln-Arnheim zwischen Kreuz-Oberhausen-West und Kreuz-Oberhausen 4 Kilometer 11 Minuten on top. Die 3 Arnheim-Oberhausen zwischen Wesel und Hünxe 1 Kilometer, seid ihr auch nach 8 Minuten durch. Die A59 Bonn-Köln zwischen Spich und Flughafen Köln-Bonn 4 Kilometer, hier sind es 13 Minuten mehr. Und auf der A516 Oberhausen-Oberhausen-Eisenheim zwischen Oberhausen-Stärkrade und Oberhausen-Eisenheim. Wie oft habe ich Oberhausen gerade gesagt? 1 Kilometer, 8 Minuten mehr. Allen unterwegs, gute Fahrt.
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2: Hallo, hier ist Kevin Zimmer. Bist du einmal in New York? Ja, was steht da so auf der To-Do-Liste? Shoppen. Ja, klar. Ja, da ging es Pink jetzt nicht anders. Zumindest der Tochter. Die ist ja gerade mit ihrer Familie nach New York gezogen. Und Tochter Willow wollte natürlich in New York shoppen. Ja,

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0: Cities. Safe and Sound für euren Dienstag. Kevin Zimmer hier, Tag zusammen. Und es sieht ja sehr grau derzeit in NRW draußen aus. Ja, mit so einem strahlenden Gelbstich ab und zu.
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0: Ja, die Münzen, die auf euch niederregnen, die glänzen halt sehr. Die haben wir vorher schön poliert, ja, damit ihr ordentlich was auffangen könnt und damit es richtig hübsch aussieht im Geldregen. Deswegen jetzt schnell rüber zu Thomas Wagner ins landesweite Geldregenstudio. Du hast den nächsten Kandidaten oder die nächste Kandidatin.
2: Als nächstes spiele ich mit Beate, die ich quasi mit dem Geldregen gerade aus der Eisdiele rausgelockt habe. Ne? Ist richtig so?
3: Das ist richtig, genau so.
2: Du wolltest dir eigentlich ein leckeres, schönes Eis holen. Welche Sorten?
3: Was am leckersten aussieht, ist Schoko.
2: Ja. Schoko, okay. Ja, Mensch, vielleicht ist ja gleich auch ein Spaghetti-Eis oder ein großes Bananensplit oder sowas drin.
3: Ja, vielleicht kriege ich zwei Kugeln, das stimmt.
2: Ja, mit Sahne.
3: Natürlich mit Sahne.
2: Beate, dann schicke ich dich mal im Geldregen rein und wir gucken mal dann.
3: Okay.
2: Geht los.
3: Geht los.
1: 200 Euro.
3: Weiter.
1: 350 Euro.
3: Weiter.
1: 400 Euro.
3: Stopp.
2: Boah, das ist jetzt aber der große XXL-Fruchtbecher. Mit Sahne auf jeden Fall.
3: Doppelte Sahne.
2: Ja. Beate, herzlichen Glückwunsch zu 400 Euro.
3: Lieben Dank.
2: Sehr gerne. Lass es dir schmecken.
3: Mach ich ganz bestimmt. Danke, danke.
2: Ja gut, das war natürlich schon eine schnelle Runde hier mit der Beate. Ich erinnere euch aber nochmal an die 20.000 Euro, die ja eigentlich hier drin sind im Geldregen gerade. Ne? Also vor 20.000 Euro bitte nicht Stopp sagen. Jetzt auch in dieser neuen Spielrunde.
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1: Mit Christian Böder, guten Tag. Unsere Welt wird immer digitaler, aber das bringt auch Risiken mit sich. Cyberkriminelle nutzen immer mehr Möglichkeiten für Angriffe. Wie groß das Problem bei uns inzwischen ist, das zeigt das neue Lagebild Cybercrime des Bundeskriminalamtes. Malte Albrecht aus dem Newsteam, die Zahlen sind schon alarmierend.
2: Ja, absolut. Laut BKA wurden letztes Jahr rund 335.000 Fälle von Cybercrime registriert. Etwa 2/3 der Angriffe kamen aus dem Ausland oder von unbekannten Tatorten. Deutschland sei als drittgrößte Volkswirtschaft der Welt ein Hauptziel, heißt es. Vor allem Angriffe auf Firmen, Behörden und kritische Infrastrukturen nehmen demnach zu. Die größte Bedrohung bleibt laut BKA Ransomware. Dabei verschlüsseln die Täter die Daten ihrer Opfer und versuchen, Lösegeld zu erpressen. Sorgen macht den Ermittlern inzwischen auch, dass Kriminelle immer häufiger KI nutzen, um Angriffe schneller und professioneller durchzuführen.
1: Hat die Polizei denn überhaupt eine Chance gegen diese oft anonymen Täter aus dem Ausland?
2: Also das BKA sagt, die Bedrohung im Netz verändert sich ständig. Cyberkriminelle entwickelten ihre Methoden immer weiter. Bundesinnenminister Dobrindt fordert deshalb mehr Befugnisse für die Sicherheitsbehörden. Die Ermittler dürften im Netz nicht nur zuschauen, sondern müssten technisch und rechtlich mit den Tätern mithalten und zurückschlagen können. Trotzdem, es gibt schon erste Erfolge. Durch internationale Aktionen wie die Operation Endgame konnten zuletzt wichtige Netzwerke von Hackern zerschlagen werden.
1: Vielen Dank, Malte. Und das sind weitere Nachrichten in der Zusammenfassung. Eine schwache Industrieproduktion, steigende Energiepreise und eine Inflation über der 2%-Marke belasten weiter die deutsche Wirtschaft. Trotzdem haben Finanzexperten ihre Konjunkturerwartungen in diesem Monat etwas hochgeschraubt. Der Index des Leibniz-Zentrums für europäische Wirtschaftsforschung stieg um 7 Punkte. Der Grund, die Experten rechnen mit einem baldigen Ende des Irankriegs. Musiker und Konzertveranstalter fordern von der Bundesregierung schärfere Regeln gegen Wucherpreise beim Wiederverkauf von Tickets. Händler kauften große Mengen Tickets ein und verkauften sie dann mit enormen Preisaufschlägen weiter. Das schadet der Branche und den Fans, heißt es an einem offenen Brief mit dem Titel »Gegen Wucher und Betrug«. Deutschlands größter Rüstungskonzern Rheinmetall baut Kamikaze-Drohnen. Es geht um ein Drohnensystem mit einer Reichweite von 100 Kilometern, das bis zu 70 Minuten in der Luft bleiben kann, bevor es einschlägt und explodiert. Firmenchef Pappberger sagte bei der Online-Hauptversammlung von Rheinmetall, man gehe mit dem System am Standort Neuss in Serienproduktion. Immer mehr Menschen in Deutschland sind mit unserem Gesundheitssystem unzufrieden. Das zeigt eine repräsentative Umfrage im Auftrag der Krankenkasse DAK Gesundheit. Zwar bewerteten rund 60% der Befragten unsere Gesundheitsversorgung weiter mit gut oder sehr gut. Vor 10 Jahren waren es aber noch über 80% gewesen. Die Zufriedenheit begann vor allem ab 2022 zu bröckeln. Krankenhäuser kommen bei der Umfrage noch relativ gut weg. Nur jeder 10. hat einen schlechten Eindruck. Mehr enttäuscht oder verärgert waren viele Befragte über die ärztliche Versorgung. Die Mehrheit blickt außerdem pessimistisch in die Zukunft. 60% erwarten steigende Kosten und eine verstärkte Zweiklassenmedizin. Das waren die Nachrichten mit Christian Böder.
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3: Ja, das Wetter ist nach wie vor ein bisschen verkorkst. Heute haben wir viele Wolken und immer wieder Regenschauer. Dazu frischt der Wind auf. Temperaturen liegen bei 10 bis 14 Grad. Ab und zu schafft es mal einen Sonnenstrahl zu uns. Das war's dann aber auch. Morgen und Donnerstag ist es weiter durchwachsen. Wolken, Regen und sehr selten Sonne bei maximal 17 Grad.
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3: Und das sind die längsten Staus, alles ab 8 Minuten Zeitverlust. A2 Oberhausen, A2 Dortmund-Oberhausen zwischen Bottrop und Kreuz-Oberhausen, 5 Kilometer, 25 Minuten mehr. Die A3 Arnheim, die... Und das sind die Staus, alles ab... Und das sind die aktuellsten Staus, alles ab 8 Minuten Zeitverlust. A2 Dortmund-Oberhausen zwischen Bottrop und Kreuz-Oberhausen, 5 Kilometer, 25 Minuten. Die A3 Köln-Arnheim zwischen Kreuz-Oberhausen-West und Kreuz-Oberhausen, 4 Kilometer, seid ihr nach 8 Minuten durch. Die A4 Köln-Aachen zwischen Dreieck Köln-Holmer und Köln-Eifeltor, 6 Kilometer, hier sind es 10 Minuten. Die A40 Dortmund-Duisburg zwischen Bochum-Wattenscheid-West und Dreieck Essen-Ost, 5 Kilometer, 20 Minuten on top. Die 42 Kamp-Lindfort-Dortmund zwischen Duisburg-Nord und Kreuz-Oberhausen-West, 2 Kilometer, 8 Minuten mehr. Die A59 Bonn-Köln zwischen Spich und Flughafen Köln-Bonn, 4 Kilometer, 16 Minuten. Und allen unterwegs eine gute Fahrt, das war's.
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4: Grüß Gott.
3: Kevin Zinner hier. Ja, ich muss mich ein bisschen in Stimmung bringen. Es geht jetzt nach Bayern, nach München. Und die Stadt München hat jetzt eine Neuerung fürs Oktoberfest beschlossen, falls ihr da hin wollt in diesem Jahr, ja? Lasst die Shampoosflaschen da, wo sie sind, ja? Es ist ab diesem Jahr verboten, auf dem Oktoberfest Shampoosduschen durchzuführen, ja? Hier, schütteln, aufmachen, rumspritzen, ja? Es ist auch eine Sauerei. Es ist natürlich tragisch. Müsst ihr dafür jetzt wieder nach Sylt fahren, ne? Ach Mensch, dann stellt den Polokragen hoch. So schlimm ist das nicht. Ab nach Kampen mit euch. Uncle Cracker.

0: Euch geht's gut?
1: Ja,
0: euch geht's gerade sehr gut, habe ich so den Eindruck.
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0: Beate geht's sehr gut. Sie ist nämlich so ein kleines Schleckermäulchen.
3: Ich bin gerade unterwegs. Ich wollte mir gerade ein Eis kaufen. Wollte ich mir gerade gönnen.
0: Ja, muss man sich auch mal gönnen, ja? Ich sag mal so, 400 Euro, da gibt's ordentlich Kugeln für. Was sie sich wahrscheinlich für 20.000 Euro geholt hätte, bleibt wohl immer im Verborgenen. Denn sie hat sie eben nicht geholt. Die waren nämlich gerade drin in dieser Runde bei Beate, die 20.000 Euro. Aber die hat sie nicht abgerufen. Das bedeutet für euch, 20.000 Euro sind noch da. 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
0: Boah, ist das viel Geld. Überlegt schon mal, was ihr damit macht. Vielleicht ein Eis kaufen. Das wäre doch

0: Alex Warren und Fever Dream hier bei uns. Wenn du die ganze Zeit für andere arbeitest und die sind damit total erfolgreich, dann kann ich verstehen, willst du irgendwann auch mal selbst mit deiner Arbeit erfolgreich werden? Das habe ich jetzt ein bisschen verklausuliert ausgedrückt, oder? Aber letztendlich ist es so bei Tiffany Harris. Die ist total lange schon im Musikbiz tätig, hat zum Beispiel viele Songs für Tokyo Hotel geschrieben. Und jetzt hat sie gesagt, warum gebe ich meine Songs eigentlich immer ab? Ich kann die doch auch selbst singen. Das ist eigentlich sehr, sehr schön. Und deswegen sagt sie, jetzt bin ich da. Jetzt singe ich meine Songs selbst. Und sie hat ein ganz klares Ziel, ihre Musik durchzuziehen, erfolgreich zu werden. Und die Vorstellung davon, wie das klappen könnte, hat sie uns im Interview verraten.
1: Meine Musik geht viel über Mental Health, Empowerment. Ich sage immer, es gibt Dunkelheit, aber dann kommt auch das Licht wieder raus. Und das möchte ich so ein bisschen mit meiner Musik auch zeigen. Und auch, ich will so einen Safe Space kreieren mit meiner Musik. Und meine Mission ist es, so ein bisschen den Menschen zu helfen, auch mit ihren Problemen. Und hoffentlich denen einen kleinen Lichtblick zu geben.
0: Einen kleinen Lichtblick, den können wir gerade bei diesem Wetter gerade gut gebrauchen. Vertigo heißt ihr neuester Song. In dem feiert sie die Freundschaft und zeigt, wie dankbar sie ihren Liebsten ist.
1: Freundschaft ist geben und nehmen. Es ist vor allem, man hält sich hoch. Meine Mutter ist auf jeden Fall das Netz, wo ich reinfallen kann. Und das hat sie auch immer gesagt, sie möchte das sein für mich. Und das ist sie tatsächlich. Und genauso wie auch meine anderen Freunde, ich weiß, ich kann die immer anrufen. Und einfach dieser Zusammenhalt und diese Loyalität, absolutes Verständnis auch für alles, das ist mir super wichtig.
0: Aber sind nicht alle Mamis so ein bisschen wie ein Netz, in das wir uns immer wieder fallen lassen können, oder? Ist doch so. Also, dieser Song geht raus an alle Mamis, an alle Freundschaften, die einem im Leben wichtig sind, die einen so nehmen, wie wir halt einfach sind. Tiffany Harris singt einen Song darüber. Vertigo hören wir jetzt.
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1: Ich bin Julia Trompeter und hier sind einige unserer Themen an diesem Dienstag. Viele Schülerinnen und Schüler in Düsseldorf bekommen ab dem Sommer wieder ein Schokoticket. Nach Angaben des Schulamtes will die Stadt zum nächsten Schuljahr vom Deutschlandticket Schule zurück zum alten Modell wechseln. Darüber wird heute der Schulausschuss informiert. Hintergrund sind die höheren Kosten des Deutschlandtickets. Laut Verwaltung spart die Stadt damit im kommenden Schuljahr mehr als 500.000 Euro. Für rund 7.800 Kinder, deren Ticket die Stadt bezahlt, ändert sich finanziell nichts. Familien, die selbst zahlen, müssen durch die Umstellung mit rund 4 Euro mehr im Monat rechnen. Das Feuerwerk zum Japantag in knapp 2 Wochen zieht hunderttausende Menschen in unsere Stadt. In diesem Jahr hat das japanische Feuerwerk das Thema What a Wonderful World, ein Feuerwerk voller Lebensfreude. Das Feuerwerk startet gegen 23 Uhr und besteht aus 5 verschiedenen Szenen, die von Natur über Weltfrieden bis hin zu einer hoffnungsvollen Zukunft reichen. Neben dem Feuerwerk wird es unter anderem einen Karaoke-Bus, einen Cosplay-Wettbewerb und eine Autoausstellung im Anime-Stil geben. Die Anzahl der Beschäftigten in der Pflegebranche bei uns in Düsseldorf wächst. Darauf macht die Agentur für Arbeit am heutigen Tag der Pflege aufmerksam. In den vergangenen 5 Jahren ist die Pflegebranche in Düsseldorf um 10% gewachsen. Aktuell arbeiten rund 16.500 Menschen in unserer Stadt in der Pflege. Dass sich mehr Menschen für den Bereich interessieren, liegt der Arbeitsagentur nach an der besseren Bezahlung, der krisensicheren Branche und der sinnstiftenden Arbeit. Da es immer mehr ältere Menschen gibt, wird die Nachfrage nach Pflegekräften in Zukunft weiter steigen, heißt es.
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2: Klar, Wetter könnte schöner sein. Heute ist der Himmel meist bewölkt und immer mal wieder gibt es einen Regenschauer. Außerdem frischt der Wind etwas auf. Das Ganze bei lauschigen 10 bis 14 Grad. Auch morgen und Donnerstag bringt das Wetter wenig Besserung. Wolken ohne Ende und immer mal wieder Regen. Maximal 17 Grad sind drin.
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2: Und das sind die längsten Staus, alles ab 8 Minuten Zeitverlust. A1 Münster-Dortmund zwischen Kamener Kreuz und Unna 6 Kilometer 8 Minuten. A2 Dortmund-Oberhausen zwischen Bottrop und Kreuz-Oberhausen 5 Kilometer 19 Minuten on top. Die A3 Köln-Arnheim zwischen Kreuz-Oberhausen-West und Kreuz-Oberhausen 4 Kilometer 9 Minuten. Die A4 Köln-Aachen zwischen Rheiköln-Heumer und Köln-Eiffeltor 5 Kilometer 9 Minuten. Die A42 Dortmund-Kamp-Lintfort zwischen Gelsenkirchen-Schalke und Kreuz-Essen-Nord 5 Kilometer 11 Minuten mehr. Und die A59 Bonn-Köln zwischen Spich und Flughafen Köln-Bonn 4 Kilometer, hier sind es auch 11 Minuten mehr. Allen unterwegs, gute Fahrt.
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2: Ah, ich würde so gerne dem Wetter den Mittel... Ach, Mensch. Mensch, reiß dich zusammen, Kevin Zimmer. Wenn das Wetter in den nächsten Tagen schon so regnerisch ist, dann... Da wird man sauer, ne? Aber man kann es einfach wegignorieren, sagen die Psychologen. Das funktioniert am besten, wenn man gute Musik dazu spielt. Ach, ein Glück arbeiten wir alle hier beim Radio und ihr hört Radio, ja? Musik, die zum Beispiel nach Sonne klingt. Alle Farben, Baby Goodbye, gleich hier. Vorher noch, um uns alle runterzubekommen, was weiß ich. Kann sich vielleicht Kelly Clarkson mal ans Klavier setzen und was? Danke. Guck mal, jetzt will ich den Mittelfinger... nicht mehr dem Wetter zeigen. Jetzt ist der Mittelfinger dafür bestimmt, wofür er bestimmt ist. Jetzt gehört er wieder ganz allein Putin.

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0: Der Dienstag. Kevin Zimmer hier. Schön, dass ihr da seid und euch hoffentlich ordentlich Geld hier aus dem Radio holt.
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0: Und deswegen jetzt direkt rüber ins landesweite Geldregenstudio zu Thomas Wagner. Wer ist deine nächste Kandidatin oder dein nächster Kandidat?
2: Sonja darf als nächstes eine Runde Geldregen spielen jetzt. Hallo Sonja.
3: Hallo.
2: Und da gibt es auch ein Thema, für das du ein bisschen Zusatzgeld gerade gebrauchen könntest. Und zwar, ach, diese doofen Tierarztrechnungen immer.
3: Ja, genau. Unser Golden Doodle Luna ist leider ein bisschen krank im Moment. Oder beziehungsweise schon seit 4 Wochen hat die ständig Durchfall. Und das geht ganz schön ins Geld, ja.
2: Okay. Ja, die arme Luna. Geht's ihr denn wieder besser gerade?
3: Ja, ich hoffe, im Moment sieht's ganz gut aus.
2: Okay. Ich drück euch die Daumen und dann darfst du dich jetzt selbst quasi für die Bezahlung dieser Tierarztrechnungen kümmern. Hier kommt dein Geldregen.
1: 250 Euro.
3: Weiter.
1: 500 Euro.
3: Weiter.
1: 700 Euro.
3: Weiter.
1: 900 Euro.
3: Weiter.
1: 1200 Euro.
3: Weiter.
1: 1700 Euro.
3: Weiter.
1: 2500 Euro.
3: Weiter.
1: 5000 Euro.
3: Weiter.
1: 20.000 Euro.
3: Stopp.
2: Sonja, da bin ich wieder.
3: Ja.
2: Sitzt du gerade?
3: Ich habe mich schon mal hingesetzt.
2: Ja, sehr gut. Dann sage ich dir hiermit nochmal ganz offiziell, du hast in diesem Moment 20.000 Euro gewonnen.
3: Boah, geil. Super. Danke.
2: Jetzt haben wir uns am Anfang nur über diese in Anführungsstrichen kleinen Tierarztrechnungen unterhalten. Da bleibt ja noch so viel Geld für dich übrig.
3: Ja, mein Elternhaus braucht neue Fenster und dann wird das draufgehen. Hervorragend.
2: Ja, und ich hoffe, du gönnst dir auch noch irgendwas Schönes nur für
3: Mit
2: dich
3: Sicherheit.
2: Davon. Auf
3: ja.
2: jeden Fall.
3: Auf jeden Fall.
2: 20.000 Euro für dich.
3: Danke.
2: Mensch, die haben wir fertig gemacht hier, die Sonja, oder? 20.000 Euro gehen damit an Sonja raus. Und wir gehen aber direkt in die nächste Spielrunde. Und da sind mal mindestens 2.000 Euro auf jeden Fall drin. Jetzt in dieser Runde.
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1: Mit Christian Böder, guten Tag. Ob Antibiotika oder Fiebersaft für Kinder, in den vergangenen Wintern wurde es zum Teil eng in den Apotheken bei solchen Mitteln. Das soll nicht mehr passieren. Im Kampf gegen Engpässe bei lebenswichtigen Medikamenten hat sich die EU jetzt auf neue Regeln geeinigt. Das wurde am Morgen in Brüssel bestätigt. Danny Hopper aus dem News-Team. In Zukunft sollen mehr wichtige Medikamente in Europa hergestellt werden.
2: Genau, denn momentan ist Europa hier sehr abhängig von Herstellern aus Asien. Im letzten Jahr kamen 80-90% der Medikamente von dort, vor allem aus China. Und wenn dort Lieferprobleme entstehen, bekommen wir das hier zu spüren. Dann müssen wir mehrere Apotheken abklappern, auf Ersatzpräparate ausweichen oder warten, obwohl man das Medikament eigentlich sofort braucht. In Zukunft sollen wichtige Arzneimittel bei öffentlichen Aufträgen eher aus Europa kommen und gemeinsame Einkäufe mehrerer EU-Staaten sollen auch einfacher werden. Ziel ist es, dass Medikamente so verlässlicher verfügbar sind und Europa in Krisen weniger abhängig von anderen Staaten ist.
1: Bei den Medikamenten, von denen wir hier sprechen, geht es ja vor allem um kritische Medikamente.
2: Genau, damit meint die EU-Kommission Medikamente, von denen es nur wenige zur Auswahl gibt oder eben auch gar keine Alternativen. Darunter fallen unter anderem Antibiotika und Antithrombotika, Krebsmedikamente und Herz-Kreislauf-Mittel. Also alles Arzneimittel, bei denen Versorgungsengpässe bei Betroffenen für echte Probleme sorgen. Vor allem in der Corona-Pandemie hat man in der EU festgestellt, dass es hier Schwachstellen in den Lieferketten gibt. Und deshalb hat man diese neuen Regeln beschlossen. Jetzt müssen nur noch das Europaparlament und die EU-Staaten zustimmen.
1: Dankeschön, Danny. Und das sind weitere Nachrichten in der Zusammenfassung. Nach der Verhaftung eines terrorverdächtigen jugendlichen Syrers in Hamburg gehen die Ermittler davon aus, dass der 17-Jährige ein Einzeltäter ist. Das hat die Hamburger Staatsanwaltschaft mitgeteilt. Der Jugendliche hatte sich demnach von der Terrormiliz Islamischer Staat zu einem Attentat inspirieren lassen und bereits Vorbereitungen dafür getroffen. Cyberkriminelle nutzen immer mehr Möglichkeiten für Angriffe auf digitale Systeme in Deutschland. Das zeigt das neue Lagebild Cybercrime des Bundeskriminalamtes. Demnach wurden im vergangenen Jahr rund 335.000 Fälle von Cybercrime registriert. Etwa 2/3 der Angriffe kamen aus dem Ausland oder von unbekannten Tatorten. Die 3-tägige Waffenruhe zwischen Russland und der Ukraine ist ausgelaufen. Seitdem hat das russische Militär die Ukraine massiv mit Drohnen angegriffen, unter anderem die Hauptstadt Kiew. Das schrieb der ukrainische Präsident Selenskyj im Online-Dienst X. Moskau bestätigte die Fortsetzung der Kampfhandlungen. In NRW haben im vergangenen Jahr deutlich mehr Schülerinnen und Schüler die Schule ohne Abschluss verlassen. Insgesamt sind es gut 7.400 Jugendliche, was einem Anteil von über 4% entspricht, heißt es vom Statistischen Landesamt. Die Behörde spricht von dem höchsten Stand seit 10 Jahren. Zum Vergleich, damals lag der Wert noch bei knapp über 2%. Ein möglicher Grund für den Anstieg ist die Situation geflüchteter Kinder und Jugendlicher. So hatten unter den ausländischen Schulabgängern ohne Abschluss besonders viele die ukrainische Staatsangehörigkeit. Das waren die Nachrichten mit Christian Böder.
3: Das Düsseldorf-Wetter. Ja, heute bleibt es hier in Düsseldorf eher grau und kühl mit vielen Wolken und maximal 12 Grad. In der kommenden Nacht ziehen dann Wolken auf. Dazu ist dann auch Regen möglich bei rund 9 Grad. Und morgen am Mittwoch wird es ziemlich wechselhaft. Aprilwetter im Mai. Sonne, Wolken, Regen und möglicherweise sogar Gewitter bei höchstens 12 Grad. Aktuell sind es auch 12 Grad hier bei uns in Herd.
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3: Erster Blick in die Stadt. Hier in Düsseldorf zieht sich der Verkehr gerade vor allem in Oberbilk auf der Kruppstraße und der Werdener Straße rund um den Oberbilker Markt. Auf den Autobahnen rund um Düsseldorf liegen die längsten Hänger gerade gleich auf. Auf der A46 Richtung Düsseldorf zwischen Sonnborner Kreuz und Hahn-Ost und auf der A57 Richtung Köln zwischen Köln-Borringen und Köln-Nord verliert ihr jeweils 8 Minuten. Die A57 Richtung Krefeld zwischen Meerbusch und Krefeld-Zentrum bringt 6 Minuten mit. Die A57 Richtung Köln zwischen Krefeld-Zentrum und Meerbusch 4 Minuten. Auf der A3 dann noch Richtung Köln zwischen Hilden und Langenfeld kommen noch mal 3 Minuten dazu. Alles weitere steht auf antennedüsseldorf.de/Verkehr. Fahrt bitte überall angemessen und vorsichtig, damit wir gemeinsam besser ankommen.
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3: Mit Philipp Klees an diesem Dienstagnachmittag. In weniger als einem Monat startet die Fußball-WM und für viele geht damit auch das Panini-Sammeln wieder los. Warum das neue Album so groß ist wie nie und warum dieses Fieber selbst in Düsseldorf immer noch so zuverlässig ausbricht, das hören wir noch in der nächsten halben Stunde.

0: habt einen wunderschönen Dienstag hier bei Antenne Düsseldorf. In weniger als einem Monat startet die Fußball-WM in den USA, Mexiko und Kanada. Mit 48 Teams und damit so groß wie nie. Und für viele heißt das ja auch, dass Panini-Sammeln geht wieder los. Die Alben und Sticker liegen inzwischen auch in Düsseldorf in den Supermärkten und Kiosken. Und das neue Album ist ein ganz schöner Brocken, muss man sagen. 980 Bilder wollen eingeklebt werden. Darüber spreche ich mit Antenne Düsseldorf-Reporter Thomas Bremser. Thomas, wenn man da jetzt frisch anfängt, welche Sticker sind in diesem Album echte Highlights?
1: Also Highlights für viele natürlich die großen Namen, Kylian Mbappé oder Lamine Yamal. Für Messi und Ronaldo wird es wohl die letzte WM, also auch die letzte Chance auf einen WM-Sticker von ihnen. Und natürlich der WM-Pokal, der ist ja auch immer beliebt. Bei den deutschen Spielern sind vermutlich Wirtz und Musiala äußerst gefragt, bei den jungen Sammlern. Übrigens, der verletzte Serge Gnabry ist im Album dabei. Unser mutmaßliche Stammkeeper Oliver Baumann fehlt dagegen, denn die Sticker wurden schon im Januar gedruckt. Aber gut möglich, dass es später nochmal ein Sticker-Update geben wird.
0: Ja, und genau da merkt man ja auch wieder, wie schnell aus ein bisschen Nostalgie ein ziemlich teures Hobby werden kann. Wer einmal angefangen hat, will ja meistens nicht bei Seite 3 aufhören. Wie teuer kann das diesmal werden und was raten Experten?
1: Ein Heft kostet rund 2 Euro, ein Albumbuch fast 10, das ist dann etwas schicker. Aber richtig ins Geld gehen natürlich die Sticker. Rein rechnerisch müsste ich für ein volles Album Sticker für rund 210 Euro zahlen. Aber natürlich wird es deutlich teurer, weil ich viele Sticker doppelt und dreifach bekomme. Und das ist ja auch die große Suchtgefahr, die viele Eltern natürlich kennen. Eine Expertin rät zu einem bewussten Umgang. Ich sollte klare Budgets setzen und auf Tauschbörsen gehen. In der Schule und bei der Arbeit wird ja sowieso getauscht, oft gibt es aber auch große Wechselbörsen.
0: Ja, und trotzdem funktioniert dieses Sammeln immer wieder, ob auf dem Schulhof, im Büro oder auch am Küchentisch, auch hier in Düsseldorf vielleicht sogar mit einem kleinen Extrawunsch, dass irgendwann auch wieder mal ein Fortuna-Gesicht in so einem Album auftaucht. Nach dem Sonntag würde man Cedric Itten jedenfalls sofort einkleben, hat immerhin für die Schweiz in 12 Länderspielen ja 5 Tore geschossen. Warum ist dieses Sammelfieber eigentlich bis heute so ungebrochen, kann man das sagen?
1: Ja, diese Alben setzen natürlich ein Gefühl der Gemeinschaft in Gang. Wir erinnern uns ja alle noch an die Schulzeit. Da sind wir dann mit Zetteln zu den anderen gegangen, mit den Nummern, die wir noch brauchen, haben uns ausgetauscht. Das war schon cool. Und dieses Gemeinschaftserlebnis wirkt sich positiv aus auf uns, sagt eine Expertin. Und klar, dieses Zufallsprinzip trägt auch zum Erfolg der Alben bei. Wir wissen vorher nicht, welche Motive wir bekommen. Vielleicht ist der Harry Kane ja im nächsten Stickerpäckchen drin. Das ist schon pfiffig gemacht und natürlich gemein.
0: Dankeschön, Thomas Bremser.
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0: Ja, wenn Tiere Geldregen spielen könnten.
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1: Mit Annalena Günther. Schönen guten Tag. Beleidigungen, Einschüchterungen, körperliche Übergriffe. Dagegen macht die Rheinbahn jetzt mobil. Sie beteiligt sich an der bundesweiten Kampagne Mehr Achtung und fordert mehr Respekt für Beschäftigte in Bussen und Bahnen. Die Kampagne ist in Bussen, Bahnen, an Zügen und Bahnhöfen sichtbar. Durch Plakate mit Sprüchen wie Ticketkontrolle ist kein Grund für Kontrollverlust. Antenne Düsseldorf-Reporterin Julia Trompeter. Wer steckt dahinter?
2: Hinter der Initiative stehen die Deutsche Bahn, das Bundesverkehrsministerium und der Verband Deutscher Verkehrsunternehmen. Rheinbahn-Vorständin Annette Grabbe betont, wer täglich für die Mobilität hunderttausender Menschen verantwortlich sei, verdiene Schutz und Rückhalt. Respekt sei nicht verhandelbar. Die Kampagne ist Teil der Sicherheitsstrategie der Rheinbahn. Dazu gehört auch eine Kooperation mit den Toten Hosen. Sie haben für ein Video der Rheinbahn ihren Song an Tagen wie diesen zur Verfügung gestellt. Als Zeichen der Wertschätzung für alle Fahrerinnen und Fahrer.
1: Die Verbraucherzentrale NRW warnt im Moment vor E-Mails zum Rundfunkbeitrag. In den täuschend echt aussehenden Mails wird dazu aufgerufen, den Rundfunkbeitrag sofort zu überweisen. Außerdem steht in der Mail, wer direkt für ein ganzes Jahr zahlt, bekommt einen Rabatt. Wer eine solche E-Mail bekommt, sollte auf keinen Fall einfach überweisen. Stattdessen, sagt die Verbraucherzentrale, sollten wir zum Beispiel die Links genau prüfen und etwa auf Tippfehler oder zusätzliche Zeichen achten. Wichtig ist es auch, nie auf direkte Links in der E-Mail zu klicken. Die ausführlichen Infos der Verbraucherzentrale haben wir verlinkt auf antennedüsseldorf.de/Nachrichten. Viele Menschen werden die kurze Woche für einen Ausflug oder kleinen Urlaub nutzen. Sie müssen deswegen vor dem Feiertag mit besonders vollen Straßen und Autobahnen rund um Düsseldorf rechnen. Der ADAC rechnet für morgen Nachmittag mit besonders vielen und langen Staus, hat uns Sprecher Thomas Müther gesagt.
3: Grundsätzlich ist der Mittwoch ohnehin schon der staureichste Tag der Woche. Wir erwarten am Mittwoch einen der staureichsten Tage des Jahres. Zwischen 13 und 18 Uhr, da rechnen wir vor allem im Großraum Köln und im Ruhrgebiet mit massiven Verkehrsstörungen.
1: Die Staus gehen auch außerhalb von NRW weiter, so der ADAC. Beliebteste Ziele für einen Kurzurlaub rund um Christi Himmelfahrt seien auch in diesem Jahr die Nord- und Ostseeküste sowie die Niederlande. Weitere Infos und Tipps haben wir verlinkt auf antennedüsseldorf.de/Nachrichten. Und das waren die Lokalnachrichten mit Annalena Günther.
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5: Ja, der Tag in Düsseldorf zeigt sich heute eher von der verhangenen Seite. Viele Wolken, dazu maximal 12 Grad. Aktuell können wir hier in Herd aber auch ein klein bisschen Sonne genießen. Die kommende Nacht bleibt dann mild mit etwa 9 Grad, allerdings sind auch Schauer möglich. Morgen geht es dann ähnlich unruhig weiter, wechselhaft mit einem Mix aus Sonne, Wolken und Regen und örtlich kann auch mal ein Gewitter dabei sein. Die aktuelle Temperatur hier bei uns am Studio in Herd 12 Grad.
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5: Erst der Blick in die Stadt. In Düsseldorf bleibt es weiter eng. In Oberbilk, rund um den Oberbilker Markt, auf den Zufahrtsstraßen zur Kölner Straße. Und es gibt aktuell auch noch Probleme auf der Friedrichstraße im Baustellenbereich. Und draußen auf den Autobahnen rund um Düsseldorf liegen die längsten Verzögerungen, gerade auf der A3 Richtung Köln zwischen Hilden und Langenfeld und auf der A57 Richtung Krefeld, und zwar zwischen Bovert und Krefeld Zentrum, jeweils mit 7 Minuten. Auf der A46 Richtung Düsseldorf zwischen Sonnborner Kreuz und Wuppertal-Kronenberg kommen 4 Minuten dazu. Zusätzlich steht auch auf der A46 Richtung Düsseldorf zwischen Wuppertal-Sonnborn und Hahn-Ost ein defekter PKW, der den linken Fahrstreifen blockiert. Fahrt bitte sehr, sehr vorsichtig. Und auf der A46 Richtung Heinsberg zwischen Neuss-Hafen und Neuss-Reuschenberg wird es auch mit dichtem Verkehr ebenfalls langsamer für euch.
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5: Ja, ihr gebt mir sicherlich recht, dieser 3:1-Sieg der Fortuna gegen Elversberg hat in Düsseldorf richtig was ausgelöst. Oder in der Arena und weit darüber hinaus. Wir schauen in der nächsten halben Stunde nochmal auf diesen verdammt wichtigen Fortuna-Nachmittag und auf unsere Fortuna-Sendung 95 um 6, die wegen des Feiertags am Donnerstag, ausnahmsweise am Dienstagabend läuft, heute ab 18 Uhr.
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Hallo am Dienstagnachmittag hier bei Antenne Düsseldorf. Am Sonntag hat die Fortuna in Düsseldorf wieder richtig was ausgelöst mit diesem enorm wichtigen 3:1 gegen Elversberg. Die Arena war sofort da und schon beim ersten Treffer war zu hören, wie groß die Erleichterung in diesem Spiel gewesen ist. So klang das bei Olli Bend. Ihr könnt seine kompletten Ausraster auch nochmal in Ruhe anhören auf antennedüsseldorf.de/Fortuna. Ja, seit Sonntagnachmittag ist ja auch klar, die Fortuna hat den Klassenerhalt wieder in der eigenen Hand. Und genau darüber sprechen wir heute Abend auch ausführlich in 95 um 6 wegen des Feiertags ausnahmsweise schon heute am Dienstag von 18 bis 20 Uhr hier bei Antenne Düsseldorf. Und natürlich geht es um diesen Sieg gegen Elversberg, aber auch schon um das große Finale am Sonntag ab 15:30 in Fürth, ja einem direkten Konkurrenten im Abstiegskampf. Das große Problem, was wir haben, beziehungsweise die Fortuna, also wir alle, Cedric Itten fehlt gesperrt nach seiner 5. Gelben. Deshalb unsere Frage an euch, wird die Fortuna auch ohne Itten in Fürth bestehen? Schickt uns eure Meinung gerne jetzt schon als WhatsApp-Sprachnachricht an die 0175 570 35 40.

0: um den von der Bundesregierung eingeführten Tankrabatt zu kontrollieren, ist ja eine Monopolkommission eingesetzt worden. Die sind jetzt zum Ergebnis gekommen, der Tankrabatt kommt inzwischen weitestgehend bei uns Verbrauchern an. Komisch nur, dass wir davon irgendwie noch nichts mitbekommen haben.
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0: Ja, und für alle, denen die Spritpreise auch immer noch zu teuer sind, haben wir ja dieses Förderprogramm hier, und zwar den Geldregen. Ich bezahle die drei, ja, Sie haben richtig verstanden, die ganze Säule. Das Gesicht vom Tankstellenkassierer will ich sehen. Der Nächste hat die Chance darauf, hier das große Geld zu gewinnen. Jetzt bei Thomas Wagner im landesweiten Geldregenstudio.
2: Jo, hallo von mir, und ich spiele als Nächstes mit Natascha. Hi.
3: Hallo.
2: Ich erwische dich bei der Arbeit, wie ich finde, bei einem ganz außergewöhnlichen Job, weil du arbeitest bei einer Firma, die Schulklassentafeln baut.
3: Richtig.
2: Ist das, habe ich das so richtig zusammengefasst?
3: Ja.
2: Ja. Und als Erstes denken wir alle an diese grünen alten Kreidetafeln. Gibt's die überhaupt noch?
3: Die gibt's noch ohne Ende. Sie werden immer mehr produziert und unter anderem.
2: Immer mehr sogar, oh Gott.
3: Ja.
2: Und dabei denkt man alles digital und was weiß ich was. Aber also die werden tatsächlich noch gebaut.
3: Es wird digital gebaut und noch das alte Kreidemodell in grün, schwarz, grau.
2: Ja,
3: alles
2: Wahnsinn.
3: Mögliche.
2: Dass diese Dinger noch hergestellt werden. Aber gut, das ist halt irgendwie auch ein bisschen Deutschland, ne? Keine Ahnung. Was machst du denn mit dem Geld, wenn du hier gleich gewinnst?
3: Als Erstes muss ich auf der Arbeit eine Kiste Bier spendieren.
2: Ja, die Kollegen haben gerade mitbekommen, dass der Geldregen dich zurückgerufen hat, ne?
3: Ja.
2: Okay, also, dann kommt hier der Geldregen für dich.
1: 200 Euro.
3: Weiter.
1: 600 Euro.
3: Weiter.
1: 1.000 Euro.
3: Weiter.
1: 2.000 Euro.
3: Stopp.
2: Natascha, 2.000 Euro für dich.
3: Ja, geil.
2: Herzlichen Glückwunsch.
3: Oh, super, danke schön.
2: Sehr gerne. Das Mitmachen während der Arbeitszeit hat sich gelohnt, glaube ich.
3: Ja, definitiv.
2: Viel Spaß mit dem Geld.
3: Dankeschön.
2: Ja, Radio hören lohnt sich. Da weiß man immer Bescheid und weiß, was drin ist hier im Geldregen, ne? Garantiert von uns. Genau das Gleiche machen wir jetzt nochmal. 2.000 Euro garantiert jetzt auch in dieser Runde.
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0: am Dienstagnachmittag. Hier bei Antenne Düsseldorf. Die Welt ist mal wieder bei uns zu Gast. In Stockholm läuft ja gerade die Interpack und da gibt es ziemlich spannende Ideen rund um Verpackungen, Nachhaltigkeit und neue Technik, zum Beispiel Papierflaschen, in denen längst nicht nur Wein gefüllt werden kann, sagt Rolf Alles von der BASF.
1: Da kommt aber auch zum Beispiel Ketchup rein oder auch Milch im Vergleich zum Glas. Viel, viel leichter. Weniger Energie, um die Flaschen irgendwo anders hinzubringen. Kannst du dann in Papiermüll werfen. Also nur noch ein Material, was du dann entsorgen musst.
0: Ja, und auch bei kompostierbaren Verpackungen tut sich einiges, also Dingen, die wir vielleicht irgendwann ganz selbstverständlich im Supermarktregal sehen, so Frank Ernst von Tachlief Industries.
2: Das Besondere an diesen Folien ist, dass die aus nachwachsenden Rohstoffen bestehen, dass die unabhängig von Erdöl sind, sind auch kompostierfähig und auch zu Hause kompostierfähig. Wenn es um frische Obst- und Gemüsesorten geht, Verpackungen zusammen mit den Gemüsen oder mit dem Obst entsorgen könnte, falls diese mal nicht mehr gut sind. Genauso stabil wie alle anderen herkömmlichen Verpackungen.
0: So, was sonst noch auf der großen Leitmesse hier in Düsseldorf auffällt und warum rund um das Gelände im Berufsverkehr und Feierabendverkehr gerade deutlich mehr los ist, das hören wir dann um kurz nach 15 Uhr etwas ausführlicher hier bei Antenne Düsseldorf an diesem Dienstag mit Philipp Klees. Hallo zusammen.

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1: Mit Christian Böder, guten Tag. Die Bedrohung durch Cyberkriminelle bleibt in Deutschland hoch. Darauf weist das Bundeskriminalamt in seinem aktuellen Lagebild hin. Demnach wurden im vergangenen Jahr 335.000 Fälle registriert, darunter Angriffe auf Firmen, Behörden und kritische Infrastruktur, wie etwa Stromnetze. Mehr zum Thema hat Malte Albrecht.
2: Die Schäden für die deutsche Wirtschaft durch Cyberkriminalität sind enorm. Letztes Jahr stieg die Summe deutlich auf 202 Milliarden Euro an. Das war so viel wie noch nie und entsprach etwa 4,5% des Bruttoinlandsproduktes. Für den Anstieg gibt es laut BKA vor allem zwei Gründe. Zum einen würden Cyberangriffe immer häufiger staatlich gesteuert. Rund 60% der Taten kamen aus dem Ausland. Zum anderen spiele künstliche Intelligenz eine immer größere Rolle. Bundesinnenminister Dobrindt sagte, dadurch würden Angriffstechniken ausgefeilter und die Schwelle der Nutzung sinke. Auch Menschen ohne Vorkenntnisse könnten mithilfe von KI zum Beispiel Phishing-Mails viel effektiver gestalten. Dobrindt kündigte deshalb ein neues Gesetz zur Stärkung der Cyberabwehr an.
1: Und das sind weitere Nachrichten in der Zusammenfassung. Nach dem Ausbruch des Hunter-Virus auf dem Kreuzfahrtschiff Hondius sind nach Angaben der Weltgesundheitsorganisation alle vom Virus betroffenen Reisenden und Crewmitglieder isoliert und werden medizinisch beobachtet. Das Übertragungsrisiko sei auf ein Minimum reduziert, so die WHO. Derzeit gibt es 3 Todesfälle und 9 aktuell noch infizierte Patienten mit dem Hunter-Virus. Der Online-Marktplatz eBay hat ein Übernahmeangebot von 55 Milliarden US-Dollar abgelehnt. Vorgelegt hatte das die Videospielkette GameStop. Laut eBay-Chef Pressler sei der Übernahmeplan weder glaubwürdig noch attraktiv. Das berichtet die New York Times. Denn GameStop ist unter anderem wesentlich kleiner als der Online-Riese eBay und kann sich die Summe gar nicht leisten. Unklar seien auch die Schulden, die für eBay durch die Transaktion entstehen würden, so Pressler. Mit Razzien in Bayern, Hessen und NRW sind Zollermittler gegen Schwarzarbeit im Baugewerbe vorgegangen. Durchsucht wurden laut Staatsanwaltschaft Würzburg rund 20 Wohnungen und Geschäftsräume in den 3 Bundesländern. Ermittelt wird gegen eine Tätergruppierung aus Südosteuropa, die im großen Stil ein illegales System für Schwarzlohnzahlungen in Millionenhöhe betrieben haben soll. Im Zentrum der Ermittlungen steht ein Fliesenlegerbetrieb aus dem Landkreis Aschaffenburg. Die Deutsche Bahn will in den Sommerferien besondere Tickets für Familien anbieten. Bis zu 5 Personen sollen demnach zu einem Festpreis von knapp 100 Euro durchs Land fahren können. Als Gründe nennt der Konzern steigende Benzin- und Flugkosten. Einzelheiten zum Ticket hat Thomas Bremser.
3: Fliegen und Autofahren wird immer teurer, das will die Bahn für sich nutzen. Die Familientickets gelten für maximal 5 Personen. Es kann also ein Erwachsener mit 4 Kindern verreisen oder 2 Erwachsene mit 3 Kindern. Ein Kind muss aber mindestens dabei sein. Verwandt sein müssen die Personen aber nicht. Die Tickets sind an die gebuchten Züge gebunden und gelten für Hin- und Rückfahrt, egal wie lang die Strecke innerhalb Deutschlands ist. Die Sitzplätze sind inklusive. Die Familienflatrate gilt bis die letzten Sommerferien im September enden. Buchbar sind die Tickets ab Mitte Juni.
1: Soweit die Meldungen mit Christian Böder.
4: Das Düsseldorf-Wetter.
5: Ja, heute ist das in Düsseldorf eher ein Jacke-an-Wetter. Viele Wolken und bis zu 12 Grad. In der kommenden Nacht bleibt es nicht komplett ruhig. Bei rund 9 Grad sind auch Wolken und Regen drin. Und morgen am Mittwoch bekommt ihr dann wirklich fast alles. Ein bisschen Sonne, viele Wolken, Regen und möglicherweise sogar Gewitter. Wieder bei maximal 12 Grad. Die aktuelle Temperatur 12 Grad.
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5: Erstmal in die Stadt geschaut. In Düsseldorf bleibt es weiter eng in Oberbilk, rund um den Oberbilker Markt und auf den Zufahrten zur Kölner Straße. Zäher wird es auch auf der Erkrather Straße, stadteinwärts vor der Kettwiger Straße und auf dem Kennedy-Damm Richtung City. Und draußen auf den Autobahnen rund um Düsseldorf kostet euch die A3 Richtung Köln, und zwar zwischen Hilden und Langenfeld. Im Moment am meisten Zeit mit mindestens 11 Minuten. Auf der A57 Richtung Krefeld zwischen Bobert und Krefeld-Oppum kommen 6 Minuten dazu. Jeweils 4 Minuten extra verliert ihr auf der A3 Richtung Oberhausen zwischen Leverkusen-Opladen und Solingen und auf der A44 Richtung Essen zwischen Stockholm und Düsseldorf-Nord. Und die A46 Richtung Heinsberg zwischen Neuss-Norf und Neuss-Reuschenberg bringt 2 Minuten zusätzlich mit.
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5: Mit Philipp Klees an diesem Dienstagnachmittag. In Stockholm läuft ja gerade die Interpack und da geht es um ziemlich spannende Ideen rund um Verpackungen, Nachhaltigkeit und auch neue Technik. Was dort gerade auffällt und warum man die Messe in Düsseldorf auch auf den Straßen merkt, das hört ihr in weniger als 10 Minuten.

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0: gehört, Antenne Düsseldorf. In Stockholm läuft gerade die Messe Interpacke, eine der großen Messen rund um Verpackungen, Nachhaltigkeit und neue Technik. Und das ist nicht nur fürs Fachpublikum spannend, sondern auch für viele Düsseldorfer. Zum einen wegen der Ideen, die vielleicht später bei uns im Alltag landen und zum anderen, weil rund um das Messegelände im Berufs- und Feierabendverkehr gerade deutlich mehr los ist. Wir haben uns dort für euch umgeschaut. Kirsten Mews für Antenne Düsseldorf, was fällt auf der Messe besonders auf?
1: Es geht zum Beispiel darum, dass das, was in der Verpackung ist, sicherer wird. Also, dass sich da nicht irgendwas reinmogelt, was da gar nicht rein sollte. Man hört ja leider immer wieder von so Produktrückrufen. Manchmal ist da versehentlich was in der Dose oder in einem Glas. Manchmal absichtlich, ne? Neulich erst der Vergiftungsskandal bei Hip. Da wurden ja absichtlich Gläschen manipuliert.
0: Ja, also ein Thema, das am Ende auch uns alle betrifft, weil es ganz konkret um Produktsicherheit im Supermarktregal geht. Wie soll das sicherer werden?
1: Mithilfe von KI, also künstlicher Intelligenz. Die soll helfen, Produktverpackungen zu überprüfen. Bei Häuft-Systemtechnik zum Beispiel, da werden Rotkohlgläser durchleuchtet. Und wenn die Standards dann nicht erfüllt sind, dann kommen die weg, sagt dir Kenschke.
2: Genau das ist unser Job, das sicherzustellen. Fremdkörperdetektion wie Glasscherben oder Metallverunreinigungen, abgefüllte, verschlossene Gläser inspizieren, mittels Kameratechnik, aber auch jetzt neu mittels künstlicher Intelligenz.
1: Praktisch ist, dass die KI die Probleme mit Produktverpackungen schneller erkennen kann als ein Mensch. Die wurde extra mit tausenden Fotos von Rotkohlgläsern trainiert und gefüttert und die erkennt eben jetzt die richtigen Muster. Also zum Beispiel sieht sie, ist das ein Luftbläschen oder doch etwas, das da eigentlich nicht ins Glas gehört? Und das könnte dann in Zukunft viele Rückrufaktionen verhindern.
0: Dankeschön, Kirsten. Also künstliche Intelligenz dürfte auch in der Verpackungsindustrie immer wichtiger werden. Auf der Interpack in Düsseldorf geht es aber eben nicht nur um Sicherheit, sondern auch um umweltfreundlichere Lösungen, etwa Papierflaschen oder kompostierbare Verpackungen. Und wer heute rund um die Messe unterwegs ist, sollte weiter etwas mehr Zeit einplanen. Wegen der Interpack ist es in Stockholm und drumherum, vor allem im Berufs- und Feierabendverkehr, voller als sonst. Die Messe läuft noch bis morgen einschließlich.

0: Ja, immer sehr gefährlich, auf der Arbeit Geldregen zu spielen.
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2: Als erstes muss ich auf der Arbeit eine Kiste Bier spendieren.
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0: Das ist der Dienstagnachmittag hier bei Antenne Düsseldorf. Heute wird in Düsseldorf unter anderem hier geblitzt, auf der Graf-Recke-Straße, der Kaiserswerther-Straße, immer wieder auch auf der Karl-Geusen-Straße, der Langen, dann auf dem Neusalzer Weg, der Opladener Straße, dem Südring und auch immer wieder auf der Vollmerswerther-Straße. Ja, wie immer gilt es, wenn ihr noch weitere Blitzer seht, die wir vielleicht noch nicht auf dem Schirm haben, dann könnt ihr die Blitzer uns gerne auch melden. Geht einmal über die Antenne Düsseldorf App oder auch ganz einfach und am liebsten per WhatsApp-Sprachnachricht an die 0175 570 35 40. Fahrt bitte überall angemessen und vorsichtig, damit wir, das ist ja unser gemeinsames Motto, gemeinsam besser ankommen.
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1: Mit Annalena Günther. Schönen guten Tag. Die Rheinbahn fordert mehr Respekt für ihre Mitarbeitenden und nimmt deshalb an der bundesweiten Kampagne Mehr Achtung teil. Die Kampagne ist in Bussen und Bahnen, an Zügen und Bahnhöfen sichtbar, mit Sprüchen wie Ticketkontrolle ist kein Grund für Kontrollverlust. Hinter der Initiative stehen die Deutsche Bahn, das Bundesverkehrsministerium und der Verband Deutscher Verkehrsunternehmen. Rheinbahn-Vorständin Annette Grabbe sagt, wer täglich für die Mobilität hunderttausender Menschen verantwortlich sei, verdiene Schutz und Rückhalt. Respekt sei nicht verhandelbar. Die Kampagne ist Teil der Sicherheitsstrategie der Rheinbahn. Die Verbraucherzentrale NRW warnt vor einer neuen Betrugsmasche. Aktuell sind E-Mails im Umlauf, die vermeintlich dazu aufrufen, den Rundfunkbeitrag sofort zu überweisen. Die E-Mails sehen täuschend echt aus, mit Logo des Beitragsservice von ARD und ZDF, Beitragsnummer und eine förmliche Anrede. Jacqueline Kosanke mit den Infos.
2: Die Betrüger fordern in der Mail, dass innerhalb eines Tages eine Summe von 55,08 Euro überwiesen werden soll. Außerdem steht in der Mail, wer direkt für ein ganzes Jahr zahlt, bekommt einen Rabatt. Die Verbraucherzentrale warnt jetzt, einen Rabatt gibt es bei den Rundfunkbeitragen nicht. Wer eine solche Mail bekommt, sollte auf keinen Fall einfach überweisen. Außerdem sollten wir uns die Links genau ansehen und etwa auf Tippfehler oder zusätzliche Zeichen achten. Besonders wichtig ist auch, nie auf direkte Links in E-Mails zu klicken. Die ausführlichen Infos der Verbraucherzentrale haben wir verlinkt auf antennedüsseldorf.de/Nachrichten.
1: Viele Menschen werden die kurze Woche für einen Ausflug oder auch einen kleinen Urlaub nutzen. Sie müssen deswegen vor dem Feiertag mit besonders vollen Straßen und Autobahnen rund um Düsseldorf rechnen. Der ADAC rechnet für morgen Nachmittag mit besonders vielen und langen Staus, hat uns Sprecher Thomas Müther gesagt.
3: Grundsätzlich ist der Mittwoch ohnehin schon der staureichste Tag der Woche. Wir erwarten am Mittwoch einen der staureichsten Tage des Jahres. Zwischen 13 und 18 Uhr, da rechnen wir vor allem im Großraum Köln und im Ruhrgebiet mit massiven Verkehrsstörungen.
1: Die Staus gehen auch außerhalb von NRW weiter, so der ADAC. Beliebteste Ziele für einen Kurzurlaub rund um Christi Himmelfahrt seien auch in diesem Jahr die Nord- und Ostseeküste sowie die Niederlande. Weitere Infos und Tipps haben wir verlinkt auf antennedüsseldorf.de/Nachrichten. Und das waren die Lokalnachrichten mit Annalena Günther.
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5: Ja, hier in Düsseldorf wird es heute nicht richtig freundlich. Der Himmel bleibt oft wolkig. Dazu kommen wir auf höchstens 12 Grad. In der kommenden Nacht sind dann auch Schauer möglich bei Temperaturen um 9 Grad. Der Mittwoch selbst bleibt dann sehr wechselhaft. Sonne, Wolken, Regen und unter Umständen auch Gewitter. Also am besten eher flexibel durch den Tag gehen. Aktuell sind es noch 12 Grad hier bei uns in Herth.
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5: Auch um kurz nach 3:30 bleibt es in Düsseldorf an mehreren Stellen voll. Vor allem in Oberbilk zieht sich der Verkehr weiter rund um den Oberbilker Markt und auch auf den Zufahrtsstraßen zur Kölner Straße. Dazu kommen Staus auf der Erkrather Straße, vor der Kettwiger Straße, auf dem Kennedy-Damm, auf der Friedrichstraße im Baustellenbereich und auf der Heidelberger Straße, jeweils stadteinwärts. Und draußen auf den Autobahnen rund um Düsseldorf schluckt die A3 Richtung Köln zwischen Mettmann und Langenfeld im Moment die meisten Minuten mindestens 12. Die A57 Richtung Köln zwischen Neuss-Süd und Köln-Nord folgt dann mit 11 Minuten. Auf der A3 Richtung Oberhausen zwischen Breitscheid und Kaiserberg verliert ihr 7 Minuten. Auf der A57 Richtung Krefeld zwischen Bowert und Krefeld-Oppum 6 Minuten. Und die beiden A46 Strecken zwischen Hahn-Ost und Wuppertal-Kronenberg sowie zwischen Neuss-Hafen und Neuss-Reuschenberg liegen aktuell bei schlanken 2 Minuten jeweils.
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5: Ja, reden junge Erwachsene inzwischen lieber mit künstlicher Intelligenz als mit der eigenen Verwandtschaft? Eine neue Umfrage legt genau das nahe. Was dahinter steckt und warum Antenne Düsseldorf-Kollegin Laura Potting das zumindest in Teilen nachvollziehen kann, das hören wir uns gleich ausführlich an.

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0: Genick,
1: Schut. Hallo am Dienstag.
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1: Ja, hier war schon wieder einiges los heute. Sonja war unsere Großgewinnerin. Die hat sich 20.000 Euro im Geldregen herausgeholt. Und Sandra zum Beispiel auch 5.000 Euro heute. Das Beste, noch kein Blitz. Und so soll es gerne bleiben. Die letzte Spielrunde jetzt bei Thomas Wagner im landesweiten Geldregenstudio.
3: Meine letzte Spielkandidatin für heute ist Desiree. Hallo.
4: Hallo.
3: Gerade ein bisschen im Stress habe ich das Gefühl, weil erstmal bist du gerade eben noch auf die allerletzte Sekunde ans Telefon gegangen, bevor die Mailbox angesprungen ist. Und jetzt hast du irgendwie Kinderalarm so ein bisschen, ne?
4: Genau, ich habe Kinderalarm. Ich habe meinen Sohn und Schulfreund und meine Tochter, ja.
3: Ja, die muss gleich noch abgeholt werden, ne? Und die Söhne da und der Kumpel, die spielen schon im Hintergrund, hat man gerade so ein bisschen gehört.
4: Die spielen schon,
3: So, deshalb Desiree, einmal zusammen tief durchatmen, sollen wir mal?
4: Wir wollen loslegen, ich bin bereit.
3: Oder direkt loslegen, auch gut. Okay, dann geht's direkt los für dich.
2: 300 Euro.
4: Weiter.
2: 600 Euro.
4: Weiter.
2: 1.000 Euro.
4: Weiter.
2: 2.000 Euro.
4: Weiter.
3: Das war er dann leider an dieser Stelle.
4: Oh nein.
3: Der Blitz.
4: Oh Gott, es tut mir leid, ja.
3: Ach, es tut mir leid. Dir muss es nicht leid tun.
4: Alles gut.
3: Trotzdem nett, dich kennengelernt zu haben. Und trotzdem alles Gute.
4: Danke für den Anruf.
3: Gerne.
4: Dankeschön.
3: Alles Gute dir.
4: Tschüss.
3: Verdammt nochmal, da haben wir den ganzen Tag keinen Blitz und jetzt hier in dieser letzten Spielrunde muss er dann doch mal um die Ecke kommen. Aber das ist halt das Spiel, ne, Leute? Ihr wisst ja Bescheid. 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

0: Hi zusammen! Ihr hört Antenne Düsseldorf mit Philipp Lees. Habt ihr euch eigentlich schon mal länger mit einer KI unterhalten? Also nicht nur kurz was gesucht, sondern wirklich fast ein kleines Gespräch geführt. Für viele gehört das inzwischen ganz selbstverständlich zum Alltag dazu, auch hier bei uns in Düsseldorf, ob zu Hause, unterwegs oder mal eben zwischendurch auf dem Handy. Und eine neue aktuelle Umfrage zeigt, rund 40% der jungen erwachsenen KI-Nutzer plaudert inzwischen lieber mit KI als mit Verwandten. Kollegin Laura Potting kann zumindest teilweise nachvollziehen, warum das so ist.
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3: Ich bin's, Laura.
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3: Die Frage ist, liegt es daran, dass die KI so gut ist oder die Verwandten so schlimm? Jetzt komm, nach dem 5. Weihnachten in Folge, wo du neben dem angetütelten Onkel sitzen musstest, der spätestens nach dem 4. Bier anfängt, so Sachen zu sagen wie früher hat es sowas bei uns nicht gegeben. Da wünscht man sich schon ab und zu mal so einen neuen Gesprächspartner. Komm, wir haben alle diese eine Person im Familienkreis, die immer so ein klitzekleines bisschen unangenehm ist. Ne, Rainer? Was machst du so in den Sommerferien?
4: Wir haben schönes Campinggelände und das ist ein FKK-Gelände und da sind wir alle nackt.
3: Wow, danke. Mit der Familie zu kommunizieren, das kann sich manchmal schon so anfühlen, als würde man sich mit Glassplittern einreiben. Kein Wunder, dass manche da lieber die KI nehmen. Du, ich habe da eine tolle Abnehmmethode, erzähle ich dir gleich. Du hast da ja so Probleme. Aber ich muss echt sagen, du bist so mutig. Sowas zu tragen hätte ich mich ja nicht getraut. Auf deinem Profilfoto, ne? Da siehst du richtig gut aus. Man erkennt dich kaum wieder. Dann doch lieber alleine im Zimmer sitzen und mit ChatGPT so Fragen diskutieren wie, wenn ich ein Gespenst kaufe, ist das dann geistiges Eigentum? Übrigens die Antwort von ChatGPT darauf, nein. Naja, Humor kannst du halt nicht trainieren, ne? Dass also manche lieber mit KI sprechen, liegt also vielleicht gar nicht so sehr an der KI an sich, sondern an den komischen Leuten, mit denen wir so kommunizieren müssen. Und obwohl es diese seltsamen Leute gibt, ja, muss ich sagen, ich reibe mich trotzdem lieber mit Glassplittern ein, als nur noch mit einer KI zu sprechen. Das ist nämlich auf Dauer langweilig und außerdem vereinsamt man da auch. Sich mit echten Menschen zu unterhalten, ist einfach immer noch schöner.
5: Wenn du aussteckst, du musst auch einstecken können, weißt du? Und dann können viele nicht.
6: Ich glaube, wir haben einfach, ne? Das Wort auf die, also wir haben einfach, ne, die Zunge frei, Schnauze raus.
3: Okay, fast immer.
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0: Unser Tipp des Tages hier bei Antenne Düsseldorf ist heute nochmal ein Wiederholungstäter, und zwar ganz bewusst. Wir hatten die Ausstellung Rettet die schönen Wörter im Stadtmuseum gestern schon in der Sendung, haben danach noch ein paar Nachfragen bekommen und nehmen sie deshalb heute nochmal mit rein. Dort geht es ja um schöne, fast vergessene Wörter, die eben nicht einfach sang- und klanglos verschwinden sollten. Wörter wie hold, erquicklich oder lenz, also Begriffe, die sofort ein ganz eigenes Gefühl auslösen und oft viel wärmer klingen als manches schnelle Alltagsdeutsch. Dazu kommt der Düsseldorf-Bezug über Mundart und Stadtgefühl, über Düsseldorf-Stadtgefühl. Das ist ein schöner Tipp für alle, die Sprache mögen, ein bisschen stöbern wollen und Lust auf einen kulturellen Abstecher hier in Düsseldorf haben. Mehr Infos dazu findet ihr auf antennedüsseldorf.de/tipps. Und wenn ihr selbst etwas veranstaltet, dort auf antennedüsseldorf.de/tipps könnt ihr euren Termin, euer Event auch direkt einfach eintragen. Ich bin Philipp Klees. Einen schönen Dienstagnachmittag.
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1: Mit Christian Böder, guten Tag. Für Autofahrer gibt es gute Nachrichten. Der staatliche Tankrabatt von fast 17 Cent wird inzwischen weitgehend an die Verbraucher weitergegeben. Das zeigt eine Analyse der Monopolkommission. In den ersten Tagen sei die Weitergabe allerdings unvollständig gewesen, heißt es. Malte Albrecht aus dem News-Team, wieso klappt das jetzt besser?
2: Also die Monopolkommission sagt, vor allem der Druck aus Politik und Medien habe Wirkung gezeigt. Dagegen hat die Regel, dass Tankstellen nur einmal am Tag die Preise erhöhen dürfen, erst einmal zu steigenden Preisen geführt. Auch das ist ein Ergebnis der Datenanalyse. Die Kommission betont aber, das seien bisher nur vorläufige Ergebnisse. Eine endgültige Bewertung sei erst nach längerer Beobachtung möglich. Die 12-Uhr-Regel gilt ja schon seit April, der Tankrabatt aber erst seit dem 1. Mai. Die Steuersenkung ist auf 2 Monate befristet, also bis Ende Juni.
1: Mehrere Politiker haben sich schon für eine Verlängerung des Rabatts ausgesprochen. Sollten die Rohölpreise wegen des Iran-Kriegs weiter hoch bleiben? Was sagen die Wettbewerbshüter denn dazu?
2: Also trotz der aktuellen Preissenkungen ist die Kommission dagegen, den Rabatt zu verlängern. Sie verweist auf die hohen Kosten für den Staat und die sozial ungleichen Entlastungen. Außerdem löse der Tankrabatt das Grundproblem nicht, den fehlenden Wettbewerb auf dem Großhandelsmarkt. Der werde von wenigen großen Konzernen beherrscht, von der Raffinerie bis zur Tankstelle, heißt es. Das beobachtete Preismuster passe deshalb zu Märkten mit eingeschränktem Wettbewerb. Die Experten nennen das den Rakete- und Federeffekt. Das heißt, Preise steigen in Krisenzeiten oft schnell, sinken bei Entlastungen aber langsamer.
1: Vielen Dank, Malte. Und das sind weitere Nachrichten in der Zusammenfassung. Kanzler Merz ist beim Bundeskongress des Deutschen Gewerkschaftsbundes in Berlin minutenlang ausgepfiffen worden. Auslöser für die Proteste war seine Äußerung, dass alle ihren Beitrag zum Wirtschaftswachstum leisten müssten. Ohne Wachstum gäbe es keine Steuereinnahmen, dann sei auch kein leistungsfähiger Sozialstaat und keine auskömmliche Rente möglich, sagte er. Im Prozess gegen die frühere RAF-Terroristin Daniela Klette haben Nebenkläger 11 Jahre Haft für Klette gefordert. Es geht um einen Überfall auf einen Geldtransporter vor 11 Jahren, bei dem der Fahrer psychisch schwer geschädigt wurde. Der Prozess wird morgen voraussichtlich mit dem Plädoyer von Klettes Verteidigung fortgesetzt. Die mutmaßliche RAF-Terroristin soll mit Komplizen mehrere Geldtransporter und Geschäfte überfallen haben, um im Untergrund überleben zu können. Männer in Deutschland werden immer später Väter. Nach Angaben des Statistischen Bundesamtes ist das Durchschnittsalter zuletzt auf knapp unter 35 Jahren gestiegen. Anfang der 90er lag es noch bei 31. Auch Frauen bekommen später Kinder als noch vor 30 Jahren. Die Differenz ist aber nicht ganz so hoch. Mittlerweile liegt das Durchschnittsalter bei der Geburt des ersten Kindes bei knapp über 30 Jahren. Sowohl bei Müttern als auch bei Vätern sehen die Experten einen langsamen, aber ununterbrochenen Anstieg des Durchschnittsalters. Ein wesentlicher Grund für die Entwicklung ist die längere Ausbildungsdauer und ein damit verbundener späterer Berufseinstieg. Der Anteil von Absolventen weiterführender Schulen und Hochschulen erhöhte sich mit der Zeit. Das waren die Nachrichten mit Christian Böder.
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4: Heute kommt das Wetter in Düsseldorf eher zurückhaltend daher. Viele Wolken und maximal 12 Grad. In der kommenden Nacht bleibt es dann mild bei etwa 9 Grad. Dazu kann es auch regnen. Und morgen erwartet uns ein typischer Aprilmix. Im Mai Sonne, Wolken, Regen und vielleicht sogar auch ein Gewitter. Mehr als 12 Grad sind auch da nicht drin. Und 12 Grad messen wir auch aktuell hier bei uns am Studio in Herd.
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4: Kurz nach 16 Uhr und in Düsseldorf zieht der Verkehr jetzt spürbar an. Besonders voll bleibt es in Oberbilk rund um den Oberbilker Markt und auf den Zufahrten zur Kölner Straße. Zäh ist es außerdem auf der Erkrather Straße, stadteinwärts vor der Kettwiger Straße und auch stadtauswärts. Dann auf dem Kennedy-Damm, rund ums Mörsenbrocher Ei auf der Friedrichstraße, im Baustellenbereich auf Oberbilker Allee und Hüttenstraße, auf der Heidelberger Straße und auch auf der Königsberger Straße Richtung Posener Straße. Da stockt und staut es vor der Baustellenampel. Bei den Autobahnen rund um Düsseldorf gibt es gleich 2 längere Pakete. Auf der A3 Richtung Köln zwischen Mettmann und Langenfeld und auf der A57 Richtung Köln zwischen Neuss-Süd und Köln-Nord verliert ihr jeweils mindestens 15 Minuten. Die A57 Richtung Krefeld zwischen Bovard und Krefeld-Oppum liegt aktuell bei 9 Minuten plus die A3 Richtung Oberhausen zwischen Breitscheid und Kaiserberg bei 6. Auf der A46 Richtung Wuppertal zwischen Bersten und Tilden kommen 4 Minuten dazu und mehr haben wir aktuell nicht. Das sind nur die längeren und längsten Staus. Fahrt bitte überall angemessen und vorsichtig, damit wir gemeinsam besser ankommen.
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4: Schön, dass ihr dabei seid. Hier ist Antenne Düsseldorf an diesem Dienstagnachmittag mit Philipp Klees.
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0: ist der Dienstagnachmittag hier bei Antenne Düsseldorf. Es geht um schwere Vorwürfe in Düsseldorf-Fennhausen. Die evangelische Kirche im Rheinland hat selbst eine Studie in Auftrag gegeben. Darin geht es um die Aufarbeitung von Fällen sexualisierter Gewalt in der Markuskirchengemeinde. Die Ergebnisse, die sind heute vorgestellt worden. Kirsten Mefs aus dem Antenne Düsseldorf-Team war dabei. Kirsten, was sind die zentralen Ergebnisse dieser Studie?
1: Dass Pfarrer Hans-Georg Wiedemann offenbar über Jahrzehnte sexuelle Gewalt an Männern ausgeübt hat. In den 70ern ist er nach Fennhausen gekommen. Die ersten bekannten Fälle gab es der Studie nach in den 80er Jahren, weitere dann in den 90ern. Das haben die Studienmacher durch Gespräche mit Betroffenen und Zeitzeugen und mit Hilfe von Akteneinsicht herausgefunden, die aber teilweise wohl unvollständig war. Der Pfarrer ist mittlerweile übrigens verstorben.
0: Was berichten die Betroffenen über diese Übergriffe?
1: Also es haben sich 5 bzw. 6 Betroffene für diese Studie gemeldet. Sie sprechen sowohl von einmaligen Übergriffen als auch von langjährigen sexuellen Übergriffen. Alle waren zu dem Zeitpunkt erwachsene Männer. Ein Betroffener sagt, dass er als Jugendlicher bei einem Treffen der Arbeitsgruppe Homosexuelle und Kirche in der Markusgemeinde war und durch andere Täter über mehrere Jahre sexuell missbraucht wurde. Man muss nämlich dazu wissen, Pfarrer Hans-Georg Wiedemann hat sich für Homosexualität in der Kirche eingesetzt und war für sein Engagement deutschlandweit bekannt und auch anerkannt. Die bekannt gewordenen Vorwürfe rücken das jetzt natürlich in ein sehr fragwürdiges Licht.
0: Das sind sehr, sehr schwere Vorwürfe gegen die Markuskirchengemeinde in Fennhausen und auch ein Fall, der weit über die Gemeinde hinaus Fragen an die evangelische Kirche im Rheinland stellt. Wie die Kirche mit diesen Ergebnissen jetzt umgehen will, darüber sprechen wir gleich weiter hier bei Antenne Düsseldorf.
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0: Ihr hört Antenne Düsseldorf an diesem Dienstagnachmittag und wir sprechen weiter über die Studie zu Fällen sexualisierter Gewalt in der Markus-Kirchengemeinde in Fennhausen. Kirsten Mews aus dem Antenne Düsseldorf-Team hat eben die Ergebnisse zusammengefasst einer Studie. Demnach soll es in den 80er und 90er Jahren mehrere Fälle gegeben haben, von einzelnen Übergriffen bis hin zu langjährigen Missbrauchserfahrungen. Kirsten, wie reagiert die evangelische Kirche im Rheinland jetzt auf diese Ergebnisse der Studie?
1: Die ist erstmal beschämt, so sagt der Superintendent des evangelischen Kirchenkreises, Heinrich Fuchs.
2: Eine Verstrickung, ein Missbrauch von Vertrauen im Blick auf die Betroffenen durch die Pfarrperson, aber auch ein Missbrauch von Vertrauen im Zusammenwirken in der Gemeinde mit Menschen, mit denen zusammengearbeitet wurden.
1: Ja, und jetzt geht es eben darum, Konsequenzen zu ziehen.
0: Was heißt das konkret für den weiteren Umgang mit solchen Fällen?
1: Beispielsweise will die Kirche Schulungen zum Umgang mit sexualisierter Gewalt anpassen. Dann sollen Menschen in Führungspositionen mehr Verantwortung bekommen, genauer hinzuschauen. Und weiterhin soll es natürlich Anlaufstellen für Betroffene geben.
2: Von denen erhoffen wir weitere Hinweise, wie das System versagt hat und in welchem Umfang Unrecht geschehen ist.
1: Also sowohl die Studienmacher als auch die evangelische Kirche gehen nämlich davon aus, dass es noch mehr Betroffene gibt.
0: Die evangelische Kirche im Rheinland will aus diesen Ergebnissen also Konsequenzen ziehen. Die Studie zu den Missbrauchsvorwürfen in der Markus-Kirchengemeinde in Fennhausen, die ist heute vorgestellt worden. Infos dazu gibt es auch bei uns im Netz auf unserer Homepage antennedüsseldorf.de/Nachrichten.

0: Musik von Miley Cyrus hier bei Antenne Düsseldorf. Wir haben noch eine Nachricht, die für Schüler besonders interessant sein könnte und auch für Familien hier bei uns in Düsseldorf, denn ab dem Sommer kehrt in Düsseldorf das Schoko-Ticket zurück und das betrifft eben viele Familien in der Stadt ganz direkt. Was sich für Schülerinnen und Schüler konkret ändert, wer mehr zahlen muss und warum die Stadt damit spart, das lest ihr auf antennedüsseldorf.de/Nachrichten. Und die nächsten Nachrichten im Radio, die gibt es dann gleich schon mit Annalena Günther um Punkt 16:30.
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1: Mit Annalena Günther. Schönen guten Tag. Eine Studie über Fälle sexuellen Missbrauchs beschäftigt aktuell die Evangelische Kirche Rheinland. Die Studienmacher haben heute hier in Düsseldorf ihre Ergebnisse vorgestellt. Demnach geht es um 5 Männer, die davon berichten, im Erwachsenenalter von dem damaligen Pfarrer Hans-Georg Wiedemann in der Markuskirchengemeinde in Fennhausen in den 80er und 90er Jahren missbraucht worden zu sein. Das sagt Studienleiterin Johanna Siegel.
2: Es geht sowohl um einmalige Übergriffe im Kontext von Beratungstätigkeiten, die durch den als Täter beschuldigte Personen ausgeübt worden sind. Und es geht aber auch zum Beispiel um mehrjährige emotionale Abhängigkeitsverhältnisse, die sich in dann sexualisiert gewaltvolle Beziehungen übertragen haben.
1: Der beschuldigte Pfarrer ist mittlerweile verstorben. Die evangelische Kirche will jetzt ihre Vorsorge noch einmal verbessern und auch weiter eine Anlaufstelle vor Betroffenen anbieten. Denn sowohl die Studienmacher als auch die evangelische Kirche gehen davon aus, dass es noch mehr Betroffene gibt. Die Rheinbahn fordert mehr Respekt für ihre Mitarbeitenden und nimmt deshalb an der bundesweiten Kampagne Mehr Achtung teil. Die Kampagne ist in Bussen und Bahnen, an Zügen und Bahnhöfen sichtbar, mit Sprüchen wie Ticketkontrolle ist kein Grund für Kontrollverlust. Hinter der Initiative stehen die Deutsche Bahn, das Bundesverkehrsministerium und der Verband Deutscher Verkehrsunternehmen. Rheinbahn-Vorständin Annette Grabbe sagt, wer täglich für Mobilität hunderttausender Menschen verantwortlich ist, verdient Schutz und Rückhalt. Respekt sei deshalb nicht verhandelbar. Die Kampagne ist Teil der Sicherheitsstrategie der Rheinbahn. Die Verbraucherzentrale warnt vor einer neuen Betrugsmasche. Aktuell sind E-Mails im Umlauf, die vermeintlich dazu aufrufen, den Rundfunkbeitrag sofort zu überweisen. Die E-Mails sehen täuschend echt aus, mit Logo des Beitragsservice von ARD und ZDF, mit Beitragsnummer und einer förmlichen Anrede. Jacqueline Kosanke mit den Infos.
3: Die Betrüger fordern in der Mail, dass innerhalb eines Tages eine Summe von 55,08 Euro überwiesen werden soll. Außerdem steht in der Mail, wer direkt für ein ganzes Jahr zahlt, bekommt einen Rabatt. Die Verbraucherzentrale warnt jetzt, einen Rabatt gibt es bei den Rundfunkbeiträgen nicht. Wer eine solche Mail bekommt, sollte auf keinen Fall einfach überweisen. Außerdem sollten wir uns die Links genau ansehen und etwa auf Tippfehler oder zusätzliche Zeichen achten. Besonders wichtig ist auch, nie auf direkte Links in E-Mails zu klicken. Die ausführlichen Infos der Verbraucherzentrale haben wir verlinkt auf antennedüsseldorf.de/Nachrichten.
1: Und das waren die Lokalnachrichten mit Annalena Günther.
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4: Der Mittwoch hier in Düsseldorf bleibt ziemlich wechselhaft mit Sonne, Wolken, Regen und möglicherweise auch Gewittern bei maximal 12 Grad. Der Feiertag am Donnerstag, der bringt dann leider auch nicht das große Draußenwetter. Eher wenig Sonne, dazu Wolken, Wind und Regen bei höchstens 11 Grad. Am Freitag sieht es dann wieder etwas freundlicher aus mit mehr Sonne, aber weiter auch Wolken und eventuell auch etwas Regen, dann bei bis zu 13 Grad. Die aktuelle Temperatur 12 Grad.
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4: Kurz nach 16:30 und der Feierabend zieht sich in Düsseldorf ordentlich. Besonders voll bleibt es in Oberbilk rund um den Oberbilker Markt und auf den Zufahrten zur Kölner Straße. Zäh ist es außerdem auf der Erkrather Straße vor der Kettwiger Straße und auch stadtauswärts, dann auf der Worringer Straße zwischen Wehrhahn und Mintraumplatz, auf dem Kennedy-Damm rund ums Mörsenbrocher Ei, auf der Königsberger Straße vor der Baustellenampel, rund um den Staufenplatz und auch auf der Münchner Straße Richtung Südring. Und bei den Autobahnen rund um Düsseldorf jetzt bewusst nur die längeren Staus, aber 8 Minuten mindestens Zeitverlust. Die A3 Richtung Köln zwischen Mettmann und Langenfeld kostet euch mindestens 13 Minuten. Auf der A46 Richtung Wuppertal zwischen Bersten und Kreuzhilden kommen 12 Minuten dazu. Jeweils 10 Minuten extra verliert ihr auf der A3 Richtung Oberhausen zwischen Breitscheid und Kaiserberg und auf der A57 Richtung Nimwegen zwischen Meerbusch und Mörskapellen. Die A57 Richtung Köln zwischen Dormagen und Köln-Nord liegt aktuell bei 8 Minuten Zeitverlust. Die kürzeren Meldungen und Staus, die findet ihr bei uns im Netz antennedüsseldorf.de/Verkehr. Fahrt bitte überall angemessen und vorsichtig, damit wir gemeinsam besser ankommen.
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4: Ja, die Fortuna hat mit dem 3:1 gegen Elversberg wieder alles in der eigenen Hand. Und genau dieses Spiel arbeitet in Düsseldorf gerade noch nach bei ganz vielen Menschen. In der nächsten halben Stunde geht es bei uns nochmal um die Stimmung nach dem Sieg und den Blick voraus auf 95 um 6, unsere Fortuna-Sendung heute Abend von 18 bis 20 Uhr. Ich bin Philipp Kleest. Schön, dass ihr dabei seid.

0: Ja, dieser Sieg gegen Elversberg war für die Fortuna viel mehr als nur ein guter Nachmittag am Sonntag. Das war ein echtes Lebenszeichen im Abstiegskampf. Und beim zweiten Treffer von den dreien war endgültig zu spüren, jetzt trägt diese Arena das Team aber so richtig. Wir hören noch mal rein.
1: Auf Tim Breithaupt. Jetzt die Möglichkeit, den Ball zu Appelkamp zu spielen. Jetzt die Möglichkeit zur Flanke im Zentrum. Sind sie da besetzt? Möglichkeit zum Kopfball. Und Tor! Und Tor! Und Tor! Und Tor! Für die Fortuna! Ist das geil gespielt? Ist das überlegt gespielt? Schinter Appelkamp mit der butterweichen Flanke. Und dann ist es Cedric Gitten, der dann in den Strafraum gelaufen war und den Ball maßgerecht auf den Kopf bekommt und den einfach unten rechts ins Eck reinsetzt. Ist das stark gespielt einfach und geduldig. Und egal, was Appelkamp bis dahin gemacht hat, diese Flanke, die war einfach nur geil.
0: Ja, das war Antenne Fortuna-Stimme Olli Bendt beim zweiten Tor des Nachmittags gegen Elversberg. Ihr könnt seine kompletten Ausraster auch nochmal in Ruhe anhören. Haben wir euch hochgeladen auf antennedüsseldorf.de/fortuna. Ja, das war auf jeden Fall ein Sieg, der Düsseldorf wieder Hoffnung gibt. Heute Abend ist das natürlich auch großes Thema in 95 um 6. Der Fortuna-Sendung bei Antenne Düsseldorf, ausnahmsweise heute am Dienstag von 18 bis 20 Uhr. Wir schauen da zurück auf diesen starken Auftritt gegen Elversberg und voraus auf das Endspiel am Sonntag in Fürth. Die große Frage, reicht es auch ohne Cedric Itten? Der Top-Torjäger, der ist ja nach seiner fünften Gelben leider gesperrt. Wenn ihr dazu eine Meinung habt, dann schickt sie uns gerne als WhatsApp-Sprachnachricht an die 0175 570 3540.

0: Einen schönen Dienstagnachmittag hier bei Antenne Düsseldorf. Wenn ihr glaubt, ein Künstler wie Atze Schröder hätte Stress, wenn er auf Tour ist, dann hört euch mal an, wie viel Stress er hat, wenn er mal ein paar Tage im Urlaub ist. Zum Glück lässt er uns in seinem Podcast mal hinter die Kulissen schauen.
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3: Ja, nee, ist klar.
4: Ich sitze also vorgestern hier unter spanischer Sonne. Ne? Perle war beim Sport und ich denke, scheiße, was brennt der Lorenz denn so im Nacken? Also kurz rein und Sonnencreme gesucht. Man weiß ja, kommen die billigsten aus dem Lidl oder vom DM, die sind genauso gut wie die teuersten Schmierereien von so einer Edelmarke. Ja, egal. Ich suche also nach der Billigpulle mit dem Sonnenschutz vom Lidl. Find erstmal nichts. Da sehe ich so einen kleinen edlen Spender von Lacombe. Vorne drauf stand Pur Visage Exquisite. Ich denke, ja, wenn es fürs Gesicht gut ist, kann man es ja auch für den ganzen Körper benutzen. Ne? Top, haben wir es ja. Kurze Zeit später stand ich komplett eingeschmiert im Badezimmer, bereit, 10 Stunden ungefährdet am Strand eine Topfigur zu machen. Ja, die Tube war übrigens fast leer. Eine halbe Stunde später kam Spatzel vom Sport zurück. Ein Schrei aus dem Badezimmer, das ging wirklich durch Mark und Bein. Wusstet ihr, dass es eine Gesichtscreme von La Prairie für über 100 Euro gibt? Ging nicht. Naja, komm. Seit gestern Abend sprechen wir auch schon wieder miteinander.
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1: Mit Christian Böder, guten Tag. Die Unzufriedenheit in der Bevölkerung ist hoch, die Umfragewerte der Bundesregierung sind schlecht. Und in den vergangenen Wochen gab es kaum eine Idee, über die sich Union und SPD nicht gestritten haben. Das soll jetzt anders werden. Ein wichtiger Schritt dazu ist der Koalitionsausschuss. Am frühen Abend treffen sich die Fraktionsspitzen von Union und SPD wieder und wollen gemeinsam Wege aus der Krise finden. Die Infos dazu hat Marc Weiß aus dem News-Team.
2: Zuletzt wurde viel über die Wirtschafts- und Sozialpolitik gestritten. Wer soll wo, wie und in welcher Höhe entlastet werden? Wie viel mehr müssen Besserverdiener dazu beitragen? Oder soll es nur besonders Reiche treffen? In all diesen Punkten gehen die Meinungen von SPD und Union traditionell auseinander, ganz unabhängig davon, ob sie in einer Koalition sind. Weil aber die deutsche Wirtschaft nach wie vor nicht aus der Krise kommt und man fast wöchentlich wieder vor neuen Herausforderungen durch Kriege oder andere internationale Krisen steht, wollte man jetzt eigentlich schnelle und gute Ergebnisse liefern und hatte sich unter anderem auf die Entlastungsprämie geeinigt. Aber auch das hat nicht funktioniert, denn der Bundesrat hat abgelehnt, aus Sicht der Union vor allem die eigenen Parteikollegen, die dort als Länderregierungschef sitzen. Aber auch ein SPD-geführtes Land stimmte dagegen. Immerhin gibt es in der Koalition eine gewisse Selbsterkenntnis. SPD-Chef Klingbeil sagte vor ein paar Tagen, man sei in einer Phase gewesen, wo das Gegeneinander diese Koalition geprägt habe. Er wolle da aber wieder rauskommen und jetzt die großen Dinge in diesem Land angehen.
1: Und das sind weitere Nachrichten, kompakt zusammengefasst. Cyberkriminelle nutzen immer mehr Möglichkeiten für Angriffe auf digitale Systeme in Deutschland. Das zeigt das neue Lagebild Cybercrime des Bundeskriminalamts. Demnach wurden im letzten Jahr rund 335.000 Fälle von Cybercrime registriert. Etwa 2/3 der Angriffe kamen aus dem Ausland oder von unbekannten Tätern. Die EU und die in Afghanistan herrschenden Taliban wollen über Abschiebungen sprechen. Die EU-Kommission hat dazu zu Gesprächen nach Brüssel eingeladen. Es geht um die Rückführung von Afghanen ohne Aufenthaltsrecht in EU-Staaten, die zusätzlich ein Sicherheitsrisiko darstellen, heißt es von der Brüsseler Behörde. Bereits im Januar hatte es ein solches Treffen zu dem Thema gegeben. Die Türkei hat nach langer Zeit wieder einen ihrer Grenzübergänge nach Syrien geöffnet. Durch den Checkpoint im Südosten des Landes kann jetzt wieder der zivile Reiseverkehr laufen, meldet die staatliche Nachrichtenagentur Anadolu. 2014 war der Übergang wegen des Bürgerkriegs in Syrien geschlossen worden und wurde nur für humanitäre Hilfslieferungen seitdem genutzt. Kulturstaatsminister Weimar fordert, dass das Europageschäft von TikTok in europäische Hände kommt. Bei einem Treffen der EU-Kulturminister in Brüssel schlug er vor, sich dabei am Vorgehen der USA zu orientieren. Washington hatte die chinesische TikTok-Mutter ByteDance zu einem Joint Venture gedrängt, wobei die USA die Mehrheit hält und so mehr Kontrolle ausüben kann. Weimar begründet seine Forderung damit, dass TikTok massiv Daten von vor allem jungen Menschen in der EU abgreift. Die Daten werden dann auf Servern abgelegt, über die die EU keine Kontrolle hat. Und es sei auch nicht klar, was mit den Daten passiert. TikTok weist den Vorwurf zurück, Daten an den chinesischen Staat weiterzuleiten. Das Unternehmen behauptet, Informationen aus Europa, vor allem in Irland und Norwegen, zu speichern. Das waren die Nachrichten mit Christian Böder.
3: Das Düsseldorf-Wetter. Wenn ihr schon Richtung Feiertag und langes Wochenende schaut, das Wetter in Düsseldorf bleibt erstmal eher durchwachsen. Am Mittwoch gibt es einen bunten Mix aus Sonne, Wolken, Regen, vielleicht auch mal mit einem Gewitter bei bis zu 12 Grad. Der Donnerstag, der Feiertag, wird leider nicht viel besser, eher grau, windig und nass bei rund 11 Grad. Am Freitag ist dann etwas mehr Sonne drin, auch wenn Wolken und einzelne Schauer weiter möglich bleiben. Dazu bis zu 13 Grad. Aktuell sind es bei uns hier in Herd 12 Grad.
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3: Kurz nach 17 Uhr und der Heimweg durch Düsseldorf bleibt eine ziemlich zähe Nummer. Besonders voll ist es weiterhin Oberbilk, rund um den Oberbilker Markt und auf den Wegen zur Kölner Straße. Dazu ziehen sich die Erkrather Straße und die Karl-Geusen-Straße stadtauswärts, die Worringer Straße zwischen Wehrhahn und Mintrop-Platz, der Kennedy-Damm Richtung City, die Straßen am Mörsenbrucher Ei, die Königsberger Straße vor der Baustellenampel, der Bereich rund um den Staufenplatz, die Münchner Straße vor dem Südring und die Kölner Landstraße stadtauswärts, da stockt und staut es ab dem Werstner Deckel. Und bei den Autobahnen rund um Düsseldorf jetzt nur die längsten Staus, ab 7 Minuten Zeitverlust. Der längste Brocken liegt da aktuell auf der A57 Richtung Nimwegen, zwischen Bovert und Mörs-Hülsdonk mit mindestens 21 Minuten extra. Die A3 Richtung Köln zwischen Mettmann und Langenfeld folgt dann mit 16 Minuten. Auf der A57 Richtung Köln zwischen Neuss-Süd und Köln-Nord verliert ihr 10 Minuten. Auf der A46 Richtung Wuppertal zwischen Bilk und Hilden 9 Minuten. Und die A3 Richtung Oberhausen zwischen Breitscheid und Kaiserberg liegt aktuell bei etwa 7 Minuten Zeitverlust.
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3: Heute Abend startet beim ESC in Wien die heiße Phase mit dem ersten Halbfinale live ab 20.15 Uhr beim Sender One. Warum das gleich zum Auftakt ziemlich spannend und auch etwas brisant werden könnte, hört ihr bei uns in den nächsten Minuten hier bei Antenne Düsseldorf an diesem Dienstag mit Philipp Klees.
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0: Ja, heute Abend startet beim Eurovision Song Contest die heiße Phase. In Wien läuft das erste Halbfinale und für viele in Düsseldorf ist das ja ganz klassisch so ein Abend für Sofas, Snacks und ein bisschen Punktefieber, zumal One live überträgt ab 7:45. Darüber sprechen wir hier bei Antenne Düsseldorf mit Ronny Thorau. Ronny, dieses erste Halbfinale könnte gleich zum Auftakt ziemlich brisant werden, weil ein Land auftritt, das schon im vergangenen Jahr stark im Mittelpunkt der Debatte stand, ne?
1: Ja, Israel steht ja weiter in der Kritik wegen seines Vorgehens im Gazastreifen. Dieses Jahr trifft das den israelischen Sänger Noam. 5 Länder boykottieren ja dieses Jahr sogar den Song Contest, weil Israel dabei ist. Unsere deutsche Kandidatin Sarah Engels, die findet allerdings, dass der ESC für solche Proteste irgendwie die falsche Bühne ist.
2: Weil da geht es um Musik, es geht darum, dass wir Menschen verbinden. Ich glaube, das ist einfach der falsche Ort dafür.
1: Nun ist es aber, wie es ist. Auftritt und Debatte finden statt und wir werden mal sehen, wie die Reaktionen in der Wiener Stadthalle während des israelischen Auftritts sein werden und ob es drumherum Protestaktionen geben wird.
0: Und aus deutscher Sicht ist dieser Abend ja trotzdem schon spannend, auch wenn Deutschland selbst nicht um die Qualifikation zittern muss, ne?
1: Ja, Deutschland ist ja als einer der sogenannten Big Five automatisch fürs Finale qualifiziert. Aber seit einigen Jahren dürfen die Big Five immer schon in einem der Halbfinals ihren Song präsentieren und Sarah Engels für Deutschland ist da heute dran mit ihrem Frauenpower-Song Fire und geht das Ganze, wie sie sagt, durchaus cool an.
2: Ich bin da eher sehr gelassen, weil das werde ich ein einziges Mal erleben und ich glaube, es wäre viel zu schade, da mit Angst reinzugehen.
1: Positiv aufgefallen ist Sarah Engels auf jeden Fall schon in Wien bei der offiziellen Eröffnung mit einem spektakulären roten Flammenkleid.
0: Und wenn heute Abend auch viele in Düsseldorf schon mal genauer hinschauen, wer da wirklich ESC-Potenzial hat, was sagst du, sehen wir im ersten Halbfinale schon jemanden, der am Ende ganz vorne landen könnte?
1: Ja, da sind schon Top-Favoriten dabei, zumindest wenn man den Buchmachern glaubt, Finnland und Griechenland insbesondere. Und das ist heute das eine der beiden Halbfinals, wo wir als deutsches Publikum mitvoten dürfen, wer ins Finale am Samstag kommen darf.
0: Dankeschön, Ronny. Das erste ESC-Halbfinale aus Wien läuft heute Abend live bei One ab 7:45.
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weil nach gestern noch einige von euch nachgefragt haben, nehmen wir unseren Tipp des Tages heute nochmal mit rein. Im Stadtmuseum läuft die Ausstellung Rettet die schönen Wörter. Und schon der Titel ist ja eigentlich eine kleine Kampfansage gegen sprachlichen Firlefanz und das Vergessen. Da geht es um Wörter, die heute kaum noch jemand benutzt, obwohl sie oft viel charmanter klingen als das, was wir sonst so raushauen. Muckelig, drollig, Augenweide oder auch einfach Papalapap. Das sind genau diese Wörter, ja, die irgendwie sofort Farbe und Klang mitbringen. Oder dazu kommt dann der lokale Dreh mit Düsseldorfer Mundart. Also ein sehr, sehr schöner Tipp für alle, die Sprache, Stadtgefühl und einen entspannten Museumsbesuch miteinander verbinden wollen. Alle Infos gibt's auf antennedüsseldorf.de/tipps. Und wenn ihr selbst etwas organisiert im Städtchen, dort könnt ihr eure Veranstaltungen auch direkt eintragen.

0: Die aktuellen Blitzer für heute stehen unter anderem auf der Graf-Recke-Straße, der Kaiserswerther-Straße, der Karl-Geusen-Straße, dem Neusalzer Weg, der Opladener-Straße, auf dem Südring und der Vollmerswerther-Straße. Wenn euch noch weitere Stellen auffallen, schickt sie uns gerne. Geht ganz einfach über die Antenne Düsseldorf-App oder als Sprachnachricht an die 0175 570 35 40. Fahrt bitte überall angemessen und vorsichtig, damit wir gemeinsam besser ankommen.
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1: Mit Annalena Günther. Schönen guten Tag. In der evangelischen Markuskirchengemeinde in Fennhausen soll ein ehemaliger Pfarrer über Jahrzehnte hinweg an Männern sexuelle Gewalt ausgeübt haben. Eine entsprechende Studie wurde heute vorgestellt. Demnach soll der mittlerweile verstorbene Pfarrer Hans-Georg Wiedemann 5 Männer einmalig oder über mehrere Jahre sexuell übergriffig gewesen sein, sagt Studienleiterin Johanna Siegel.
2: Wir haben die Berichte von Zeitzeuginnen, dass dieses grenzüberschreitende Verhalten etwas war, was vielen aufgefallen ist. Und ich würde sagen, das ist der erste Möglichkeitsraum, dass das nie hinterfragt wurde. Und gleichzeitig hat er sich diese handlungsmächtige Position geschaffen, indem er über Jahrzehnte hinweg so handeln konnte.
1: Die evangelische Kirche arbeitet die Studie jetzt auf. Sie will ihre Prävention noch mal verbessern und hofft, dass sich weitere Betroffene melden, die dabei helfen, die Fälle aufzuklären. Sowohl die Studienmacher als auch die evangelische Kirche selbst gehen davon aus, dass weitere Betroffene da sind. In knapp einem Monat beginnt die Fußball-Weltmeisterschaft und wer die Spiele gerne in Gesellschaft schauen möchte, kann das hier in Düsseldorf zum Beispiel auf dem Gelände des Blumengroßmarkts machen. Während der WM wird es dort ein großes Public Viewing geben. Das hat der Veranstalter jetzt mitgeteilt. Übertragen werden alle Deutschlandspiele und einige ausgewählte Spiele, wie zum Beispiel alle ab dem Viertelfinale. Der Eintritt kostet 1 €, dazu kommen aber 10 € Mindestverzehr. Die Tickets können entweder online oder an der Abendkasse gekauft werden. Ein Link dazu steht auf antennedüsseldorf.de/Nachrichten. Neue Spielstätten, gewohntes Konzept und viel Raum für Begegnung. Das Programm des Düsseldorfer Asphaltfestivals steht und wurde am Vormittag in Flingern vorgestellt. Von Mitte Juli bis Anfang August sind über 70 Vorstellungen geplant. Das Sommerfestival der Künste lädt dazu ein, Theater, Tanz, Musik, Literatur und Fotokunst an besonderen Orten der Stadt zu erleben. Christoph Seger zur Mühlen, einer der Festivalleiter, stellt die neuen Orte vor.
3: Das KIT, Kunst im Tunnel, wo wir eine große Ausstellung machen von Laura Berges, von dem Fotokünstler, und auch verschiedene Konzerte. Und wir werden auch in der Halle 12, einem Industriestandort auf dem Gelände der alten Farbwerke, auch dort werden wir spielen. Und zu guter Letzt haben wir jedes Jahr eben Formate im öffentlichen Raum.
1: Zum Beispiel die Produktion Tage aus Glas an der ehemaligen Gerresheimer Glashütte oder das Projekt Taxi Driver, eine Performance im Taxi. In der ersten Festivalwoche wird vor allem das Düsseldorfer Schauspielhaus bespielt. Anschließend wird auch die Seebühne am Schwanenspiegel wieder für Konzerte und Lesungen genutzt. Und das waren die Lokalnachrichten mit Annalena Günther.
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5: Der Blick auf die nächsten Tage in Düsseldorf, der ist eher was für Menschen mit Wetter-App und Plan B. Am morgigen Mittwoch wird es wechselhaft mit Sonne, Wolken, Regen und vielleicht auch Gewitter bei maximal 12 Grad. Am Feiertag selbst bleibt es dann auch eher ungemütlich mit wenig Sonne, Wind, Wolken und Regen bei maximal 11 Grad. Der Freitag macht immerhin ein bisschen mehr Hoffnung, etwas mehr Sonne bekommen wir dann wohl, dazu aber weiter Wolken und eventuell auch Regen, das dann bei bis zu 13 Grad. Aktuelle Temperatur hier bei uns in Herd, 12 Grad.
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5: Auch um kurz nach 5:30 bleibt der Heimweg durch Düsseldorf zäh. In der Stadt betrifft das gerade die Werstner Straße stadteinwärts, die Breite Straße, den Kennedy-Damm, die Straßen am Mörsenbrucher Ei, die Erkrather Straße und am Turnisch stadtauswärts sowie die Heidelberger Straße stadteinwärts. Und draußen auf den Autobahnen rund um Düsseldorf braucht ihr hier besonders lang auf der A3 Richtung Köln zwischen Mettmann und Langenfeld mit mindestens 12 Minuten Zeitverlust. Jeweils 9 Minuten verliert ihr auf der A57 Richtung Krefeld zwischen Bovert und Krefeld Zentrum und auf der A57 Richtung Köln zwischen Neuss Süd und Köln Nord. Die A3 Richtung Oberhausen zwischen Leverkusen-Opladen und Solingen bringt 8 Minuten mit. Die A46 Richtung Wuppertal zwischen Wersten und Erkrath nochmal 5 Minuten. Alles weitere steht auf antennedüsseldorf.de/Verkehr. Fahrt bitte überall angemessen und vorsichtig, damit wir gemeinsam besser ankommen.
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5: Hallo hier bei Antenne Düsseldorf. Ich hoffe, ihr kommt gut durch diesen späten Nachmittag, ob noch bei der Arbeit, schon auf dem Heimweg oder vielleicht schon mit einem kleinen Blick Richtung Feierabend. Wir begleiten euch weiter.
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0: Ach, das ist sehr schön, dass wir diesen Satz heute noch sagen können. Fortuna lebt und wie dieses 3:1 gegen Elversberg am Sonntag war genau das, was Düsseldorf gebraucht hat. Energie, Hoffnung und dieses laute Gefühl, dass da noch längst nichts verloren ist. Spätestens beim dritten Treffer war in der Arena klar, wohin dieser Nachmittag kippt.
1: Tor für die Fortuna! Tor! Und der Torwart der Elversberger rutscht weg und das sieht Cedric Gitter. Nicht so recht, was soll er machen? Zögert kurz, dann will er raus, dann rutscht er weg, dann ist hinten da und macht das 3-0. Toll aus Arena, 3-0 Fortuna.
0: Ja, so klang das bei Olli Bendt und Antenne Düsseldorf und genau mit diesem Rückenwind geht die Fortuna jetzt auch ins Saisonfinale. Ihr könnt seine Ausraster auch nochmal in Ruhe anhören auf antennedüsseldorf.de/fortuna. Heute Abend reden wir darüber ausführlich in 95 um 6 wegen des Feiertags, nicht erst am Donnerstag, sondern schon heute am Dienstag gleich ab 18 Uhr bis 20 Uhr hier bei Antenne Düsseldorf. Na klar, mit dem Blick zurück auf Elversberg, aber eben auch mit dem Blick nach vorne. Sonntag 15:30 führt direkter Konkurrent, letztes reguläres Saisonspiel und aus Fortunas Sicht eine ganz wichtige Frage, die da im Raum steht. Kann das Team auch ohne den leider gesperrten Cedric Itten bestehen? Wenn ihr da eine klare Meinung habt, dann schickt sie uns gerne per WhatsApp-Sprachnachricht an die 0175 570 3540.
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0: Ja, wenn in Düsseldorf die großen Bühnen in die Sommerpause gehen, dann ist genau die Zeit für Asphalt. Und das Festival macht wieder das, was es in dieser Stadt so besonders gut kann. Es bespielt eben Orte, an denen man Kultur nicht unbedingt erwartet. Zum Beispiel die Seebühne am Schwanenspiegel, in diesem Jahr zum ersten Mal auch das KIT, Kunst im Tunnel, oder die alten Farbenwerke in Flingern. Heute Mittag ist das neue Programm vorgestellt worden. Los geht es im Schauspielhaus. Dazu kommen wieder internationale Produktionen, unter anderem mit Tanztheater von Florentina Holzinger. Und genau dieses Festival lädt ja auch immer dazu ein, Düsseldorf nochmal anders zu sehen. Christoph Seger zur Mühlen, einer der Leiter des Festivals, hat das heute so beschrieben.
1: Wir machen dieses Jahr zwei Produktionen. Eine spielt sich im Bereich Gerresheim ab und eine geht sozusagen von der Stadtmitte, vom Hauptbahnhof Richtung Oberkassel. Die Produktion Taxi Drivers von Fix und Foxy aus Dänemark. Da können nur 4 Personen mit. Das heißt, der Taxifahrer holt 4 Personen von einem bestimmten Standort ab und bespricht mit ihnen Fragen zur Sicherheit, wie sie sich fühlen in der eigenen Stadt. Das ist ein sehr skurriler Trip durch die Stadt.
0: Asphalt will wieder ein großes Spektrum zeigen zwischen Musik, Fotografie, Theater und Tanz und gleichzeitig auch Räume für Begegnungen schaffen. Es geht aber auch um die Frage, welche Rolle Kunst in Krisen- und Kriegszeiten spielen kann.
1: Und wie können wir auch Hoffnung vermitteln? Wie können wir vielleicht signalisieren durch Kulturräume, dass gerade jede einzelne Person in der Gemeinschaft sehr wohl handlungsfähig ist? Also wir möchten einen Impuls geben durch künstlerische Formate, dass Menschen sich ermutigt fühlen, zu handeln oder Verantwortung zu übernehmen, sich zu engagieren. Und das passiert ja auch durchaus. Wir haben also eine Chance, nicht ohnmächtig zu sein.
0: Das Asphalt-Festival läuft von Mitte Juli bis Anfang August und das komplette Programm findet ihr auf unserer Homepage antennedüsseldorf.de/Nachrichten im entsprechenden Artikel.

Nico Santos. 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Könnt ihr vielleicht helfen? In Garath sucht die Polizei aktuell nach zwei Männern, die sich als Handwerker ausgegeben haben, um in die Wohnung eines Seniorenpaares zu kommen. Worauf ihr generell achten solltet und wie die Polizei jetzt im konkreten Fall um Hinweise bittet, das lest ihr auf unserer Homepage antennedüsseldorf.de/Nachrichten. Und die nächsten Nachrichten im Radio, die gibt es dann gleich schon um Punkt 18 Uhr. Ich bin Philipp Klees, mach Tschüss und sage Tschüss und mache Tschüss für heute. Wünsche euch einen angenehmen Abend, gleich nach 18 Uhr die Kollegen der 95 um 6. Viel Spaß damit.

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1: Mit Christian Böder, guten Tag. Die Welt wird immer digitaler und das bringt Risiken mit sich. Cyberkriminelle nutzen immer mehr Möglichkeiten für Angriffe. Und wie groß das Problem in Deutschland inzwischen ist, das zeigt das neue Lagebild Cybercrime des Bundeskriminalamtes. Malte Albrecht aus dem News-Team, die Zahlen sind schon alarmierend.
2: Ja, absolut. Laut BKA wurden letztes Jahr rund 335.000 Fälle von Cybercrime registriert. Etwa 2/3 der Angriffe kamen aus dem Ausland oder von unbekannten Tatorten. Deutschland sei als drittgrößte Volkswirtschaft der Welt ein Hauptziel, heißt es. Vor allem Angriffe auf Firmen, Behörden und kritische Infrastrukturen nehmen demnach zu. Die größte Bedrohung bleibt laut BKA Ransomware. Dabei verschlüsseln die Täter die Daten ihrer Opfer und versuchen, Lösegeld zu erpressen. Sorgen macht den Ermittlern inzwischen auch, dass Kriminelle immer häufiger KI nutzen, um Angriffe schneller und professioneller durchzuführen.
1: Hat die Polizei denn überhaupt noch eine Chance gegen diese oft anonymen Täter aus dem Ausland?
2: Also das BKA sagt, die Bedrohung im Netz verändert sich ständig. Cyberkriminelle entwickelten ihre Methoden immer weiter. Bundesinnenminister Dobrindt fordert deshalb mehr Befugnisse für die Sicherheitsbehörden. Die Ermittler dürften im Netz nicht nur zuschauen, sondern müssten technisch und rechtlich mit den Tätern mithalten und zurückschlagen können. Trotzdem, es gibt schon erste Erfolge. Durch internationale Aktionen wie die Operation Endgame konnten zuletzt wichtige Netzwerke von Hackern zerschlagen werden.
1: Vielen Dank, Malte. Und das sind weitere Nachrichten in der Zusammenfassung. Der Iran-Krieg kostet die USA ein Vermögen. Die Summe liege mittlerweile bei fast 25 Milliarden Euro, sagte ein hochrangiger Pentagon-Mitarbeiter bei einer Anhörung des US-Repräsentantenhauses. Grund dafür seien Reparatur- und Ersatzbeschaffungen sowie allgemeine Betriebskosten. Vor einem Monat war noch mit rund 20 Milliarden gerechnet worden. Der größte Teil des Geldes davon sei für Munition aufgewendet worden. Nach der Verhaftung eines terrorverdächtigen jugendlichen Syrers in Hamburg gehen die Ermittler davon aus, dass der 17-Jährige allein gehandelt hat. Das hat die Hamburger Staatsanwaltschaft mitgeteilt. Der Jugendliche hatte sich demnach von der Terrormiliz Islamischer Staat zu einem Attentat inspirieren lassen und hatte bereits Vorbereitungen für verschiedene Anschlagsszenarien getroffen, unter anderem mittels selbstgebauter Sprengsätze. Die Deutsche Bahn will in den Sommerferien besondere Tickets für Familien anbieten. Bis zu 5 Personen sollen demnach zu einem Festpreis von knapp 100 Euro durchs Land fahren können. Mehr zum Ticket hat Thomas Bremser.
3: Fliegen und Autofahren wird immer teurer, das will die Bahn für sich nutzen. Die Familientickets gelten für maximal 5 Personen. Es kann also ein Erwachsener mit 4 Kindern verreisen oder 2 Erwachsene mit 3 Kindern. Ein Kind muss aber mindestens dabei sein. Verwandt sein müssen die Personen aber nicht. Die Tickets sind an die gebuchten Züge gebunden und gelten für Hin- und Rückfahrt, egal wie lang die Strecke innerhalb Deutschlands ist. Die Sitzplätze sind inklusive. Die Familienflatrate gilt, bis die letzten Sommerferien im September enden. Buchbar sind die Tickets ab Mitte Juni.
1: Soweit die Meldungen mit Christian Böder.
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5: Ja, und da geht's wechselhaft durch den Abend, also mal bewölkt, mal aufgelockert. Regen auch immer wieder möglich, das bei Temperaturen, da messen wir im Moment 10 Grad hier bei uns in der Stadt. Nachts zieht dann nochmal so schauerartiger Regen durch, das bei 8 bis 5 Grad. Am Mittwoch dann ein ähnliches Bild, meist stark bewölkt und regnerisch, das bei 13 bis 15 Grad.
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6: Da haben wir die A3 Köln-Oberhausen zwischen Leverkusen-Opladen und Solingen. 4 Kilometer stockend, etwa 7 Minuten Zeitverlust. Die A3 Oberhausen-Köln zwischen Mettmann und Dreieck-Langenfeld. 7 Kilometer stockend, hier sind es 10 Minuten. Die A46 Düsseldorf-Wuppertal zwischen Holthausen und Kreuzhilden. 5 Kilometer stockend, etwa 5 Minuten. Die A57 Köln-Krefeld zwischen Bowert und Krefeld-Oppum. 5 Kilometer Stau, hier sind es 12 Minuten. Und nochmal die A57, diesmal Krefeld-Köln zwischen Dreieck-Neuss-Süd und Köln-Chorweiler. 9 Kilometer Stau, hier sind es etwa 20 Minuten Zeitverlust. Allen unterwegs eine gute und sichere Fahrt.
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5: Ich habe lange überlegt, ob ich diesen Satz mal wieder verwenden soll. Komm, ich hau ihn raus. Kinders, wie die Zeit vergeht. Ist es schon wieder soweit?
6: Ja, letzte Sendung schon der Saison, ne?
5: Letzte Sendung der Saison. Und das direkt mal mit einem recht schweren Thema, oder?
6: Ja, wieso? Also erstmal können wir uns ja freuen über das Ergebnis vom letzten Wochenende. Das war ja mal sehr hervorragend. Das hat sehr viel Spaß gemacht, dieses Spiel. Aber es gab eben diesen einen Wermutstropfen, dass eben Cedric Itten, der Topstürmer der Fortuna, die 5. gelbe Karte bekommen hat. Und das jetzt ausgerechnet vor diesem so wichtigen Spiel in Fürth, wo er eben nicht mit dabei sein kann. Und da wollten wir von euch wissen, oder wollen es auch noch von euch wissen, wird denn die Fortuna auch ohne Cedric Itten in Fürth bestehen?
5: Genau, gerne her mit euren Meinungen. Das funktioniert bei uns mit einer WhatsApp-Sprachnachricht. Könnt ihr abschicken an diese Nummer hier, die 0175 570 3540.

0: 95 um 6 am Dienstag, ausnahmsweise mal am Dienstag, weil am Donnerstag ist ja Feiertag, Vatertag.
1: Richtig.
0: Ja, Papas, ne? Da habt ihr was anderes zu tun, als uns zu hören. Und wir sagen heute an diesem Dienstag nach einem 3:1 gegen Dresden zu Hause, das 3:1 gegen Elversberg letzten Sonntag, den direkten Aufstieg da mal für die Saarländer gestoppt. Olli, normalerweise würde ich sagen, für ein gutes Heimspiel ist es nie zu spät, aber... doof.
1: Ich brauche jetzt nicht noch eins.
0: Sagen wir es mal so,
1: ich nehme lieber das als noch den direkten Abstieg. Das hoffe ich nicht, aber ich hoffe einfach mal, dass wir jetzt über dem Strich bleiben und fertig. So. Aber ja, lieber spät als nie. Ne? Hat lange genug gedauert, bis wir mal wirklich schöne Heimspiele gesehen haben in dieser Saison. Aber die beiden letzten, die gehören auf jeden Fall in diese Kategorie. Die haben sehr, sehr viel Spaß gemacht.
0: Ja, ich habe sehr lange darauf warten müssen, dich dreimal an einem Sonntag wieder mal so ausrasten zu hören.
1: Also es war jetzt das zweite Mal in der Saison überhaupt, dass ich dreimal jubeln durfte. Das andere Mal war das 3:1 gegen Dresden. Das war das erste Mal in der Saison, dass wir 3 Tore geschossen haben. Und das war jetzt auch erst der zweite Sieg der Saison mit 2 Toren Vorsprung für die Fortuna. Also ich sag mal, offensiv hatten wir noch nicht so viel zu jubeln und zu freuen in der Saison. Umso schöner, dass es jetzt wenigstens hinten raus ganz gut klappt.
0: Ja, 3:1, schöner Sieg trotzdem. Bitter daran, Cedric Itten kassiert im Spiel gegen Elversberg seine 5. Gelbe, fehlt jetzt in dem ja so wichtigen Spiel gegen Greuther Fürth. Da kann man den Trainer Alexander Ende ja mal fragen, Mensch, warum wurde der eigentlich nicht ausgewechselt, um ihn für Greuther Fürth da zu sichern? Das hat er gesagt.
2: Was weiß ich, du nimmst in der 60. raus, dann fällt in der 65. das 3:1 und dir fehlt der Anker, der vorne, der nochmal Druck wegnimmt, der bei Standards eine gewisse Größe hat. Ich glaube, wenn wir Richtung 75. gekommen wären, dann wäre das ein Turn gewesen. Aber das war mir in dem Moment noch zu früh und von daher auch keine Option. Jetzt immer schlauer, aber... An der 60. habe ich noch nicht dran gedacht.
0: Ja, nachvollziehbar, verständlich.
1: Also ich habe natürlich auch da gesessen, nachdem er da in der 52. das 3:0 gemacht hat, gedacht so, ist jetzt nicht der richtige Zeitpunkt, ihn vielleicht auszuwechseln. Ich kann aber diese Argumentation von Alex N. natürlich auch komplett nachvollziehen. Der hat gesagt, naja, was wäre denn jetzt gewesen, wenn ich ihn da rausgenommen hätte? Dann kassierst du auf einmal relativ schnell das 3:1. Gerätst dann unter Druck und hast dann eben nicht mehr diesen wichtigen Spieler auf dem Feld, der halt immer noch mal vorne einklinken kann, der vorne viel Druck gemacht hat, der Bälle festgemacht hat und so weiter. Das war halt eine schwere Entscheidung einfach, die er da treffen musste. Im Endeffekt hat er sich falsch entschieden, wenn du so willst. War halt eine unglückliche gelbe Karte, die Cedric Itten bekommen hat. Wie er selber gesagt hat, ne, hinterher ist man schlauer. Das ist dann halt so. Ich glaube, die Mannschaft wird es auch so richten. Also ich glaube irgendwie, dass sie jetzt gefestigt genug sind, dass sie auch das aufgefangen bekommen. Und ich vermute einfach mal, dass Marin Ljubicic jetzt nach vorne gehen wird, vorne rein in die Spitze. Und der hat jetzt auch sein halbes Tor gemacht zum 1:0. Das wird ihm gut tun. Und ich hoffe, dass er in Fürth auch einmal knipsen wird.
0: Ja, Leute, die Frage, die uns heute Abend beschäftigt, unsere Frage an euch, wird die Fortuna in Fürth ohne Topstürmer Cedric Itten ihr Ding da machen? Was sagt ihr denn dazu? Lasst von euch hören, schickt uns eine WhatsApp-Sprachnachricht. Hier nochmal die Nummer 0175 570 3540.

0: Die 95 um 6 heute mal an einem Dienstag. Am letzten Spiel gegen Elversberg, da hat Cedric Itten die fünfte Gelbe kassiert, fehlt im so wichtigen Spiel gegen Fürth. Olli, erstmal deine Meinung, der Ausfall. Ja, ich glaube, du hast es gerade schon so ein bisschen angedeutet, echt bitter, ne?
1: Ja gut, gar keine Frage. Also wenn dir der Top-Stürmer in diesem wichtigen Spiel fehlt, tut das natürlich weh. 15 Tore Mann, hat damit fast die Hälfte aller Fortuna-Tore geschossen, das wirst du schon merken. Aber er selber hat gesagt, er wird unter der Woche alles geben, dass im Training halt die Intensität hochgehalten wird, dass er mit seiner Ansprache, mit seiner Präsenz der Mannschaft helfen wird und es können ihn keine 10 Pferde davon abhalten, auch mit nach Fürth zu fahren, um eben dann auch vor Ort da zu sein und die Mannschaft zu unterstützen. Und er hat auch gesagt, er ist zu 100% davon überzeugt, dass die Mannschaft das auch ohne ihn schaffen wird. Also dem fehlt es nicht an Überzeugung.
0: Absolut stark. Jetzt fragen wir ja, wird die Fortuna auch ohne den Topstürmer ja gegen Fürth klarkommen? Und wie willst du den ersetzen? Das sagt Alexander Ende dazu.
2: Ja, genauso wie man einen Muslia, einen Tanaka, einen Rasmussen, einen Lundal, einen El Azouzi, einen Suso, ja, dann müssen andere in die Bresche springen und da sein. Und das ist der Weg. Und wenn es dann Jungs sind, die vielleicht jetzt gerade wieder ins Laufen kommen, dann ist das doch toll.
0: Ja, erstmal so, also man hat immer bei ihm so ein bisschen den Eindruck, man müsste danach sagen, Entschuldigung, dass ich gefragt habe.
1: Nee, das ist überhaupt nicht so.
0: Klingt immer
1: ja, ich weiß, was du meinst, aber er ist wirklich sehr sympathisch, das muss man wirklich sagen. Aber das, was er sagt, das stimmt ja auch. Es ist ja einfach so, du hattest schon so viele Ausfälle, jetzt hast du halt noch einen und das wird die Mannschaft einfach mit mannschaftlicher Geschlossenheit auffangen müssen, weil es wird nicht den einen Spieler geben, höchstwahrscheinlich nicht, der jetzt einfach dann sagt, ja gut, komm, geht raus, dann gehst du halt rein und machst 2 Tore. Das wird wahrscheinlich nicht funktionieren, auch wenn ich nach wie vor von Ljubicic echt überzeugt bin. Ich finde den gut und jetzt kann er auf seiner, ich denke mal, dass so kommen wird, auf seiner angestammten Position auch spielen, nämlich wirklich vorne in der Sturmspitze. Deshalb glaube ich auch, dass dieses Tor ihm gut getan hat, was er da geschossen hat gegen Elversberg, dieses halbe Tor. Aber es wird im Endeffekt nur diese mannschaftliche Geschlossenheit helfen und er hat es ja geschafft, Alexander Ende, der Coach, dass er eben Spieler, die man im Grunde fast schon abgeschrieben hatte und wo ich sagen muss, die ich auch persönlich, wo ich gesagt habe, boah, ich weiß nicht, ob ich die nochmal im Fortuna-Trikot sehen will, da stehe ich auch zu, dass ich das gesagt habe.
0: Ja.
1: Aber ich muss auch sagen, ich habe mich getäuscht, weil er hat es geschafft, wir können ihn ja einfach auch nennen, zum Beispiel einen Tim Breithaupt, wo ich gesagt habe, bisher, boah, wirklich habe ich noch nichts Gutes von gesehen. Der hat jetzt gegen Elversberg ein bärenstarkes Spiel gemacht und auch schon gegen Schalke ab der 20. Minute war das eine vernünftige Leistung. Er hat es also geschafft, solchen Leuten Selbstbewusstsein irgendwie zu geben, irgendwie verschüttetes Potenzial wieder hervorzurufen, vielleicht auch mit dem richtigen Spielsystem für die jeweiligen Spieler. Und das wird er auch in Fürth hoffentlich schaffen, der Mannschaft, die er da zur Verfügung hat, eben das richtige Spielsystem an die Hand zu geben, um eben dann in Fürth zu bestehen.
0: Da weiß man gar nicht, was der Ende für einen Knopf gedrückt hat, bei Breithaupt beispielsweise.
1: Ja, also ich meine, dass der ja irgendwo ein Talent haben muss, das stand ja außer Frage, weil ich meine, er hatte schon Erstligaspiele gemacht, ne? Also und jetzt sag mal ganz ehrlich, ne, ich bin jetzt, klar, ich bin ein emotionaler Kommentator, aber ich würde mich niemals zum Beispiel als den absoluten Fußballexperten bezeichnen, im Leben nicht.
0: Ich auch nicht.
1: Weil mir dazu einfach dieser tiefe Einblick in die Materie auch einfach fehlt. So, und ne, das haben halt natürlich solche Leute wie ein Bundesliga-Trainer halt natürlich deutlich mehr als ich. So, und wenn die das erkannt haben in ihm und ihm zum Erstligaspieler gemacht haben, ja, dann werden sie mehr Recht haben als ich. Und Alexander Ende hat eben dieses Potenzial jetzt wieder hervorgerufen, muss man einfach ganz klar sagen. Und anscheinend, ich hoffe, dass es so bleibt, dass er auch in Fürth eine gute Leistung abliefert, wenn er denn spielt. Nochmal anscheinend eben das richtige System auch gefunden.
0: Ja, stark. Olli, danke schön. Jetzt Gerne. Sind wir gespannt auf eure Meinung. Her damit über WhatsApp als Sprachnachricht. Was glaubt ihr, wie hart wirkt sich die Gelbsperre am Sonntag gegen Fürth aus von Cedric Itten? Kommt die Fortuna auch ohne den Top-Stürmer da klar? Ihr könnt auch gerne mal sagen, Leute, was macht ihr da eigentlich für ein Fass auf? Natürlich kommt die Mannschaft auch ohne, ist ja jetzt nicht alles verloren, nur weil er gelb gesperrt ist. Also gerne auch her damit, dass die Nummer 0175 570 und die 3540 noch hinten dran. Hier ist die 95 um 6, das Fortuna-Magazin bei Antenne Düsseldorf noch bis 8.

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1: Mit Annalena Günther. Schönen guten Tag. Eine Studie über Fälle sexuellen Missbrauchs beschäftigt aktuell die Evangelische Kirche Rheinland. Die Studienmacher haben heute hier in Düsseldorf ihre Ergebnisse vorgestellt. Demnach geht es um 5 Männer, die davon berichten, im Erwachsenenalter von dem damaligen Pfarrer Hans-Georg Wiedemann in der Markuskirchengemeinde in Fennhausen in den 80er und 90er Jahren missbraucht worden zu sein. Das sagt Studienleiterin Johanna Siegel.
2: Es geht sowohl um einmalige Übergriffe im Kontext von Beratungstätigkeiten, die durch den als Täter beschuldigte Personen ausgeübt worden sind. Und es geht aber auch zum Beispiel um mehrjährige emotionale Abhängigkeitsverhältnisse, die sich in dann sexualisiert gewaltvolle Beziehungen übertragen haben.
1: Der beschuldigte Pfarrer ist mittlerweile verstorben. Die Evangelische Kirche will jetzt ihre Vorsorge noch einmal verbessern und auch weitere Anlaufstellen für Betroffene anbieten. Denn sowohl die Studienmacher als auch die Evangelische Kirche gehen davon aus, dass es noch mehr Betroffene gibt. In knapp einem Monat beginnt die Fußball-Weltmeisterschaft. Und wer die Spiele gerne in Gesellschaft schauen möchte, kann das hier in Düsseldorf zum Beispiel auf dem Gelände des Blumengroßmarkts machen. Während der WM wird es dort ein großes Public Viewing geben. Das hat der Veranstalter jetzt mitgeteilt. Übertragen werden alle Deutschlandspiele und einige ausgewählte Spiele, wie zum Beispiel alle ab dem Viertelfinale. Der Eintritt kostet 1 €, dazu kommen aber 10 € Mindestverzehr. Die Tickets können entweder online oder an der Abendkasse gekauft werden. Ein Link dazu steht auf antennedüsseldorf.de/Nachrichten. Die Leiter des Düsseldorfer Asphaltfestivals haben das Programm für den kommenden Sommer vorgestellt. 2,5 Wochen können wir Theater, Tanz, Konzerte, Lesungen und Fotokunst an besonderen Orten erleben. Dazu gehören große internationale Produktionen, zum Beispiel im Schauspielhaus, genauso wie lokale Projekte wie Tage aus Glas, das sich mit dem Gerresheimer Glasmacherviertel beschäftigt. Neben der beliebten Seebühne am Schwanenspiegel wird in diesem Jahr auch das Kit bespielt und die Halle 12 der alten Farbwerke in Flingern. Und das waren die Lokalnachrichten mit Annalena Günther.
3: Dankeschön.
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3: Und dann geht's weiter wechselhaft durch den Abend. Mal bewölkt, mal aufgelockert. Regen ist auch noch möglich. Das bei Temperaturen, da messen wir aktuell 10 Grad hier bei uns in Herd. Nachts zieht noch mal so schauerartiger Regen durch. Das bei 8 bis 5 Grad. Am Mittwoch dann so ein ähnliches Bild. Meist stark bewölkt und regnerisch. Und das dann bei 13 bis 15 Grad.
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4: Da waren noch 2 Meldungen. Einmal die A3 Oberhausen-Köln zwischen Kreuzhilden und Dreieck-Langenfeld. 5 Kilometer stockend, etwa 8 Minuten Zeitverlust. Und die A57 Krefeld-Köln zwischen Dreieck-Nord-Süd und Dormagen. 2 Kilometer Stau. Hier sind es 13 Minuten Zeitverlust. Allen unterwegs eine gute und sichere Fahrt.
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3: Ja, richtig gehört. Heute also mal an einem Dienstag, weil ja Donnerstag Feiertag ist. Trotzdem heute, Olli, haben wir natürlich auch ein Thema dabei.
4: Genau, wir wollen von euch wissen, ja, Cedric Itten ist gesperrt beim Spiel jetzt in Fürth, dem Wichtigen für die Fortuna. Aber wird die Fortuna denn auch ohne Cedric Itten in Fürth bestehen? Her mit eurer Meinung.
3: Genau, her mit eurer Meinung. Haben schon einiges reinbekommen und da hören wir gleich auch mal rein. Vorher machen wir Musik. So, da ist die richtige Taste. The Banners jetzt bei uns und Someone to You.

0: 95 um 6 am Dienstag. Ja, könnte schwer werden am Sonntag, ne? Top-Stürmer Cedric Itten ist gelb gesperrt.
1: Deswegen fragen wir euch heute, wird das denn in Fürth auch ohne Itten klappen? Und

0: Nee, nachdem ich die gelbe Karte,
1: so, okay.
0: Als wir nach Hause gefahren sind, habe ich gesagt, ja, wir haben ein Problem, ne? Und fehlt ein Stürmer. Ich weiß es nicht.
1: Ja, du hast uns schon vorab erzählt, du warst letzten Sonntag im Stadion. Wie hast denn da die Stimmung so wahrgenommen?
0: Na super. Ich bin aber immer dabei. Irgendwie fand ich die Stimmung, muss ich sagen, noch besser als gegen Dresden.
2: Okay. Noch eben dein Tipp zum Schluss. Was sagst du, wie geht's aus?
0: Ich hoffe auf ein 1-2, also 2-1 für uns. Also das wäre schon mega. Ne? Wir brauchen auf jeden Fall 3 Punkte. Ansonsten ja, denke ich Relegation.
2: Iris nimmt es gar nicht so leicht, merke ich gar
1: nicht. Wirklich.
2: Iris geht's richtig schlecht. Das wird alles, Iris. Dankeschön für deine Einschätzung. Olli, sagst du auch, Stimmung gegen Elversberg war nochmal besser als gegen Dresden?
1: Also vielleicht einen leichten Tick. Also Dresden war schon wirklich richtig gut, aber Elversberg hat dem vielleicht wirklich nochmal ein bisschen die Krone aufgesetzt. Wir haben noch jemanden, der uns geschrieben hat, nämlich die Astrid. Die hat geschrieben, sie sagt, wenn fokussiert gespielt wird, Teamgeist und Energie auf dem Platz sind, wir Glück bezüglich Schiedsrichterentscheidungen haben und natürlich Futkoi, Klaus und Rigutta blocken, dann ist es schon zu schaffen. Mit Itten wäre auf jeden Fall besser, aber es gibt schon auch andere, die Tore erzielen können. Diese Woche diesbezüglich auch fokussiert darauf hingearbeitet haben und von daher glaube ich, dass es zu schaffen ist. Ich wünsche es unserer Fortuna auf jeden Fall sehr. Sende alles Glück der Erde, Nerven behalten und gewinnen. Und uns wünscht sie noch einen schönen Abend, noch ein super grandioses Spiel und eine sehr erholsame Bundesliga-Pause.
2: Dankeschön, Astrid. Unser Thema heute, wie soll das am Sonntag gegen Fürth ohne Itten klappen? Dazu gleich die Meinung von Fortuna-Experte Bernd Jolitz. Bernies Blick gleich hier in der 95 um 6.

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0: Klar, nach feine Sahne Fischfilet, schöne Lokana, so ein bisschen runterkommen, wenn ihr wüsstet, was wir noch alles hier für euch auf der Palette haben.
1: Oh, da kommt noch was für uns.
0: Ja, vor allen Dingen in dieser Stunde. So, eure Meinung, die ist heute gefragt zum Thema, was glaubt ihr denn, kommt die Fortuna im Saisonfinale auch ohne Topstürmer Itten klar?
1: Und er hier macht sich wie immer ganz detaillierte Gedanken. Jetzt die Meinung von Ex-Ransche-Post-Fortuna-Reporter Bernd Julitz. Hier kommt Bernis Blick.
2: Zunächst mal muss auch ich zugeben, dass ich ganz schön zusammengezuckt bin, als der Schiedsrichter im Heimspiel der Fortuna gegen Elversberg die gelbe Karte gegen Cedric Itten zog. Mir war gleich klar, wie wohl den meisten im Stadion, dass er damit gesperrt sein würde für das Saisonfinale in Fürth, ebenso wie Matthias Zimmermann. Das möchte ich nämlich auch nicht runterspielen. Zimbo hat mit seinem ganzen Kampf, mit seiner Leidenschaft schon auch einiges Positives ausgelöst in den letzten Spielen. Ja, aber dann, wenn man sich dann mit ein bisschen Überlegung mal dran setzt und die beiden Mannschaften vergleicht, Spielvereinigung Greuther Fürth, Fortuna Düsseldorf, gerade mit dem aktuellen Aufwärtstrend der Fortuna, dann muss es am Sonntag in Fürth wirklich auch ohne die beiden gehen. Sogar eben auch ohne Cedric Itten, den ohne Zweifel besten Offensivspieler der Fortuna. Nicht nur wegen seiner tollen Statistik, nein, auch weil er immer ein kämpferisches Vorbild war und vorne schon der erste Verteidiger ist. Aber Marin Ljubicic hat in den letzten Spielen durchaus auch gezeigt, dass er einiges vorne leisten kann. Er war nicht zu Unrecht an dem ersten Tor beteiligt, maßgeblich beteiligt gegen Elversberg. Und auch er ist viel gerannt, hat viel gekämpft und seine Stärken liegen in der vordersten Spitze. Da konnte er zuletzt nicht spielen, weil diese Position mit Itten besetzt ist. Jetzt kann er, wie schon in Braunschweig, wo er ja auch ein gutes Spiel ablieferte, zeigen, dass er eben auch eine Nummer 1 im Fortuna-Angriff sein kann. Also, ich habe letzte Woche getippt, Fortuna Platz 15. Ich bleibe dabei, auch ohne Cedric Itten.
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1: Mit Christian Böder, guten Abend. Seit nunmehr 2 Wochen gilt der Tankrabatt und inzwischen kommt die Steuersenkung auch größtenteils bei den Verbrauchern an. Das zeigt eine Analyse der Monopolkommission. Dafür hat das Gremium die Spritpreise in Deutschland mit denen in Frankreich und Großbritannien verglichen. Malte Albrecht hat mehr zum Thema.
2: Kurz nach Einführung des Tankrabatts Anfang Mai hat es vor allem vom ADAC Kritik gegeben. Der Vorwurf, die Mineralölkonzerne würden die Steuersenkung von knapp 17 Cent nur teilweise an die Autofahrer weitergeben. Die Monopolkommission bestätigt jetzt, ja, in den ersten Tagen war das auch so, aber der massive Druck aus Politik und Medien habe offenbar gewirkt. Inzwischen hätten sich die Preise weitgehend der kompletten Weitergabe angenähert. Das Münchner IFO-Institut hat einen Nachlass von 14 Cent bei Diesel und 15 Cent bei Superbenzin errechnet. Trotzdem sieht die Kommission den Tankrabatt kritisch. Ein Grund seien die hohen Kosten für den Staat. Die Senkung der Mineralölsteuer schlägt bis Ende Juni mit 1,6 Milliarden Euro zu Buche. Der Rabatt sollte daher nicht verlängert werden. Genau das wird aber gerade politisch diskutiert, vor allem wenn die Rohölpreise infolge des Iran-Kriegs weiterhin hoch bleiben sollten.
1: Und das sind weitere Nachrichten in der Zusammenfassung. Im Berliner Kanzleramt sind die Spitzen der Regierungsparteien zu einer Sitzung des Koalitionsausschusses zusammengekommen, um über Entlastungen für hohe Energiepreise, den Haushalt und weitere Reformen zu reden. Konkrete inhaltliche Beschlüsse wird es aber wohl am Abend nicht geben. Es soll aber eine umfassende Aussprache nach den Streitereien der vergangenen Wochen geben. Ein russisches Kriegsschiff liegt derzeit vor der deutschen Ostseeinsel Fehmarn. Das bestätigte ein Sprecher des Bundesverteidigungsministeriums. Man gehe davon aus, dass die russische Marine mit Schiffen wie diesem Zerstörer die Schattenflotte des Kremls überwachen will. Mit dieser versucht Moskau, die westlichen Sanktionen gegen russisches Öl zu umgehen. Außerdem werden die Schiffe auch für Sabotagezwecke genutzt. Nach dem Ausbruch des Hunter-Virus auf dem Kreuzfahrtschiff Hondius sind nach Angaben der Weltgesundheitsorganisation alle vom Virus Betroffenen isoliert und werden medizinisch beobachtet. Das Übertragungsrisiko sei so auf ein Minimum reduziert, heißt es von der WHO. Derzeit gibt es 3 Todesfälle und 9 aktuell noch infizierte Patienten. Die Beiträge steigen, die Leistungen sinken, die Zufriedenheit mit dem deutschen Gesundheitssystem bröckelt. Rund 60% sind mit der Gesundheitsversorgung noch zufrieden, vor rund 10 Jahren waren es aber noch mehr als 80. Das zeigt eine Allensbach-Umfrage im Auftrag der Krankenkasse DAK Gesundheit. Thomas Thonfeld berichtet aus Berlin.
3: Mehr als jeder Dritte hat in den vergangenen 2-3 Jahren eher schlechtere Erfahrungen mit der ärztlichen Versorgung gemacht. Erlebnisse, die sich natürlich in der aktuellen Umfrage niederschlagen. Bis 2022 lag die Zufriedenheit rund 10 Jahre lang stabil bei über 80%. Dann ging's bergab. Und knapp 60% erwarten, dass die Gesundheitsversorgung in den kommenden 10 Jahren noch schlechter wird. Reformen im Gesundheitswesen halten 2/3 der Menschen für notwendig. Sie glauben aber nicht daran, dass sie auch kommen.
1: Das waren die Nachrichten mit Christian Böder.
0: Das Düsseldorf-Wetter.
4: Und das ist auch am Abend noch sehr wechselhaft. Sehr bewölkt. Regen ist auch noch möglich. Nachts zieht nochmal schauerartiger Regen dann auch durch. Wird ein bisschen intensiver dann, das bei 8 bis 5 Grad, also der Regen. Am Mittwoch ein ähnliches Bild, meist stark bewölkt und regnerisch. Und das bei 13 bis 15 Grad morgen.
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5: Da habe ich noch eine Meldung von der A57, Krefeld-Köln zwischen Dreieck Neuss-Süd und Köln-Chorweiler. 4 Kilometer stockend, aber nur 5 Minuten Zeitverlust. Allen unterwegs eine gute und sichere Fahrt.
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4: Ja, hallo, ausnahmsweise mal an diesem Dienstag, weil ja Donnerstag, Feiertag ist, aber auch heute haben wir ein Thema dabei. Hören noch gleich rein in eure Meinung, habt uns gut versorgt heute Abend. Außerdem natürlich noch tolle Rubriken dabei in dieser Stunde.
5: Na klar, also wir wollen ja von euch wissen, glaubt ihr, dass die Fortuna auch ohne Cedric Itten in Fürth bestehen kann? Dazu hat sich natürlich auch Axel Bellinghausen geäußert. Klar, du hast schon gesagt, Hörer kommen gleich nochmal zu Wort und DJ Opa ist natürlich auch wieder am Start.
4: Und es ist witzig, wenn man mal drauf achtet, egal ob jetzt Bernies Blick, DJ Opa, was die alle für einen Tabellenplatz sehen, ne?
5: Ja, also
4: man könnte meinen, die haben sie abgesprochen.
5: Bernie hat ja gerade schon gesagt, er sagt, Platz 15 wird's, unterschreibe ich sofort. Dann können wir diese Saison endlich abhaken und sind mit einem blauen Auge davon gekommen und spielen weiter zweite Liga.
4: Genau. Ich habe nicht reingehört, was äußert sich Axel zu dem Tabellenplatz?
5: Nein, nicht direkt.
4: Gut. Das ist schön, dass du das noch weißt, weil du hast vor einer Stunde ja mit ihm telefoniert. Jetzt Musik von Wanda Bologna. Habe ich das richtig ausgesprochen, Bologna?
5: Ja, hast du gut gemacht.
4: Wann fahren wir da eigentlich mal hin? Ah, gar nicht.

0: da demnächst auch meine Olle, hat mich überzeugt, hat gesagt, du musst unbedingt mal nach Bologna, ist total schön da. Ist
1: ja
0: schön?
1: Ja, definitiv.
0: Das ist immer schön, wenn man mit dir Sendung hat, man weiß danach, welche Städte man besuchen muss und welche Konzerte. Er hat nämlich gerade gesagt, du musst mal bei Feine Sahne Fischfilet, musst du mal drauf, weil die nehmen den Vorraum auseinander.
1: Ja, das geht zur Sache.
0: Da geht's zur Sache.
1: Kann man nicht anders sagen. Aber großartig, die sind live, also wirklich bockstark.
0: Es ist eigentlich auch Wahnsinn, was du alles so mitnimmst in deinem Leben.
1: Und ja, man lebt nur einmal.
0: Ja, natürlich. So, sollen wir mal ganz kurz aufs Thema gucken?
1: Letztes
0: Spiel steht an gegen Greuther Fürth. Also ausgerechnet beim letzten Spiel, da ist Cedric Itten nicht dabei. Wie kann die Fortuna das wuppen? Unsere Frage heute an euch.
1: Und die gehen wir jetzt mal weiter. Diese Frage nehme ich an den Elvis. Elvis, dann lass mal hören.
2: Sagen wir mal so, wir haben jetzt die letzten beiden Heimspiele auf Schalke begrenzt auch keine super schlechten Leistungen gezeigt. Also die gegen Dresden und gegen Elversberg war doch ein Knaller. Kann man doch nicht meckern. Das Team hat doch eingestanden. Cedric Itten, Zimbo sind natürlich zwei Themen, dummerweise. Aber wir müssen gewinnen, ganz einfach. Von dato, ja, das funktioniert. Wir haben Ljubicic, wir haben andere. Vielleicht kommt ja auch mal Giancella und macht ein Tor. Keine Ahnung, wie er das machen soll, aber vielleicht schafft das ja.
1: Ja, jetzt hast du ja schon mal ein paar Namen genannt. Mach mal den Trainer.
2: Also ich würde es mit größter Wahrscheinlichkeit mit Ljubicic auf jeden Fall versuchen. Und da muss man halt mal schauen, wie das passt. Ich habe da sehr viel Vertrauen in den Coach, weil er hat es ja geschafft, die letzten Spieltage auch zur Mannschaft auf den Platz zu bringen. Ich glaube schon, dass du da eine Chance hast, mit den beiden vorne was zu machen. Und vielleicht gibt es auch noch einen Rasmussen, der eine 10 macht oder eine hängende Spitze macht oder so. Also ich glaube schon, dass wir Optionen haben, die natürlich alle aus der Vergangenheit nicht so gut stechen, wie es ein Cedric Itten ist. Aber gut, wir können uns nicht beklagen, er ist halt gerade da nicht da. Wir müssen damit jetzt dealen und das wird funktionieren.
0: Ja, und so sieht das aus. Dankeschön, Elvis, dir für deine Meinung. Und gleich hören wir rein in der 95 um 6 hier in weitere Meinungen, die da von euch abgeschickt wurden.
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0: wanna dive. Schwimmen von BTS. Ja. Hättest du jetzt so gesagt, oder?
1: Das ist dein Part.
0: Ja, genau. Ja, ich musste gerade irgendwie hier gucken, wie ich hier reinkomme, weil wenn man sich versucht, so in den letzten 2 Sekunden, bevor der Titel zu Ende ist, sich da noch schnell zu konzentrieren.
1: Schwer.
0: Ihr habt uns hier weiter mit eurer Meinung versorgt.
1: Genau, nämlich zum Thema, kann die Fortuna auch ohne Topstürmer Cedric Itten in Fürth was reißen? Und dazu haben uns weitere Meinungen erreicht, zum Beispiel jetzt hier die Meinung von Oliver aus Gerresheim.
2: Wenn man die Mannschaft jetzt in den vergangenen 3 Spielen gesehen hat, mit welcher Körpersprache sie aufgetreten ist und was für eine mannschaftliche Geschlossenheit, dann bin ich davon überzeugt, dass wir auch ohne Cedric Itten, obwohl er uns sehr fehlen wird, weil er ein Topstürmer ist, aber ich bin davon überzeugt, dass wir auch ohne Cedric Itten mit dieser Leistung und dieser Einstellung aus den vergangenen 3 Spielen auch in Fürth bestehen werden und den direkten Klassenerhalt schaffen. Man sieht, da ist ein absoluter Ruck durch die Mannschaft gegangen, ja, seit dem Trainerwechsel. Und man sieht mit dem gleichen Personal eine ganz andere Mannschaft. Und das ist sehr, sehr schön anzusehen. Und ja, da lacht das Fortuna-Herz mal wieder. Dankeschön.
1: Also beim Oliver lacht das Fortuna-Herz. Und wir haben noch eine WhatsApp-Sprachnachricht. Und die kommt von der linksrheinischen Seite.
3: Hallo ihr Lieben, hier ist Thomas aus Oberkassel. Ja, nicht zu vergessen, es ist immer noch ein Mannschaftssport. Also das, denke ich mal, werden sie schon verstanden haben und rocken, wenn sie dann mal endlich es lernen, in den Lauf zu spielen. Ich wünsche euch noch einen wunderschönen Abend und eine schöne Woche, schönen Feiertag. Ciao.
0: Ciao, vielen lieben Dank, Oliver und Thomas und gleich fast Kollege Robert Jans. Mal zusammen, was ihr zum Thema bei Insta und Facebook gepostet habt, beziehungsweise kommentiert habt, das gleich hier bei uns. Vorher gibt's Peter Fox statt Affe.
1: Oh ja, schön.
0: Wo ist er denn?
1: Fängt langsam an.
0: Brauchst ein Taschentuch, oder?

0: Olli und ich, wir haben es gerade gesagt, es ist nicht nur ein geiler Titel, es ist ein geiles Album von Peter Fox.
1: War übrigens auch ein geiles Konzert.
0: Und das habe ich von vielen gehört, weil da auch die ganzen Leute mit auf der Bühne standen, die, ich weiß nicht, wie sie heißen.
1: Die Steel Drums geschlagen haben, genau. Ich weiß nicht mehr, wie diese Band damals hieß, leider, das habe ich vergessen. Aber Kollege Philipp Klees zum Beispiel war damals mit dabei, der schwärmt auch
0: auf
1: heute noch.
0: Auf der Bühne? Achso, okay, ich dachte mit der
1: Der schwärmt auch heute noch von diesem Konzert. Das war der Stadtaffe, der oben mitgetanzt hat.
0: Der eingeblendet
1: wurde. Kollege Philipp Klees. Schöne Grüße, falls er uns gerade hört.
0: Jetzt nicht mehr, hat gerade abgeschaltet. Aber danke, bis hierhin, Philipp. Die Fortuna-Sendung bei Antenne Düsseldorf, wir fragen euch ja heute, wird die Fortuna auch ohne Topstürmer Cedric Itten in Fürth bestehen? Dazu gibt es ja jetzt nicht nur Meinungen am Telefon, sondern auch auf unseren Social-Media-Seiten. Da wird fleißig diskutiert. Kollege Robert Jans, du hast dich da mal durch die Kommentare gewühlt. Wie sieht's denn da aus?
2: Ja, in den Kommentaren sind die Fans da tatsächlich recht entspannt. Also Markus schreibt, Mensch Cedric, als erstes müssen wir dir für deine ganzen Tore danken, weil ohne dich wären wir nicht da, wo wir jetzt im Moment sind. Jetzt kommt der kritische Teil des Kommentars. Aber warum machst du so ein unnötiges Foul an der Mittellinie, schreibt er weiter. Wir könnten dich mehr als gebrauchen in Fürth, aber danke für deinen Einsatz die ganze Saison. Ja, und Alfred schreibt, du hast uns gegen Elversberg toll geholfen und 15 Buden für uns gemacht. Danke für deine Kraft, deinen Spielwitz und deine Tore. Jetzt müssen die Jungs ohne dich gewinnen, schreibt er weiter. Wird schon werden, es sollte klappen, schreibt er. Ja, und dann haben wir noch den Thomas, das ist mein Highlight, er schreibt, scheiß der Papst drauf, das muss die Mannschaft jetzt auch so rocken. Der Sieg sollte genügend Rückenwind freisetzen, um das Ding nach Hause zu bringen, mit Support von Itten von der Bank aus. Also, ich sag mal so, die Fans, die haben ihm dieses Foul alle verziehen und sind auch recht optimistisch, dass die Mannschaft das auch ohne Cedric Itten hinbekommt.
1: Mhm, Robert, das haben aber auch ein paar Leute kommentiert, dass der Trainer Itten früher hätte auswechseln müssen.
2: Ja, es gibt auch ein paar Kommentare, da wird genau das geschrieben, also dass Fans da nicht nachvollziehen können, warum man Itten nicht schon vorher runtergenommen hat. Können einige nicht nachvollziehen, aber Michael reagiert zum Beispiel genau darauf und schreibt, wenn ich sowas immer lese, nimmt der Itten runter und man kassiert dann noch 2 Tore, hieß es jetzt, warum nimmt der Itten raus? Also das ist vielleicht auch so ein Fall von, man kann es da keinem recht machen, also da ist man sich in den Kommentaren bei uns nicht einig.
0: Dankeschön, Robert, und danke an alle, die sich heute wieder an unserer Sendung beteiligt haben. Gleich machen wir weiter dann hier mit Axels Sicht der Dinge.

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0: So, kurz vor 7:30. Ich lasse euch ja auch ganz gerne in dieser Show immer mal so auch hinter die Kulissen gucken. Und damit ihr ein Gefühl dafür bekommt, was diese Sendung manchmal so ein bisschen schwierig macht, ist, da lege ich hier Purple Disco Machine auf. Und welchen Satz höre ich mir von Olli? Ah, da bin ich ja auch mal so gespannt, wie das Konzert wird.
1: Lässt sich hier wirklich schlecht aussehen.
0: Wann ist es soweit?
1: In anderthalb Wochen.
0: In Dresden?
1: Ja, genau.
0: Du bist in Dresden?
1: Ja, in seiner Heimatstadt.
0: Ach, guck mal, und danach gehst du direkt zu Roland Kaiser rüber, oder?
1: Kaisermania. Okay. Würde ich tatsächlich mir auch angucken. Aber ist noch nicht. Die ist erst später. Ist später im Sommer erst.
0: Ich fahre dann von...
1: Ja, komm, jetzt erzähl es auch komplett.
0: Ja, bitte.
1: Ich fahre dann von Dresden mit dem Zug nach Frankfurt, um halt dann wirklich die komplette Palette abzubilden und schaue mir dann da Metallica an.
0: Das ist übrigens auch...
1: Das wird mein Pfingstwochenende. Ist doch super, oder? Ja,
0: absolut.
1: Und jetzt bitte keine Relegation auch davor und danach.
0: Ach, das könnte es kaputt machen, oder?
1: Nein, nicht kaputt machen. Das wäre halt dann Freitag und Dienstag wären dann die Spiele.
0: Was ja auch gar nicht geht, weil nach Rahmen. Metallica hörst du ja nichts mehr.
1: Dann ist egal, ich muss ja nur laut schreien.
0: Wenn das noch funktioniert. Abgefahren, ja, das ist echt, wir müssen noch mal ganz kurz auch thematisieren mit den ganzen Konzerten und so. Das wird ja noch viel abgefahrener nächste Woche Sonntag. Ja. Nee, diese Woche Sonntag.
1: Diese Woche Sonntag, ganz genau.
0: Weil da macht ihr ja auch, also Claudia und du, in der Saisonfinale dann gegen Greuther Fürth und dann gibt es ja auch immer so ein Musikspecial. Aber dazu erzählen wir euch später mehr, was da passiert. Wir müssen uns jetzt mal hier drum kümmern. Es gibt noch ein Telefonat, was noch ansteht, bevor auch die beiden dann hier eine Sommerpause einlegen.
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0: Wobei ich, ganz ehrlich, fände ich spannend, wenn du während der WM dich jeweils vor den Deutschlandspielen mit Axel da auch nochmal austauschst.
1: Ja, das stimmt. Ich glaube auch, das sind fast die einzigen WM-Spiele, die der Axel sich angucken wird, die Deutschlandspiele. Ja, weil er auch so ist, so wie ich auch so ein bisschen mittlerweile drauf bin, dass mich diese ganze FIFA-Geschichte mit diesem ganzen Monster-Kommerz, der drum herum steht und stattfindet, nicht mehr
0: und
1: so
0: der
1: viel
0: auch
1: Bock,
0: immer schlimmer wird?
1: Ja, nicht mehr so viel Bock auf die WM habe wie früher. Also früher habe ich mir wirklich jedes Spiel angeschaut, also wirklich jedes Spiel. Das wäre jetzt in dem Fall sowieso nicht der Fall, weil mitten in der Nacht weiß nicht, 5 Uhr morgens gucke ich mir jetzt nicht Curaçao gegen Ecuador an. Das muss jetzt nicht
0: mit entsprechenden Getränken.
1: Das muss jetzt nicht sein. Das hat schon ein bisschen nachgelassen bei mir.
0: Ja gut, wir haben ja noch ein anderes spannendes Spiel. Natürlich das letzte Spiel der Fortuna.
1: Und das ist so, ganz genau. Und ich habe natürlich den Axel auch gefragt, kann denn die Fortuna ohne Cedric in Fürth bestehen?
3: Ja, definitiv. Also wir brauchen nicht drum herum reden, dass das ganz schwer wiegt. Aber am Ende des Tages ist es so, nur mal ganz kurz in die Frage in die Runde gestellt, wie viele Spieler sind uns dieses Jahr schon irgendwie ausgefallen und mussten ersetzt werden? Ja, das tut jetzt weh, aber nichtsdestotrotz traue ich da auch wieder den Jungs zu, innerhalb von einer Woche mit Alex und seinem Team das Stürmercasting so weit nach vorne zu treiben, dass sie da auch am Sonntag jemanden aufs Feld schicken, der weiß, wo die Butze steht und sich da mindestens genauso reinknallt. Und wenn dieser Spieler, wer auch immer das ist, dieser ominöse Mr. X, dann eben halt tatsächlich ausgewechselt werden muss, dann müssen halt zwei Spieler für die ersetzen. Dann ist es halt so. Aber nichtsdestotrotz ist es nicht, da irgendwie hinterher zu jammern oder sonst irgendwas. Die Tatsache, dass es so ist, steht fest seit letztem Wochenende. Und nichtsdestotrotz weiß ich, dass Freddy jetzt auch im Training in dieser Woche alles den Jungs mit auf den Weg geben wird, damit die da, wer auch immer, wie gesagt, ihn da ersetzt, wer da gecastet wird, nachher dann auf jeden Fall die Rolle übernimmt und dann für alle da ist und genauso marschiert, wie es Freddy tut. So, und alles andere liegt auch nie in unserer Hand. Gott sei Dank brauchen wir es nicht entscheiden. Das müssen jetzt wirklich andere machen. Olli, sei mir nicht böse, aber ich muss jetzt echt Schluss machen. Ich habe heute Abend noch den Mathe-Nachwuchskurs, damit ich das irgendwie verstehe, wer jetzt eigentlich auf- und absteigen kann und in allen Ligen, weil das ist mir alles ein bisschen zu viel und deswegen gehe ich nochmal schön in die Nachhilfe. Also, bis denne.

0: Was ist denn da los?
1: Gleiche Erinnerungen haben wir, glaube ich. Ne?
0: Ja, so. Vor allen Dingen, wenn ihr mal da draußen erleben wollt, wie Olli Ben völlig übertrieben, völlig übermotiviert in die Hände klatscht, dann müsst ihr diese Nummer auflegen. Also das wird nur noch getoppt durch eine andere Person. Musik! Ansonsten bist du sehr nah dran, muss ich ganz ehrlich sagen. Sehr schön. So, Cella Luna übrigens gerade, das müsst ihr auflegen.
1: Letztes Mal am Pool auf Mallorca gehört, wo du auch dabei
0: 2023.
1: Ja, wo du auch dabei warst. Ich glaube, zu dem Zeitpunkt hatte ich aber auch schon so circa 6 Rum Cola drin.
0: Du hattest das drin, was die ganze Band, als sie es aufgenommen
1: vermutlich
0: haben. Vermutlich. So, wir machen hier jetzt an dieser Seite mal, in dieser Sendung jetzt mal Platz für weiteren feinen Sound.
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1: Ja, und heute hören wir mal, dass auch die Nerven von DJ Opa flattern.
3: Hallo liebe Fortünchen und Fortunesen, hier ist euer Nicht-Abstiegs-DJ der Herzen mit Nicht-Abstiegsmusik für rot-weiße Göttinnen und Götter. Himmel, meine Nerven. Wieso muss es die glorreiche Fortuna eigentlich wieder so spannend machen? Wobei die Leistung gegen Elversberg in nahezu jeder Hinsicht top war. Kämpferisch, weil einer für den anderen gelaufen und gegrätscht ist. Spielerisch, weil die meisten Bälle auch dahin kamen, wo sie hin sollten. Und toretechnisch, da wir endlich mal unsere Chancen genutzt hatten. Leider fehlt uns jetzt unser Torjäger Nummer 1, der Cedric der Itten. Und Olli fragte mich, ob die Fortuna auch ohne ihn bestehen kann. In Fürth. Und ich sage, ja, jetzt erst recht. Unbedingt sogar. Denn spätestens jetzt sollten alle Spieler bereit sein, noch einmal mehr als 100% zu geben. Und auch diesen Ausfall zu ersetzen. Und vielleicht ist Alexander Ende auch so mutig und stellt halt Sascha Rösler nochmal auf. Für ein Spiel sollte der Rotzlöffel wirklich fit sein. Ihr merkt, ich bin nervös und gespannt und ich bin froh, dass ich am Feiertag, dem jetzigen Donnerstag, meinen Teil, oder besser gesagt, einen Teil meiner

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0: Nur mal so nebenbei, also wenn ich mich dazu in den 90ern bewegt habe, sah das ziemlich scharf aus.
1: Okay.
0: Ja, sagen wir mal, sah einigermaßen gut aus. Das ist, ich weiß gar nicht, wo ich es damals mitgehe. Ich glaube, sowas freitags im Tor 3.
1: Ja, das kann gut sein.
0: Freitags Tor 3 zusammen mit Musik dann von Offspring und dann war da auch mal ein bisschen Metallica mit dabei. Hat Spaß gemacht.
1: So, das glaube ich, ja.
0: Sonntag, Saisonfinale. Jetzt am Sonntag, 15.30 Uhr, 3:30, geht's da los. Beste Bundesliga-Zeit. Letztes Spiel gegen Greuther Fürth, Olli. Das, was wir zuletzt gesehen haben, vor allem gegen Elversberg, macht Mut. Auch wenn wir ohne den Top-Stürmer in Fürth daran müssen, ne?
1: Hundertprozentig, ja. Weil die Mannschaft zum einen wirklich anscheinend verstanden hat, worum es jetzt geht und auch vom Trainer anscheinend das richtige Konzept immer mit auf den Weg gebracht bekommen hat und auch die richtige Taktik. Jetzt zum Beispiel gegen Elversberg haben sie ja teilweise über das ganze Feld eine Manndeckung gespielt und haben damit eben den Elversbergern wirklich auch die Luft zum Atmen genommen. Das war sehr riskant, sehr mutig, diese Taktik, aber ist voll aufgegangen. Also Alexander Ende hat da gute Ideen. Ich hoffe, dass er die eben auch in Fürth haben wird und dass sie übers Kollektiv eben diesen Ausfall von Cedric Itten kompensieren können. Ich glaube, dass Marin Ljubicic Sturmspitze sein wird, dass er ihn nach ganz vorne ziehen wird und dass er auf links außen dann stattdessen mit Luca Raimund anfangen wird. Das ist ein Tipp von mir, einfach nur, was ich glaube, wie es laufen wird, wie ich es mir gut vorstellen könnte. Ja, und dann spielt er halt auf Sieg. Also, ne, du brauchst gar nicht erst da irgendwie so zu versuchen, dass man da irgendwie, ja komm, wir versuchen hier 0-0 mitzunehmen, das funktioniert sowieso nicht. Also geh da hin und versuch halt da auf Sieg zu spielen und das aus eigener Kraft einfach zu schaffen, diesen Klassenerhalt und dass du dann eben dann in diese Sommerpause gehen kannst.
0: So, und viel mehr Worte müssen wir darüber auch nicht verlieren für nächsten Sonntag. Aber wir wollen nochmal sagen, das ist heute natürlich die letzte 95 um 6 in dieser Saison. Und Olli, Saisonfinale immer plus Musik-Special. Also wenn wir dann bei der Fortuna live sind am Sonntag, was hast du für Sonntag ausgeheckt? Ich möchte dazu nochmal sagen, wir haben es schon mal kurz angesprochen nach dem Spiel gegen Elversberg. Aber es ist tatsächlich so, da hat der Olli einfach mal behauptet nach dem Spiel, ja, das mache ich dann mit Claudia Monreal, weil Andreas Grunwald hat frei. Was ist dir denn da durch den Kopf? Ich habe am letzten Spieltag, als ob ich frei hätte, nein, ich bin nach Claudia Monreal um 18 Uhr erst dran. Und deswegen machst du mit Claudia was genau, um das nochmal jetzt ganz kurz?
1: Ja, also wir spielen tatsächlich nur Lieder von Bands, die wir auf Konzerten schon live gesehen haben. So immer im Wechsel, wir beide. Und ich bin sehr gespannt, was die Kollegin Claudia Monreal sich da raussuchen wird. Meine 15 Songs stehen schon fest, die habe ich ihr auch schon geschickt. Und ich habe ihr verboten, dass es zu viel von Robbie Williams ist. Der läuft sowieso schon so oft bei uns,
0: ja.
1: Aber hat sie auch eingesehen. Sondern sollen halt tatsächlich auch mal eben Bands kommen oder vor allen Dingen auch Songs von Bands, die man halt nicht so oft hört. Also bei mir zum Beispiel wird was von Depeche Mode kommen, aber jetzt eben nicht
0: das, was wir immer spielen.
1: Ja, nicht die Lieder, die man halt immer bei uns hört, sondern eben mal eins, was man vielleicht nicht ganz so oft hört. Also von daher, das könnte interessant werden.
0: Ja, Live-Konzerte, Live-Musik von Konzerten, die beiden gehört haben. Jetzt versteht ihr auch gerade, ne, warum er das mit Claudia Monre, es wäre ja blöd, wenn ich es machen würde, wenn da nur Musik von Julio Iglesias und Elvis laufen würde von meinen Konzerten, weißt du es ja.
1: Als du jung warst, ne?
0: Eigentlich bin ich es immer noch. So. Anpfiff der Partie, das gebe ich euch noch mit. Das wisst ihr natürlich selber auch schon. Ist am Sonntagnachmittag 15.30 Uhr geht's los. Wir sind wie gewohnt live dabei. Wir sagen jetzt nochmal Tschüss und Dankeschön für diese Saison, dass ihr mal zugehört habt bei der 95 um 6. Tschüss, mein Name ist Andreas Grunwald.
1: Danke dir, Gruni, für die schöne Zeit mit dir hier.
0: Ich danke dir.
1: Und mein Name ist Olli Bendt.
0: Tschüss.

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1: Ich bin Thomas Brock. Die geplanten Milliardeneinsparungen im Gesundheitssystem sorgen weiter für heftigen Streit. Beim Deutschen Ärztetag in Hannover hat Gesundheitsministerin Warken ihre Reformpläne verteidigt und dafür deutliche Kritik von Ärzten, Patientenvertretern und Opposition kassiert.
2: Geplant sind unter anderem Ausgabenbremsen für Praxen, Kliniken und die Pharmabranche, aber auch höhere Zuzahlungen für Medikamente. Damit sollen die Krankenkassen um mehr als 16 Milliarden Euro entlastet werden. Ärztepräsident Reinhardt warnt vor Problemen für Patienten und fordert mehr Zeit für die Reform. Gesundheitsministerin Warken hält dagegen, ohne Einschnitte drohe dem System langfristig der Kollaps. Zoe Tassovali, Nachrichtenredaktion.
1: Die Spitzen von Union und SPD sind im Kanzleramt zum Koalitionsausschuss zusammengekommen. Sie wollen über Entlastungen für hohe Energiepreise beraten, außerdem über den Haushalt und den weiteren Reformfahrplan. Konkrete inhaltliche Beschlüsse sind diesmal nicht das Ziel. Es soll aber eine umfassende Aussprache nach den Streitereien der vergangenen Wochen geben. Der Zoll soll für seine Aufgaben besser ausgestattet werden. Das kündigte Bundesfinanzminister Klingbeil bei einer Vorstellung der Jahresbilanz an. In diesem Jahr würden 1.500 Stellen zusätzlich geschaffen. Grund ist unter anderem die Paketflut im Onlinehandel.
3: Immer mehr Pakete mit Billigware kommt aus China an und das kostet Zeit und Personal. Denn der Zoll prüft den Inhalt unter anderem im Hinblick auf gefälschte Markenprodukte, Artenschutz oder verbotene Medikamente. Voriges Jahr seien knapp 790 Millionen Pakete abgefertigt worden, mit einem Wert von 1,4 Billionen Euro. Die Behörde hofft, dass die Paketflut abnimmt, denn ab dem Sommer werden auch Zölle auf Waren erhoben, die weniger als 150 Euro wert sind. Das betrifft dann Billig-Online-Shops wie Temu. Thomas Bremser, Redaktion.
1: Der Iran-Krieg hat das Leben in Deutschland im April sprunghaft verteuert. Stark gestiegene Energiepreise trieben die Inflationsrate mit 2,9% auf den höchsten Stand seit Januar 2024, wie das Statistische Bundesamt mitteilte. Schon im März hatte der Nahostkrieg die Inflationsrate kräftig auf 2,7% steigen lassen, nach 1,9% im Februar. Und das waren die Nachrichten mit Thomas Brock.
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4: Es bleibt wechselhaft mit vielen Wolken und kurzen Auflockerungen, aber auch immer wieder mit Regenschauern dazu. Auch in der Nacht wird es stellenweise wieder nass und kalt. Die Werte sinken auf 8 bis 5 Grad. Morgen sind höchstens 13 bis 15 Grad drin. Und dazu gibt es vereinzelt auch noch Gewitter und stürmische Böen obendrauf.
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4: Da haben wir um kurz nach 8 nur noch einen Stau drin, die A52, Düsseldorf Richtung Mönchengladbach, zwischen Karst Nord und Schiefbahn. 2 Kilometer, eine halbe Stunde plus. Kommt gut durch.
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4: In einem Monat startet die Fußball-WM in Amerika, aber so richtige Fanstimmung ist hier noch nicht zu spüren. Liegt auch unter anderem daran, dass die Spiele teilweise sehr spät laufen und es deshalb kaum große Public Viewings gibt. Wir haben uns mal umgehört, wie ihr die WM guckt und das hören wir gleich. Ich bin Markus Steinacker, schönen Abend. 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

0: Ahnen schon rausgeholt, Trikot von der letzten Bierdusche gereinigt. In knapp einem Monat startet die WM, dieses Mal in Kanada, Mexiko und den USA. Mal was anderes. Anders sind auch die Anstoßzeiten. Gespielt wird häufig, wenn es bei uns Nacht ist. Große Public Viewings finden deshalb oft gar nicht erst statt. Mit wem und wo schaut ihr denn die Spiele?
1: Ich schaue mit meinem Freund. Deswegen werden wir auch sehr viel Spaß während der WM haben.
2: Mein Bruder, meine Schwester, mein Vater, meine Mutter. Vielleicht auch noch ein paar andere Familienmitglieder, wenn man grillt oder so.
3: Noch ein paar Freunde holen und sonst vielleicht Familie, wenn die mal keine Zeit haben. Sonst ja.
4: Freunde, Familie, zu Hause, auch Public Viewing vielleicht.
5: So am ehesten wahrscheinlich mit Freunden und dann auch Public Viewing, je weiter man halt kommt.
2: Wenn die WM anfängt, dann muss ich auch in der Nacht manchmal einfach aufstehen, um dann diese Spiele zu schauen von Deutschland. Aber das wird mir auf jeden Fall mir auch Spaß machen.
6: Ich treffe mich auf jeden Fall mit Freunden und dann werden wir die zusammen schauen.
0: Ja, die Fußball-WM in den USA, Kanada und Mexiko fühlt sich auf jeden Fall jetzt schon anders an. WM steht dieses Jahr, glaube ich, einfach für wahnsinnig müde. Aber man kann mit der WM auch Geld verdienen. Beim WM-Gucken hört ihr gleich hier bei mir in gut einer halben Stunde.
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1: Ja, ist richtiges Nordseewetter. Windig und nass, es wechselt sich schnell ab. Auch in der Nacht ist es meistens bewölkt, nur kurz mal aufgelockert. Zwischendurch gibt es einen Regenschauer. Und genauso geht es morgen auch weiter, beziehungsweise dann kommen noch stürmische Böen und Gewitter dazu. Die Temperatur liegt in der Nacht so um 6, 7 Grad, morgen maximal bei 15.
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1: Halb neun und ein bisschen stockenden Verkehr haben wir gerade auf der A40 Venlo Richtung Duisburg am Grenzübergang Strahlen. Eine Minute plus, kommt gut durch.
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1: Mit Markus Steinacker würdet ihr euch alle Fußball-WM-Spiele reinziehen und dafür 50.000 Dollar haben wollen? Ja, viele schreien jetzt ja, aber ich sag mal so, bei diesem Job, diesem Chief World Cup Watcher, da sind doch ein paar Haken an der Sache dran. Sprechen wir gleich mal ausführlich drüber. Euch einen schönen Dienstagabend.

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0: Live is Football vor allem. WM 2026 steht in einem Monat an und es ist der Traumjob für alle Fußballverrückten. Der US-Fernsehsender Fox One sucht einen Chief World Cup Watcher. Er oder sie soll, oder besser darf, sich alle WM-Spiele angucken und wird auch noch dafür bezahlt. Das Gehalt 50.000 US-Dollar. Allerdings gibt es so ein, zwei kleine Haken. Kollege Thorsten Ortmann aus dem News-Team, wo liegen die Haken denn?
1: Ja, Haken 1 ist der Arbeitsplatz. Das ist nämlich ein Glasstudio mitten auf dem belebten Times Square in New York City. Und selbst an Nicht-WM-Tagen kommen da bis zu 500.000 Menschen pro Tag hin. Also da wird bei dem Gewinner so richtig Zoo-Feeling aufkommen. Dann Haken 2. Man muss sich alle 104 WM-Spiele angucken. Das sind 156 Stunden reine Spielzeit. Und da sind dann auch echte Fußball-Leckerbissen dabei, wie Kap Verde gegen Saudi-Arabien. Tja, kann man nur gute Unterhaltung wünschen. Oder hoffentlich hat der TV im Glascube auch noch ein Alternativprogramm parat. Und Haken 3, man muss neben dem ganzen Fußballgucken auch noch arbeiten. Sprich, der Chefangucker oder die Chefanguckerin sind auch als Content-Creator gefragt. Das heißt, sie sollen fleißig Inhalte in den sozialen Medien teilen, um dann mit den Fans weltweit in Kontakt zu treten.
0: Okay, wäre mir viel zu stressig, aber ab sofort kann man sich dafür diesen Top-Job bewerben. Gibt es denn schon aussichtsreiche Bewerber?
1: Ja, ganz vorne liegt dieser Bewerber. Ich lebe in Queens und kann die U-Bahn nehmen. Und ich bin Italiener und kann darum jede Nation anfeuern. Und Levi hat sich für sein Bewerbungsvideo schon mal auf dem Times Square breit gemacht mit einem Campingstuhl. Und nebenbei macht er auch noch Interviews mit seinen Landsleuten, die ja fußballmäßig super informiert sind.
2: Who got winning the World Cup? Team Jersey. Team Jersey? It's countries, my man.
1: Und auch ein ganz heißer Kandidat ist Marcelo aus Brasilien.
3: I'm the master of my own bladder.
1: Ich bin der Herr meiner Blase. Ich kann 90 Minuten plus Verlängerung und Elfmeterschießen gucken oder auch eine 6-stündige Dokumentation über Chihuahuas gucken, ohne auf die Toilette zu müssen.
3: Without going one single time to the restroom.
0: Seid ihr mal Respekt. Der US-Fernsehsender Fox One sucht einen Chief World Cup Watcher. Er darf sich alle WM-Spiele angucken und auf Social Media kommentieren und bekommt dafür 50.000 Dollar. Würde ich im Leben nicht machen.
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2: Kommt gut durch den Abend. Wir sind bei euch. 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
1: Ich bin Thomas Brockt. Nach den heftigen Streitereien der vergangenen Wochen trifft sich Schwarz-Rot aktuell wieder zum Koalitionsausschuss im Kanzleramt. Große Erwartungen gibt es diesmal kaum. Trotzdem liegen einige schwierige Themen auf dem Tisch. Von Entlastungen bei hohen Energiepreisen bis zu den nächsten Haushaltslücken.
2: Die Stimmung im Kanzleramt dürfte jedenfalls ziemlich angespannt sein. Kanzler Merz wurde für seine Reformpläne bei Rente und Arbeitszeit beim Kongress des Deutschen Gewerkschaftsbundes heftig ausgebuht. SPD-Chefin Baas hat sich dort klar gegen Sozialabbau gestellt. Genau diese Spannungen dürften jetzt auch beim Koalitionsausschuss spürbar werden. Dazu kommt noch der Streit um die geplante Entlastungsprämie von bis zu 1.000 Euro. Nach dem Nein des Bundesrats steht die Maßnahme wohl vor dem Aus. Zoe Tassovali, Nachrichtenredaktion.
1: Bundesgesundheitsministerin Warken hat die geplanten Milliardeneinsparungen zur Entlastung der gesetzlichen Kassen gegen Kritik der Ärzteschaft verteidigt. Es sei eine gemeinsame Kraftanstrengung und auch eine Zumutung, sagte Warken beim Deutschen Ärztetag in Hannover. Sie sei aber notwendig. Mit der jetzigen Ausgabendynamik würde es ohne Reform über kurz oder lang auf einen Kollaps des Systems hinauslaufen. Bei dem einen oder anderen Punkt werde es aber auch noch Nachbesserungen geben, so Warken. Deutschlands größter Rüstungskonzern Rheinmetall ist in die Produktion von Kamikaze-Drohnen eingestiegen. Firmenchef Papperger kündigte an, dass am Standort Neuss die Serienproduktion startet.
3: Kamikaze-Drohnen haben eine Reichweite von bis zu 100 Kilometern. Sie können bis zu 70 Minuten am Himmel kreisen, ein Ziel anvisieren, auf welches sie dann stürzen und explodieren. Ohne Sprengkopf werden sie auch zur Aufklärung eingesetzt. Rheinmetall baut diese Drohnen bereits in Braunschweig. Jetzt wird die Produktion auf den Standort Neuss bei Düsseldorf ausgeweitet. Früher wurden in dem Werk Autoteile gefertigt. Diana Kramer, Nachrichtenredaktion.
1: Der Fahrraddiebstahl in Deutschland geht weiter zurück, aber der einzelne Diebstahl wird immer teurer. Im vergangenen Jahr überwiesen die Versicherungen pro Diebstahl im Durchschnitt 1.270 Euro. Das waren 80 Euro mehr als im Vorjahr, wie der Branchenverband GdV mitteilte. Vor allem hochwertige Fahrräder und E-Bikes würden die Kosten nach oben treiben. Das waren die Nachrichten mit Thomas Brockt.
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5: Es bleibt bei Aprilwetter im Mai sehr wechselhaft, auch in der Nacht. Viele Wolken haben wir, kurze Auflockerungen und einige Schauer wechseln sich ab. Das Ganze bei Tiefstwerten zwischen 8 und 5 Grad. Morgen sind 11 bis 14 drin. Es fühlt sich aber kälter an, weil es morgen noch stürmische Windböen, Regen weiterhin und auch noch Gewitter gibt. Und so geht es wahrscheinlich auch in den nächsten Tagen weiter.
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5: Es staut sich gerade noch auf der A40 Venlo-Duisburg und zwar am Grenzübergang Strahlen. Eine Minute Zeitverzug da. Kommt gut durch. Gute Fahrt.
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5: Oh, das wird heiß. Ich finde beide Hammer. Und hätte jetzt nicht gedacht, dass sie mal eine Collab zusammen haben. Haben sie aber. Madonna und Sabrina Carpenter haben was zusammen gemacht. Song heißt Bring Your Love. Ist so eine lässige Dance-Nummer. Hören wir gleich mal rein. Ich bin Markus Steinecker und jetzt schon geflasht. Hier kommt erst Mark Forster noch.
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0: Der Dienstagabend mit Markus Steinacker. Wenn ihr glaubt, ein Künstler wie Atze Schröder, der hat Stress, wenn er auf Tour ist, ja, dann hört euch mal an, wie viel Stress der hat, wenn er ein paar Tage im Urlaub ist. Zum Glück lässt er uns hier in seinem Podcast immer mal wieder hinter die Kulissen gucken, ne?
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3: Ja, nee, ist klar.
4: Ich sitze also vorgestern hier unter spanischer Sonne. Ne? Perle war beim Sport und ich denke, scheiße, was brennt der Lorenz denn so im Nacken? Also kurz rein und Sonnencreme gesucht. Man weiß ja, kommen die billigsten aus dem Lidl oder vom DM, die sind genauso gut wie die teuersten Schmierereien von so einer Edelmarke. Ja, egal. Ich suche also nach der Billigpulle mit dem Sonnenschutz vom Lidl. Find erstmal nichts. Da sehe ich so einen kleinen edlen Spender von Lacombe. Vorne drauf stand Pur Visage Exquisite. Ja, ich denke, ja, ne, wenn es fürs Gesicht gut ist, kann man das ja auch für den ganzen Körper benutzen. Ne? Top, haben wir es ja. Kurze Zeit später stand ich komplett eingeschmiert im Badezimmer, bereit, 10 Stunden ungefährdet am Strand eine Topfigur zu machen. Ja, die Tube war übrigens fast leer. Eine halbe Stunde später kam Spatzel vom Sport zurück. Ein Schrei aus dem Badezimmer, das ging wirklich durch Mark und Bein. Wusstet ihr, dass es eine Gesichtscreme von La Prairie für über 100 Euro gibt? Ging nicht. Naja, komm. Seit gestern Abend sprechen wir auch schon wieder miteinander.
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0: Schlafwetter.
1: Es bleibt ungemütlich in der Nacht und auch morgen. Die meiste Zeit über ist es bewölkt. Auflockerungen sind nur selten. Vereinzelt ziehen Regenschauer durch. Dazu in der Nacht Tiefstwerte zwischen 8 und 5 Grad. Morgen gibt es maximal 13 bis 15. Dazu vereinzelt aber morgen noch Gewitter und Sturmböen.
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1: 9:30 und wir haben eine Warnmeldung von der A3 Oberhausen-Arnheim und auch die Gegenrichtung. Vorsicht bitte zwischen Rastplatz Wispelt und Haminkeln. Gefahr durch Rehe auf der Fahrbahn. Und es stockt noch ein bisschen auf der A40 Venlo-Duisburg am Grenzübergang Strahlen. Eine Minute Zeitverzug da. Kommt gut durch.
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1: Mit Markus Steinacker und einem kleinen Programm für die Self-Care, dass es uns selbst ein bisschen besser geht. Kamrad mit seinem neuen Song Hug Yourself. Ich werde das Gefühl nicht los, dass er damit was anderes meint, aber lassen wir mal so stehen. Schönen Abend euch! 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

0: diesen Namen könnt ihr euch definitiv merken, wenn ihr sie nicht eh schon kennt. Tiffany Harris. Tatsächlich ist Tiffany schon länger im Musikbusiness erfolgreich als Songwriterin. Sie hat zum Beispiel schon für Tokyo Hotel Songs geschrieben. Sie kommt aus Hamburg, hat eine Zeit lang in Essen gelebt und will jetzt in Berlin ihr eigenes Ding durchziehen. Mit was für Musik? Da hat sie eine klare Vorstellung.
1: Meine Musik geht viel über Mental Health, Empowerment. Ich sage immer, es gibt Dunkelheit, aber dann kommt auch das Licht wieder raus. Und das möchte ich so ein bisschen mit meiner Musik auch zeigen. Und auch ich will so einen Safe Space kreieren mit meiner Musik. Und meine Mission ist es, so ein bisschen den Menschen zu helfen, auch mit ihren Problemen. Und hoffentlich denen einen kleinen Lichtblick zu geben.
0: Vertigo heißt ihr neuester Song und in dem feiert sie die Freundschaft und zeigt, wie dankbar sie ihren Liebsten ist.
1: Freundschaft ist Geben und Nehmen. Es ist vor allem, man hält sich hoch. Meine Mutter ist auf jeden Fall das Netz, wo ich reinfallen kann. Und das hat sie auch immer gesagt, sie möchte das sein für mich. Und das ist sie tatsächlich. Und genauso wie auch meine anderen Freunde, ich weiß, ich kann die immer anrufen. Und einfach dieser Zusammenhalt und diese Loyalität, absolutes Verständnis auch für alles, das ist mir super wichtig bei Freundschaft.
0: Dann hören wir mal rein, wie sich das bei ihr anhört.
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1: Ich bin Jan-Henner Reitze. Die Spitzen der Bundesregierung aus Union und SPD sind im Kanzleramt in Berlin zu Beratungen zusammengekommen. Im Koalitionsausschuss geht es um große Reformpläne, etwa bei der Steuer, den Haushalt und mögliche weitere Entlastungen wegen gestiegener Spritpreise. Die Erwartungen an konkrete Ergebnisse haben die Beteiligten um Kanzler Friedrich Merz und Vizekanzler Lars Klingbeil gesenkt. Nach Streit in den vergangenen Wochen sollen erstmal wieder gemeinsame Ansätze gefunden werden. Die Zufriedenheit mit dem Gesundheitssystem in Deutschland nimmt ab. 62% sind nach einer Umfrage im Auftrag der Krankenkasse DRK Gesundheit damit zufrieden. Vor rund 10 Jahren waren es noch mehr als 80%.
2: Mehr als jeder Dritte hat in den vergangenen 2-3 Jahren eher schlechtere Erfahrungen mit der ärztlichen Versorgung gemacht. Erlebnisse, die sich natürlich in der aktuellen Umfrage niederschlagen. Bis 2022 lag die Zufriedenheit rund 10 Jahre lang stabil bei über 80%. Dann ging's bergab. Und knapp 60% erwarten, dass die Gesundheitsversorgung in den kommenden 10 Jahren noch schlechter wird. Reformen im Gesundheitswesen halten 2/3 der Menschen für notwendig. Sie glauben aber nicht daran, dass sie auch kommen. Thomas Thonfeld, Berlin.
1: Der deutsche Zoll soll besser ausgestattet werden, unter anderem mit 1500 zusätzlichen Stellen. Ein Grund dafür ist, dass durch Onlinehandel immer mehr Pakete verschickt werden.
3: Immer mehr Pakete mit Billigware kommt aus China an und das kostet Zeit und Personal. Denn der Zoll prüft den Inhalt unter anderem im Hinblick auf gefälschte Markenprodukte, Artenschutz oder verbotene Medikamente. Voriges Jahr seien knapp 790 Millionen Pakete abgefertigt worden, mit einem Wert von 1,4 Billionen Euro. Die Behörde hofft, dass die Paketflut abnimmt, denn ab dem Sommer werden auch Zölle auf Waren erhoben, die weniger als 150 Euro wert sind. Das betrifft dann Billig-Online-Shops wie Temu. Thomas Bremser, Redaktion.
1: Im Ringen um ein endgültiges Ende des Iran-Krieges wirft die Führung in Teheran den USA vor, nicht an Verhandlungen, sondern nur an einer kompletten Kapitulation interessiert zu sein. Die Führung des Irans wolle dagegen die Kampfhandlungen komplett beenden und auch ein Ende der Blockade der Straße von Hormuz. US-Präsident Donald Trump hatte die Verhandlungsbereitschaft des Iran und die bestehende Waffenruhe in Frage gestellt.
0: Das Düsseldorf-Wetter.
4: Es bleibt wechselhaft mit vielen Wolken und kurzen Auflockerungen, aber auch immer wieder mit Regenschauern dazu. Auch in der Nacht wird es stellenweise wieder nass und kalt. Die Werte sinken auf 8 bis 5 Grad. Morgen sind höchstens 13 bis 15 Grad drin. Und dazu gibt es vereinzelt auch noch Gewitter und stürmische Böen obendrauf.
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4: Kurz nach 10 und wir haben noch einen Stau auf der A3, Köln Richtung Frankfurt. Zwischen Kreuzborn-Siegburg und Bad Honnef-Linz, 1 Kilometer, seid ihr in 4 Minuten durch. Gute Fahrt!
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4: Mit Markus Steinacker und ich hasse mich selbst dafür. Ich gucke abends vorm Einpennen im Bett immer viel zu lange noch aufs Handy. Geht euch genauso? Okay, es ist ein Phänomen, das sogar einen eigenen Namen hat. Doomscrawling. Hören wir gleich ein bisschen mehr drüber. Euch eine entspannte Nacht.

0: Na, vorm Schlafengehen nochmal schnell auf Insta, TikTok oder Facebook gucken und auf einmal ist eine ganze Stunde weg. Vielleicht ist euch das auch schon mal passiert. Dieses Phänomen hat einen eigenen Namen, Doomscrolling. Also dieses endlose Weiterwischen durch negative, stressige oder emotional aufgeladene Inhalte. Dazu wurde jetzt geforscht, Kollege Leo Arrighi, was steckt hinter diesem Doomscrolling genau?
1: Ja, also die Forschenden kommen zu dem Entschluss, dass viele Menschen dieses Doomscrolling irgendwann machen, um zum Beispiel Stress zu vergessen. Da geht es dann gar nicht mehr darum, ob die Videos tatsächlich unterhaltsam oder lehrreich sind, sondern eher darum, sich irgendwie abzulenken. Ja, in der Studie ist da zum Beispiel auch von Einsamkeit kompensieren, schlechte Gefühle unterdrücken oder auch sich beruhigen die Rede.
0: Okay, aber es gibt noch mehr Gründe, ne?
1: Ja, genau. Zum einen so eine Art Automatismus. Also man öffnet das Handy, wollte vielleicht nur kurz die Uhrzeit checken oder irgendwas nachgucken, landet dann aber trotzdem aus Routine auf einer Social-Media-App und scrollt da ohne richtiges Zeitgefühl durch. Und die Forschenden sagen auch, wenn man einmal im Doomscrolling drin ist, dann wird es immer schwieriger, irgendwie auch aufzuhören. Noch ein Video und es hört einfach nicht auf. Natürlich auch, weil die Algorithmen genau darauf ausgelegt sind, einen möglichst lange dran zu halten.
0: Ja, eben, genau. Ich meine, das klingt jetzt auch alles erstmal ziemlich negativ. Wie können wir das ein bisschen positiver betrachten vielleicht?
1: Also diese Fälle, von denen die Studie spricht, das sind schon extremere, definitiv. Die wenigsten von uns sind tatsächlich so gefangen. Klar, wir hängen alle mal länger am Handy und bestimmt doomscrollen viele von uns auch ab und zu. Aber eben diese Extremfälle treffen selten zu, sehr selten. Grundsätzlich kann Social Media ja auch wirklich was Verbindendes haben. Freundinnen und Freunden Videos schicken, eigene Bilder teilen oder mit anderen in Kontakt bleiben. Problematisch wird es eben erst, wenn es wirklich exzessiv wird. Dagegen helfen können zum Beispiel feste Bildschirmzeiten oder andere Abendrituale. Also vielleicht 20 Seiten lesen statt 200 Reels vorm Einschlafen.
0: Ja, mache ich dann auch so. Einfach mal ein Buch zur Hand nehmen. Unterm Strich sagen Forschende auch dazu, nicht Social Media allein ist das Problem, sondern die Frage, welche Rolle es emotional für uns übernimmt. Wenn das Handy irgendwann zur wichtigsten Lösung gegen Stress, Einsamkeit oder schlechte Gefühle wird, kann daraus schnell ein Teufelskreis entstehen. Also bewusster mit der eigenen Nutzung umgehen, das kann dann schon den Unterschied machen.
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1: Erst richtiges Nordseewetter. Windig und nass, es wechselt sich schnell ab. Auch in der Nacht ist es meistens bewölkt, nur kurz mal aufgelockert. Zwischendurch gibt es einen Regenschauer. Und genauso geht es morgen auch weiter, beziehungsweise dann kommen noch stürmische Böen und Gewitter dazu. Die Temperatur liegt in der Nacht so um 6, 7 Grad, morgen maximal bei 15.
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1: 10:30 durch und wir haben ein paar Warnmeldungen drin. Fahrt bitte einmal vorsichtig auf der A1 Dortmund-Köln zwischen Kreuz Leverkusen und Kreuz Leverkusen-West. Eine Unfallstelle, rechte Fahrspur ist blockiert. Dann Vorsicht auf der A3 Köln Richtung Oberhausen zwischen Kreuz Ratingen-Ost und dem Rastplatz Stockweg. Gefahr durch Rehe auf der Fahrbahn. Nochmal Vorsicht auf der A44 Aachen Richtung Mönchengladbach zwischen Aachen-Brand und Kreuz Aachen. Gefahr durch ein totes Tier auf der Fahrbahn. Und einen Stau haben wir auch noch auf der 42 Kamp-Lindfort Richtung Dortmund zwischen Herne-Krange und Herne-Baukau. 1 Kilometer. Seid ihr in 7 Minuten durch. Gute Fahrt.
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1: Mit Markus Steinacker und in einer kleinen, dunklen, gemütlichen Ecke in der Nacht haben sich nochmal 500 Euro für euch bereit gemacht. Ihr könnt ja bei uns im Geldregen immer noch abstauben im Feierabenddeal. 500 Euro tatsächlich ohne den Geldregen an sich richtig zu spielen. Könnt ihr? Sprechen wir gleich nochmal ausführlich drüber. Hier kommt Alex Warren mit Ordinary. Eine angenehme Nacht euch.
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1: Ich bin Jan-Henner Reitze. In den vergangenen Wochen wurde eher gestritten. Jetzt sitzen Spitzenvertreter der Bundesregierung wieder zusammen im Koalitionsausschuss im Berliner Kanzleramt. Große Erwartungen an konkrete Ergebnisse gibt es nicht. Auf dem Tisch liegen schwierige Themen von Entlastungen wegen hoher Energiepreise bis hin zu Haushaltslücken.
2: Die Stimmung im Kanzleramt dürfte jedenfalls ziemlich angespannt sein. Kanzler Merz wurde für seine Reformpläne bei Rente und Arbeitszeit beim Kongress des Deutschen Gewerkschaftsbundes heftig ausgebuht. SPD-Chefin Baas hat sich dort klar gegen Sozialabbau gestellt. Genau diese Spannungen dürften jetzt auch beim Koalitionsausschuss spürbar werden. Dazu kommt noch der Streit um die geplante Entlastungsprämie von bis zu 1.000 Euro. Nach dem Nein des Bundesrats steht die Maßnahme wohl vor dem Aus. Zoe Tassovali, Redaktion.
1: Der Discounter McGuides ist in finanziellen Schwierigkeiten und hat einen Antrag auf Insolvenz gestellt. Der Betrieb läuft erstmal weiter.
3: Der Discounter begründet den Schritt mit der anhaltenden Zurückhaltung der Verbraucher, steigenden Lebenshaltungskosten sowie wirtschaftlichen Unsicherheiten. McGuides will sich grundlegend neu aufstellen. Es soll auch Filialschließungen umfassen, teilt das Unternehmen mit. Welche Standorte betroffen sein werden, ist noch unklar. Die gut 180 Filialen befinden sich überwiegend in Ostdeutschland. McGuides verkauft Haushaltswaren, Drogerieartikel sowie Schreibwaren. Das Unternehmen hat knapp 1.200 Beschäftigte. Tine Klimach, Nachrichtenredaktion.
1: Wo im Ausland wollen Sie studieren? In einer internationalen Umfrage der UNESCO kommt Deutschland dabei auf Platz 4, hinter den USA, Großbritannien und Australien. Als Gründe für ein Studium in Deutschland nannten die Befragten Technologieführerschaft Deutschlands in vielen Bereichen, englischsprachige Studiengänge und vergleichsweise niedrige Lebenshaltungskosten. Zum Auftakt der Filmfestspiele in Cannes ist Herr der Ringe-Regisseur Peter Jackson am Abend mit der Goldenen Ehrenpalme ausgezeichnet worden. Vor der Premiere des ersten Teils vor 25 Jahren war der Anfang des Films in Cannes gezeigt worden. Das habe Vorfreude ausgelöst, sagte Jackson in seiner Dankesrede. Über den roten Teppich der Eröffnungsgala ging auch Heidi Klum, obwohl sie einen Muskelfaserriss hat.
4: Das Düsseldorf-Wetter. Es bleibt bei Aprilwetter im Mai sehr wechselhaft, auch in der Nacht. Viele Wolken haben wir, kurze Auflockerungen und einige Schauer wechseln sich ab. Das Ganze bei Tiefstwerten zwischen 8 und 5 Grad. Morgen sind 11 bis 14 drin. Es fühlt sich aber kälter an, weil es morgen noch stürmische Windböen, Regen weiterhin und auch noch Gewitter gibt. Und so geht es wahrscheinlich auch in den nächsten Tagen weiter.
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4: Vorsicht auf der A1 Dortmund Richtung Köln zwischen Kreuz Leverkusen und Leverkusen West, eine Unfallstelle. Die A3 Köln-Oberhausen, da Vorsicht bitte zwischen Kreuz Ratingen Ost und dem Rastplatz Stockweg, Rehe auf der Fahrbahn. Es staut sich außerdem auf der A3 Oberhausen Richtung Arnheim zwischen Hüngse und Hamminkeln, 1 Kilometer, 3 Minuten plus und dichter Verkehr auf der 52 Mönchengladbach Richtung Düsseldorf zwischen Mönchengladbach Neuwerk und Kreuz Nersen, 2 Minuten extra. Kommt gut durch.
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4: Mit Markus Steinacker. Und es ist schon verrückt. Fußball-WM gucken und dafür Geld kassieren. Das klingt geil, das geht in New York zur WM in Amerika ab nächstem Monat. Da muss man dazu sagen, die Amis haben auch immer unfassbar geil klingende Titel für ihre Actions. Die suchen da also jetzt den sogenannten Chief World Cup Watcher. Aber wie das in den USA eben auch ist, großes Tamtam für am Ende ziemlich viel Müll. Sprechen wir gleich nochmal ausführlich drüber.

0: hör mal, also $50,000 bekommen, nur damit man alle WM-Spiele guckt. Klingt für Fußballfans wie ein absoluter Traum und steht tatsächlich so in der Stellenausschreibung vom US-Sender Fox News. Kollege Robert Jans,
1: ja?
0: Das klingt erstmal sehr geil, ist aber dann doch viel Arbeit, ne?
1: Ja, schon. Also erstmals gehen bei der WM ja 48 Nationen an den Start. Es sind also über 100 Fußballspiele, ich habe es alle durchgezählt, so viele wie noch nie tatsächlich. Und als Chief World Cup Watcher muss man die alle sehen.
0: Chief World Cup Watcher, das ist der offizielle Name in der Stellenausschreibung auch, oder?
1: Genau, und als ein solcher sitzt man dann in einem Glasstudio mitten auf dem Times Square in New York. Okay. Also man steht schon im Mittelpunkt, vielleicht auch was für dich.
0: Nee.
1: Und dann müssen da eben alle Spiele geschaut werden. Besonders herausfordernd wird das zum Beispiel am dritten und letzten Spieltag der Vorrunde sein. Dann finden nämlich gleich 12-mal 2 WM-Spiele gleichzeitig statt.
0: Okay.
1: Und damit nicht genug. Als Chief World Cup Watcher ist man auch noch vor allem auch Content Creator. Man muss also, während man die Spiele schaut, auch noch ganz viel Social Media Krams Content machen.
0: Also es ist schon ein stressiger Job,
1: aber es gibt
0: umgerechnet auch rund 42.500 Euro.
1: Ja.
0: Jetzt brauchen wir nur noch Bewerber, Robert. Du würdest da gerne auch Fußballfans aus NRW ins Rennen schicken?
1: Ja, weil wir hier in NRW einfach die geilsten Fans haben. Die sind zum einen einmal emotional.
2: Ach komm, Alter, da ist ein Schwächern, Volle! Hallo, das ist Pressball! Ja, halt doch die Fresse, ja! Hey, das ist ein Pressball, du Idiot!
0: Okay.
1: Ja, dann sind die aufgeweckt.
3: Was erhoffen Sie sich?
4: Super, echt super.
3: Wo glauben Sie, landen Sie denn? Auf welchem Platz?
4: Ja. Ist alle.
1: Das alle. Und ganz wichtig, also die können sich halt auch überall verständigen und das ist natürlich in den USA gerade wichtig.
5: Ich bin ehrlich, we drink together with other group because the play is 6-2 and we have very party together.
1: Ja, und darum geht's auch, um Party. Hoffentlich wird die EM am Ende einfach eine tolle Party.
0: Now can come what will. Also der oder die Auserwählte soll am 6. Juni bekannt gegeben werden. Bewerben kann man sich online. Danke dir, Robert, ich bin sehr gespannt.
1: Ja.
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Phil Collins. Against all odds. Gegen alle Widrigkeiten. Das ist bei uns auch hier das Motto. Wir haben keine Kosten und Mühen gescheut und unseren Reporter Andreas Grunwald weit weggeschickt. Ins Paralleluniversum. Um nachts mal zu gucken, was da so passiert. Und ich würde sagen, ich schalte nochmal schnell raus.

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1: Ich bin Jan-Henner Reitzer. Die Spitzen der Bundesregierung aus Union und SPD sind im Kanzleramt in Berlin zu Beratungen zusammengekommen. Im Koalitionsausschuss geht es um große Reformpläne, etwa bei der Steuer, den Haushalt und mögliche weitere Entlastungen wegen gestiegener Spritpreise. Die Erwartungen an konkrete Ergebnisse haben die Beteiligten um Kanzler Friedrich Merz und Vizekanzler Lars Klingbeil gesenkt. Nach Streit in den vergangenen Wochen sollen erstmal wieder gemeinsame Ansätze gefunden werden. Cyberangriffe werden in Deutschland zunehmend zum Problem für Unternehmen und Behörden. Laut Bundeslagebild gibt es mehr Erpressungsversuche. Im vergangenen Jahr wurden bundesweit mehr als 1000 Fälle angezeigt.
2: Besonders häufig geht es um sogenannte Ransomware-Angriffe. Dabei verschlüsseln kriminelle Daten und verlangen Geld für die Freigabe. Betroffen sind vor allem kleinere und mittlere Unternehmen. Innenminister Dobrindt sagt, künstliche Intelligenz mache solche Attacken einfacher und gefährlicher. Deshalb plant die Bundesregierung ein neues Gesetz, damit Behörden künftig auch die Infrastruktur der Täter gezielt stören können. Kritik kommt von den Grünen. Sie fordern mehr Einsatz bei der IT-Sicherheit. Zoe Tassovali, Redaktion.
1: Deutschlands größter Rüstungskonzern Rheinmetall ist in die Produktion von Kamikaze-Drohnen eingestiegen. Die Serienproduktion ist am Standort Neuss vorgesehen.
3: Kamikaze-Drohnen haben eine Reichweite von bis zu 100 Kilometern. Sie können bis zu 70 Minuten am Himmel kreisen, ein Ziel anvisieren, auf welches sie dann stürzen und explodieren. Ohne Sprengkopf werden sie auch zur Aufklärung eingesetzt. Rheinmetall baut diese Drohnen bereits in Braunschweig. Jetzt wird die Produktion auf den Standort Neuss bei Düsseldorf ausgeweitet. Früher wurden in im Werk Autoteile gefertigt. Auch die Konkurrenten Stark und Helsing produzieren Kamikaze-Drohnen für die Bundeswehr. Rheinmetall zieht jetzt nach. Diana Kramer, Nachrichtenredaktion.
1: In Schönhausen in Sachsen-Anhalt hat ein 80-jähriger Schüsse abgegeben und ein Nachbarhaus beschädigt. Spezialkräfte der Polizei umstellten das Haus des Mannes, der sich schließlich in Gewahrsam nehmen ließ. Verletzt wurde niemand. Warum der 80-Jährige geschossen hat, ist unklar. Es wird geprüft, ob er in die Psychiatrie kommt.
4: Das Düsseldorf-Wetter.
5: Und auch diese Nacht wird wieder grau. Immer wieder gibt es Schauer, Tiefstwerte so zwischen 8 und 5 Grad. Etwas weiter oben im Sauerland beispielsweise sogar nur um 3 Grad. Nachher wird es dann weiterhin stark bewölkt. Immer wieder Regenschauer, teilweise sind sogar Gewitter drin. Höchsttemperaturen dann nachher 13 bis 15 Grad. Und auch der Donnerstag, also Vatertag, Christi Himmelfahrt. Das wird alles nicht so richtig doll eher grau. Immer wieder Regenschauer, also wechselhaftes Wetter. Auch dort dann nicht so toll bei 14 Grad.
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6: A52 Mönchengladbach-Düsseldorf, zwischen Mönchengladbach-Nord und Mönchengladbach-Neuwerk, 2 Kilometer Stau. Wir wünschen allen unterwegs gute Fahrt.
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5: Schöne Nacht mit uns. Im nächsten Jahr, 2027, geht Herbert Grönemeyer wieder auf große Stadiontour. Unter anderem dabei Gelsenkirchen, aber auch Köln und Dortmund. Und die Konzerte 2027 in NRW werden präsentiert. Na, von wem? Na klar. Können ja nur wir sein. Von uns, den NRW-Lokalradios.
7: Danke.

0: Shawn Mendes und When You're Gone hier bei uns. Schöne Nacht. Wenn ihr glaubt, ein Künstler wie Atze Schröder hätte Stress, wenn er auf Tour ist, dann hört euch mal an, wie viel Stress er hat, wenn er mal ein paar Tage im Urlaub ist. Zum Glück lässt er uns in seinem Podcast mal hinter die Kulissen schauen.
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3: Ja, nee, ist klar.
4: Ich sitze also vorgestern hier unter spanischer Sonne. Ne? Perle war beim Sport und ich denke, scheiße, was brennt der Lorenz denn so im Nacken? Also kurz rein und Sonnencreme gesucht. Man weiß ja, kommen die billigsten aus dem Lidl oder vom DM, die sind genauso gut wie die teuersten Schmierereien von so einer Edelmarke. Ja, egal. Ich suche also nach der Billigpulle mit dem Sonnenschutz vom Lidl. Find erstmal nix. Da sehe ich so einen kleinen edlen Spender von Lacombe. Vorne drauf stand Pur Visage Exquisite. Ja, ich denke, ja, wenn es fürs Gesicht gut ist, kann man das ja auch für den ganzen Körper benutzen. Ne? Top, haben wir es ja. Kurze Zeit später stand ich komplett eingeschmiert im Badezimmer, bereit, 10 Stunden ungefährdet am Strand eine Topfigur zu machen. Ja, die Tube war übrigens fast leer. Eine halbe Stunde später kam Spatzel vom Sport zurück. Ein Schrei aus dem Badezimmer, das ging wirklich durch Mark und Bein. Wusstet ihr, dass es eine Gesichtscreme von La Prairie für über 100 Euro gibt? Ging nicht. Naja, komm. Seit gestern Abend sprechen wir auch schon wieder miteinander.
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1: In dieser Nacht müssen wir immer wieder mit Regenschauern rechnen. Das zieht sich quasi durch die ganze Nacht durch. Ansonsten sehr grau bei 5 bis 8 Grad. Etwas weiter oben natürlich ein bisschen kälter, so 3 Grad. Nachher dann stark bewölkt, immer wieder Regen. Teilweise sind sogar Gewitter drin und das bei Höchsttemperaturen zwischen 13 und 15 Grad. Und auch der Donnerstag, also Christi Himmelfahrt oder Vatertag, je nachdem, was ihr da feiern wollt. Es wird eher eine Feierei drinnen, glaube ich. Immer wieder Regenschauer wird es geben und Temperaturen dann so bis 14 Grad.
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2: Zurzeit liegen uns keine Meldungen vor. Wir wünschen allen unterwegs gute Fahrt.
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1: Ich kann mir vorstellen, dass die Firma Shell hier, der Ölmulti, ja, dass sie das gestern nicht so toll fanden. Ja? Die hatten irgendwie an ihren Autobahntankstellen einen Preisfehler drin. Das ist ja da normalerweise besonders teuer. Also, was heißt besonders teuer? Das ist ja, da musst du eine Niere verkaufen, wenn du da einen Liter Diesel oder so mal tanken möchtest. Aber gestern war es so, dass die wohl ja, irgendwie ein technisches Problem hatten. Genau will sich Shell dazu nicht äußern. Auf jeden Fall gab es an den Shell-Autobahntankstellen Deutschland weit Diesel für 1,84 Euro. Der kostet sonst, was weiß ich, 2,40 Euro bis 70 an Autobahntankstellen. Ja? Sind natürlich alle hin, schnell mal getankt. Unser Reporter war auch vor Ort, hat sich das angeschaut. Und wisst ihr, was das Beste war? Dank des neuen Gesetzes mussten sie diese 1,84 Euro bis mittags 12 Uhr so beibehalten. Konnte jeder in Ruhe tanken. Fanden

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0: von Bruno Mars, I Just Might, hier bei uns. Eine wunderschöne Nacht wünsche ich euch. Habt ihr das erste Halbfinale ESC gesehen? War ja, sag ich mal, am Abend jetzt gerade zu Ende gegangen. Ja? Nennen wir eine Veranstaltung mit Singen, bei dem Deutschland immer verliert. Drei Buchstaben? Ja, ESC, ja. Ist doch so. Schöne Grüße an dieser Stelle an Sarah Engels. Wir drücken natürlich trotzdem die Daumen. Toi, toi, toi. Ja, wird schon. Bitte nicht letzter Platz. Das erste der zwei Halbfinals war also, das zweite kommt dann noch. Da wird dann entschieden, wer am Finale am Samstag singen darf. Deutschland ist gesetzt. Nicht, weil wir so erfolgreich sind, sondern weil wir einer der größten Geldgeber beim ESC sind und wir wissen, was da an Geld drauf geht. Ja? Allein der Strom für die Windmaschinen. Da brauchst du gar kein eigenes Kraftwerk für.
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0: bis sie dann stürzen und explodieren. Ohne Sprengkopf werden sie auch zur Aufklärung eingesetzt. Rheinmetall baut diese Drohnen bereits in Braunschweig. Jetzt wird die Produktion auf den Standort Neuss bei Düsseldorf ausgeweitet. Früher wurden in dem Werk Autoteile gefertigt. Auch die Konkurrenten Stark und Helsing produzieren Kamikaze-Drohnen für die Bundeswehr. Rheinmetall zieht jetzt nach. Diana Kramer, Nachrichtenredaktion.
1: In Schönhausen in Sachsen-Anhalt hat ein 80-Jähriger Schüsse abgegeben und ein Nachbarhaus beschädigt. Spezialkräfte der Polizei umstellten das Haus des Mannes, der sich schließlich in Gewahrsam nehmen ließ. Verletzt wurde niemand. Warum der 80-Jährige geschossen hat, ist unklar. Es wird geprüft, ob er in die Psychiatrie kommt.
2: Das Düsseldorf-Wetter.
3: Und das Regenschauerwetter, das setzt sich auch in der Nacht jetzt weiter fort. Immer wieder also Regenschauer hier bei uns und es ist auch ein bisschen windiger. Temperaturen so 5 bis 8 Grad, etwas weiter oben, zum Beispiel in der Eifel oder im Sauerland dann nur noch 3 Grad. Nachher bleibt es bewölkt, der Schauerregen bleibt uns auch erhalten. Teilweise kommen sogar noch ein paar Gewitter dazu, das aber nur örtlich. Höchsttemperaturen nachher so 13 bis 15 Grad.
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4: Zurzeit liegen uns keine Meldungen vor. Wir wünschen allen unterwegs gute Fahrt.
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3: Hallo, hier ist Kevin Zimmer, da sind wir auch schon im Mittwoch. Und das bedeutet, ihr müsst quasi nur noch diesen einen Tag schaffen. Und dann haben wir Feiertag. Und ich hoffe, ihr habt frei. Ich drücke euch auf jeden Fall die Daumen. So, damit ihr jetzt gut durch die Nacht kommt, egal was ihr macht, arbeiten oder ihr könnt nicht schlafen, hier ist Taylor Swift, The Fader.

0: Ich kann mir vorstellen, das ist ein Traumjob für alle Fußballverrückten, oder? Der US-TV-Sender Vox One sucht einen Chief World Cup Watcher. Yes. Das ist ein toller Name, ich will das allein schon wegen des Namens. Ja. Er oder sie soll, oder besser darf, sich alle WM-Spiele angucken und wird auch noch dafür bezahlt. Das Gehalt $50.000. Allerdings gibt es zwei kleine Haken. Thorsten Ortmann, wo liegen die Haken?
1: Ja, Haken 1 ist der Arbeitsplatz. Das ist nämlich ein Glasstudio mitten auf dem belebten Times Square in New York City. Und selbst an Nicht-WM-Tagen kommen da bis zu 500.000 Menschen pro Tag hin. Also da wird bei dem Gewinner so richtig Zoo-Feeling aufkommen. Dann Haken 2. Man muss sich alle 104 WM-Spiele angucken. Das sind 156 Stunden reine Spielzeit. Und da sind dann auch echte Fußball-Leckerbissen dabei, wie Kap Verde gegen Saudi-Arabien. Tja, kann man nur gute Unterhaltung wünschen. Oder hoffentlich hat der TV im Glascube auch noch ein Alternativprogramm parat. Und Haken 3. Man muss neben dem ganzen Fußballgucken auch noch arbeiten. Sprich, der Chefanguckerin oder die Chefanguckerin sind auch als Content-Creator gefragt. Das heißt, sie sollen fleißig Inhalte in den sozialen Medien teilen, um dann mit den Fans weltweit in Kontakt zu treten.
0: Ach, man muss doch was tun fürs Geld. Na ja, gut. Ab sofort kann man sich für den Top-Job bewerben. Gibt es denn schon aussichtsreiche Bewerber?
1: Ja, ganz vorne liegt dieser Bewerber. Ich lebe in Queens und kann die U-Bahn nehmen. Und ich bin Italiener und kann darum jede Nation anfeuern. Und Levi hat sich für sein Bewerbungsvideo schon mal auf dem Times Square breit gemacht mit einem Campingstuhl. Und nebenbei macht er auch noch Interviews mit seinen Landsleuten, die ja fußballmäßig super informiert sind.
2: We got winning the World Cup. Team Jersey. Team Jersey? It's countries, my man.
1: Und auch ein ganz heißer Kandidat ist Marcelo aus Brasilien.
3: I'm the master of my own bladder.
1: Ich bin der Herr meiner Blase. Ich kann 90 Minuten plus Verlängerung unter Elfmeterschießen gucken oder auch eine 6-stündige Dokumentation über Chihuahuas gucken, ohne auf die Toilette zu müssen.
3: Without going one single time to the restroom.
0: Ja, ich glaube, der hat eine große Familienpackung Granofing oder so. Ich weiß es nicht. Der US-TV-Sender Vox One sucht einen Chief World Cup Watcher. Ja, der darf sich alle WM-Spiele angucken und auf Social Media kommentieren und bekommt dafür $50.000. Thorsten Ortmann hatte die Infos. Danke. Ich überlege mich ernsthaft, da zu bewerben.
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1: Und auch diese Nacht wird wieder grau. Immer wieder gibt es Schauer, Tiefstwerte so zwischen 8 und 5 Grad. Etwas weiter oben im Sauerland beispielsweise sogar nur um 3 Grad. Nachher wird es dann weiterhin stark bewölkt. Immer wieder Regenschauer, teilweise sind sogar Gewitter drin. Höchsttemperaturen dann nachher 13 bis 15 Grad. Und auch der Donnerstag, also Vatertag, Christi Himmelfahrt. Das wird alles nicht so richtig doll eher grau. Immer wieder Regenschauer, also wechselhaftes Wetter. Auch dort dann nicht so toll bei 14 Grad.
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2: Zurzeit liegen uns keine Meldungen vor. Wir wünschen allen unterwegs gute Fahrt.
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1: So kurz vor Vatertag, erstmal hallo, schöne Nacht, noch haben wir ja keinen Vatertag, aber morgen. Also, und so kurz vor Vatertag müssen wir die Rock-Playlist mal wieder rausholen, ja? Und das ist ja das, was wir Väter eigentlich ganz gerne hören, so ein bisschen Rockmusik, oder? Wie wär's mit Nickelback, How You Remind Me zur Eingewöhnung?

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Loi. Und Red Eyes, ich wünsche euch eine schöne Nacht. Wovon hat sie wohl die roten Augen? Ja? Ich will es gar nicht wissen. Vielleicht war sie zu lange in der Sauna und Rico Rayama hat ihr, was weiß ich, vielleicht haben sie sich in der Sauna getroffen, wer weiß das schon, hat ihr eine finnische Saunawurst in die Sauna gelegt und die ist dann, sag ich mal, ein bisschen angekokelt. Keine Ahnung. Das ist so in meiner Fantasiewelt, was da so passiert. Wie komme ich jetzt eigentlich auf Rico Rayama? Ja, Rico Rayama ist ja der Ex-Gitarrist von Sunrise Avenue. Sehr sympathischer Typ, war mal hier und hat uns davon erzählt, dass die Finnen eine Saunawurst haben. Und diese Saunawurst wird da so quasi hingelegt und dann wird die so im Dampf der Menschen, es klingt schon eklig, es ist aber auch so, wird die dann irgendwie gar. Naja. Ich weiß nicht, ob ich diese Geschichte erfahren wollte, aber er hat sie uns erzählt. Rico Rayama, ja? Hören wir jetzt mit seiner neuen Nummer Stay Here.

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1: Ich bin Jan-Henner Reitzer. Die Spitzen der Bundesregierung aus Union und SPD sind im Kanzleramt in Berlin zu Beratungen zusammengekommen. Im Koalitionsausschuss geht es um große Reformpläne, etwa bei der Steuer, den Haushalt und mögliche weitere Entlastungen wegen gestiegener Spritpreise. Die Erwartungen an konkrete Ergebnisse haben die Beteiligten um Kanzler Friedrich Merz und Vizekanzler Lars Klingbeil gesenkt. Nach Streit in den vergangenen Wochen sollen erstmal wieder gemeinsame Ansätze gefunden werden. Cyberangriffe werden in Deutschland zunehmend zum Problem für Unternehmen und Behörden. Laut Bundeslagebild gibt es mehr Erpressungsversuche. Im vergangenen Jahr wurden bundesweit mehr als 1000 Fälle angezeigt.
2: Besonders häufig geht es um sogenannte Ransomware-Angriffe. Dabei verschlüsseln kriminelle Daten und verlangen Geld für die Freigabe. Betroffen sind vor allem kleinere und mittlere Unternehmen. Innenminister Dobrindt sagt, künstliche Intelligenz mache solche Attacken einfacher und gefährlicher. Deshalb plant die Bundesregierung ein neues Gesetz, damit Behörden künftig auch die Infrastruktur der Täter gezielt stören können. Kritik kommt von den Grünen. Sie fordern mehr Einsatz bei der IT-Sicherheit. Zoe Tassovali, Redaktion.
1: Deutschlands größter Rüstungskonzern Rheinmetall ist in die Produktion von Kamikaze-Drohnen eingestiegen. Die Serienproduktion ist am Standort Neuss vorgesehen.
3: Kamikaze-Drohnen haben eine Reichweite von bis zu 100 Kilometern. Sie können bis zu 70 Minuten am Himmel kreisen, ein Ziel anvisieren.